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1: Die Nachrichten mit Marion Köhlis. Guten Morgen. Der kriselnde Bahnkonzern hat im ersten Halbjahr 2026 Gewinn gemacht. Das erste Mal seit 7 Jahren. Das meldet die Bild-Zeitung. Joachim Dangel, WDR aktuell.
2: Dem Bericht zufolge hat die Bahn von Januar bis Juni einen Überschuss im dreistelligen Millionenbereich eingefahren. In diesem Zeitraum nutzten 960 Millionen Menschen die Züge des Unternehmens. Das sei der höchste Wert seit der Corona-Zeit. Verglichen mit dem Vorjahreszeitraum sind es 17 Millionen Fahrgäste mehr. Den Hauptgrund für den Anstieg sieht die Bahn in den hohen Kraftstoffpreisen. Bahnchefin Paller will die Halbjahreszahlen am Vormittag offiziell vorstellen.
1: Der neu gewählte Unionsfraktionschef Frei nimmt Bundeskanzler Merz vor Kritik an dessen Personalpolitik in Schutz. Vor allem die Umstände des Austauschs von Verkehrsminister Schnieder hatte Unmut in der CDU ausgelöst. Frei erklärte in der ARD, in der Kürze der Zeit sei es nicht anders gegangen.
3: Auch rückblickend betrachtet würde ich sagen, hätte es da keine groß anderen Möglichkeiten gegeben. Mit manchen Situationen muss man eben zurechtkommen, wie sie sind.
1: Am Mittag hatte Bundespräsident Steinmeier auf Bitten von Merz auch noch 3 neue Minister ernannt für Verkehr und Gesundheit sowie im Kanzleramt. Und das sind weitere Themen. Der Europäische Fußballverband UEFA will heute in einer Dringlichkeitssitzung über die WM-Pläne von FIFA-Präsident Infantino sprechen. Der will Anteile der Weltmeisterschaft an private Investoren verkaufen. Der Kölner Dom deckt mit den neuen Eintrittspreisen nach eigenen Angaben rund die Hälfte seiner täglichen Betriebskosten. Die liegen bei 44.000 Euro. Seit Juli kostet der Eintritt 12 Euro. Der Bundesgerichtshof beschäftigt sich ab heute mit der Frage, ob und wann private Chatnachrichten an Dritte weitergeleitet werden dürfen. Hintergrund ist ein Streit übers Nachrichtenweiterleiten zwischen 2 früheren Freundinnen. In Südeuropa toben in mehreren Ländern Waldbrände, unter anderem in Spanien. Hilfe kommt jetzt aus NRW. Einsatzkräfte der Feuerwehren Bonn, Düsseldorf, Leverkusen, Königswinter und Ratingen machen sich heute früh auf nach Spanien, um die Löscharbeiten dort zu unterstützen. Die Teams werden am Samstag im Nordwestspanien in der Provinz Zamora erwartet. Und das Wetter in Nordrhein-Westfalen. Es ist trocken. In der Nacht kühlt es noch auf 23 bis 13 Grad ab. Der neue Tag startet dann freundlich und trocken. Später sind zum Teil kräftige Schauer und Gewitter drin, die lokal auch unwetterartig ausfallen können. Dazu in Duisburg 33 Grad, in Lüdenscheid 34 Grad, in Menden 35 und in Hamm 36 Grad. Am Freitag ist es dann teils sonnig, teils wolkig mit nur noch einzelnen Schauern oder Gewittern. Dazu maximal 24 bis 31 Grad. Und das war WDR aktuell.
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1: Die Nachrichten mit Marion Köhlis. Guten Morgen. Der kriselnde Bahnkonzern hat laut Medienberichten im ersten Halbjahr Gewinn gemacht. Das erste Mal seit 7 Jahren. Die Bahn steht demnach mit einem Plus im dreistelligen Millionenbereich und einem neuen Passagierrekord da. Der Konzern begründet das Plus unter anderem mit Rabattaktionen und mit den hohen Spritpreisen. Vor allem viele Pendler im Nahverkehr seien auf die Bahn umgestiegen. Im Rheinland zwischen Bornheim und Bonn ist am Abend ein Waldbrand ausgebrochen. Die Feuerwehr war mit rund 90 Kräften im Einsatz. Inzwischen ist das Feuer unter Kontrolle. Vor Ort in Bornheim war Josef Kaiser.
2: Die Feuerwehr suchte am Abend mit Wärmebilddrohnen noch nach Glutnestern. Beim Eintreffen der Löschteams hatte das Waldstück auf einer Breite von etwa 150 Metern gebrannt. Der Einsatz war laut Feuerwehr nicht einfach, das Gelände schwer zugänglich. Keine Probleme hatten die Einsatzkräfte hingegen mit der Wasserversorgung. Rund um das Waldgebiet gibt es viele landwirtschaftliche Flächen mit mehreren Brunnen. Die konnte die Feuerwehr anzapfen. Die Ursache des Brandes ist noch unklar.
1: Feuerwehren kämpfen auch in Südeuropa gegen Waldbrände, unter anderem in Frankreich, Spanien oder Griechenland. Auf der Ferieninsel Kreta wurden laut Medienberichten rund 6000 Urlauber in Sicherheit gebracht. Auch in der Türkei toben in verschiedenen Urlaubsgebieten Brände. Und das sind weitere Themen. Einsatzkräfte der Feuerwehren Bonn, Düsseldorf, Leverkusen, Königswinter und Ratingen machen sich heute früh auf nach Spanien, um beim Löschen der Waldbrände dort zu helfen. Die NRW-Teams werden am Samstag in Nordwestspanien erwartet. Das erste Mal seit fast einer Woche hat die US-Armee nach eigenen Angaben wieder Ziele im Iran angegriffen. Das zuständige Kommando spricht von einer Reaktion auf iranische Angriffe im Nahen Osten. Die Union lehnt eine Absenkung der 5%-Hürde bei Wahlen ab. Vorgeschlagen hatte sie der SPD-Spitzenkandidat für die anstehende Landtagswahl in Sachsen-Anhalt und ein Ex-Verfassungsrichter. Für den Kölner Dom rechnet sich die neue Eintrittsgebühr. Seit Anfang des Monats müssen Besucher 12 Euro zahlen, um einen Teil der Betriebskosten für den Dom zu decken. Martin Heuchel berichtet aus Köln.
3: Wie viele Besucher bisher Eintritt gezahlt haben, will das Domkapitel noch nicht verraten. Eine ausführliche Bilanz soll es erst Anfang kommenden Jahres geben. Die Einführung des Konzepts sei aber planmäßig und ruhig verlaufen, heißt es vom Domkapitel. Viele Besucher hätten Verständnis, denn das Geld soll vor allem der Pflege des Doms zugutekommen. Ziel ist es, die Hälfte der täglichen Betriebskosten zu decken. Das sei zumindest in den ersten Tagen gelungen.
1: Und das Wetter in Nordrhein-Westfalen, es ist trocken bei 23 bis 13 Grad. Der neue Tag startet freundlich. Später sind zum Teil kräftige Schauer und Gewitter drin, die lokal auch unwetterartig ausfallen können. Dazu in Steinfurt 33 Grad, in Düren 34, in Halle 35 und in Minden 36. Und das war WDR aktuell.

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1: Die Nachrichten mit Marion Köhlis. Guten Morgen. Die Deutsche Bahn hat das erste Mal seit 7 Jahren wieder Gewinn gemacht. Laut Medienberichten wurde im ersten Halbjahr ein Überschuss im dreistelligen Millionenbereich erzielt. Janine Artist berichtet.
2: Die Bahn soll auch einen Fahrgastrekord verzeichnet haben. Im ersten Halbjahr haben demnach 960 Millionen Fahrgäste DB-Züge genutzt. Das sei der höchste Wert seit der Corona-Pandemie. Im vergangenen Jahr waren es im selben Zeitraum 17 Millionen Reisende weniger. Hauptgrund für den Anstieg sind nach Einschätzung des Unternehmens die hohen Kraftstoffpreise. Zahlreiche Pendler seien vom Auto auf die Bahn umgestiegen. Das gleiche gelte auch für den Fernverkehr. Bahnchefin Palla will die Halbjahreszahlen heute offiziell vorstellen.
1: Der Europäische Fußballverband UEFA will heute in einer Dringlichkeitssitzung über die WM-Pläne von FIFA-Präsident Infantino sprechen. Er will Anteile der Weltmeisterschaft an private Investoren verkaufen. Mats Nicholson berichtet.
3: Infantino betonte, dass es sich beim Anteilsverkauf um einen Vorschlag handele. Es sei eine Gelegenheit, aber keine Verpflichtung. Er verwies auf den demokratischen Beratungsprozess. Laut internationalen Medienberichten sollen die Mitgliedsverbände bis zum 19. September zustimmen. Ihnen seien dabei hohe Zahlungen aus den Anteilsverkäufen in Aussicht gestellt worden. Der Europäische Fußballverband UEFA hatte die FIFA-Pläne hart kritisiert. Heute soll eine Sitzung mit Vertretern aller 55 europäischen Verbände folgen, um das gemeinsame Vorgehen abzustimmen. Das bestätigte der norwegische Fußballverband.
1: Und das sind weitere Themen. Feuerwehren kämpfen in Südeuropa gegen Waldbrände, unter anderem in Frankreich, Spanien oder Griechenland. Auch in der Türkei toben in verschiedenen Urlaubsgebieten Brände. In Anrechte im Kreis Soest können Kinder und Jugendliche in den Sommerferien kostenlos ins Freibad. Nach Angaben der Stadt hat eine Frau, die anonym bleiben will, das Geld dafür gespendet. Der Bundesgerichtshof beschäftigt sich ab heute mit der Frage, ob und wann private Chatnachrichten an Dritte weitergeleitet werden dürfen. Hintergrund ist ein Streit über das Nachrichtenweiterleiten zwischen zwei früheren Freundinnen. Beim Verlegen von Seekabeln haben Bauarbeiter am Strand der Nordseeinsel Norderney ein etwa 300 Jahre altes Schiffswrack entdeckt. Laut dem Netzbetreiber handelt es sich um ein niederländisches Holzschiff aus dem 17. oder 18. Jahrhundert. Die zuständige Archäologin sagte, dass in der Region bisher nur wenige so alte Wracks gefunden wurden. Und das Wetter in Nordrhein-Westfalen. Es ist trocken bei 23 bis 13 Grad. Der Tag startet freundlich. Später sind dann zum Teil kräftige Schauer und Gewitter drin, die lokal auch unwetterartig ausfallen können. Dazu in Aachen 33 Grad, in Münster 34 und in Dormagen 35 Grad. In Minden sind bis zu 36 Grad drin. Und das war WDR aktuell.
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1: Es ist 6 Uhr, hier ist Julian Cooper. Die Deutsche Bahn hat laut Medienberichten in den ersten 6 Monaten dieses Jahres Gewinn gemacht, zum ersten Mal seit 7 Jahren. Einen Grund dafür hat Cosmo-Reporterin Janine Artist.
2: Die Bahn soll auch einen Fahrgastrekord verzeichnet haben. Im ersten Halbjahr haben demnach 960 Millionen Fahrgäste DB-Züge genutzt. Das sei der höchste Wert seit der Corona-Pandemie. Im vergangenen Jahr waren es im selben Zeitraum 17 Millionen Reisende weniger. Hauptgrund für den Anstieg sind nach Einschätzung des Unternehmens die hohen Kraftstoffpreise. Zahlreiche Pendler seien vom Auto auf die Bahn umgestiegen.
1: Heute Mittag will die Bahn ihre Bilanz dann offiziell vorstellen. Nach einer kurzen Feuerpause geht der Krieg zwischen den USA und dem Iran weiter. Gestern hatte es schon wieder iranische Angriffe auf US-Truppen im Nahen Osten gegeben, in Jordanien. Diese Nacht haben die USA reagiert und Ziele im Iran attackiert. Es waren die ersten US-Angriffe seit fast einer Woche. Vor einem der höchsten Gerichte geht es heute darum, ob private Chats weitergeleitet werden dürfen. Grund ist ein Streit unter ehemaligen Freundinnen. Im Chat ging es um Arbeitsbedingungen in ihrer Praxis. Nachdem sie zerschritten waren, leitete eine Frau die Chats Richtung Chef weiter, der anderen wurden daraufhin gekündigt. Vor der Insel Norderney gab es eine kleine archäologische Sensation, da wurde ein gesunkenes Schiff entdeckt. Das ist wohl rund 300 Jahre alt. Das Ganze ist ein Zufallsfund. Arbeiter stießen auf das Schiff, als sie Unterseekabel verlegten. Bei Europas Fußballverband UEFA gibt es heute nochmal eine Krisensitzung. Es geht um Pläne von FIFA-Chef Infantino. Der will die Fußball-WM teilweise an private Investoren verkaufen. FC Bayern-Sportchef Eberl hat da eine klare Meinung.
3: Ich bin kein Freund von Boykott, ich bin immer eigentlich ein Freund von Dialog. Aber wenn es so weit kommt, dann wäre ich tatsächlich auch dafür, dass wir als Europa dann auch eine starke Stirn bieten und sagen, nee, da machen wir nicht mit.
1: Der afrikanische Fußballverband CAF hat schon gesagt, dass er den Plänen von Infantino zustimmen will. Das Wetter. Erstmal geht's überall wieder mit Sonne los. In Berlin bleibt's auch so. In Bremen später mehr Wolken. In NRW kann es am Nachmittag einzelne, teilweise kräftige Gewitter geben und heftigen Wind. In Westfalen sind sogar Orkanböen möglich. Dazu in Bremen 34 Grad, in Münster 35 und in Berlin heute bis 38 Grad. Morgen mal sonnig, mal wolkig und in NRW und Bremen mit Schauern und Gewittern. Am Samstag in Bremen und NRW oft trocken und sonnig, in Berlin mehr Wolken und eher Schauer und Gewitter. Insgesamt dann etwas kühler.
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1: 6:30, ich bin Julian Cooper. In Südeuropa gibt es in mehreren Ländern weiter heftige Waldbrände, auch in Urlaubsgebieten. Auf der griechischen Insel Kreta wurden 6.000 Touris aus einem beliebten Ferienort evakuiert. In Spanien gibt es auch mehrere Feuer, gegen die werden bald auch Feuerwehrleute aus NRW kämpfen. Aus Bonn, Düsseldorf, Leverkusen, Königswinter und Ratingen machen sich gleich fast 60 Einsatzkräfte auf den Weg nach Nordspanien. Die Feuerwehrleute aus Bonn stehen schon seit Tagen für einen Hilferuf aus Spanien bereit.
2: Ab dem Eingang von unserem Hilfsersuchen haben wir hier in Bonn 6 Stunden Zeit, um alle Fahrzeuge einsatzbereit zu machen und auch alle persönlichen Sachen zu packen.
1: Gestern Abend war es dann soweit. Das Ganze läuft über einen Katastrophenschutzmechanismus der EU. Die Bahn hat laut Medienberichten den ersten Gewinn seit 7 Jahren eingefahren. Im ersten Halbjahr soll es ein Plus im 3-stelligen Millionenbereich gegeben haben. Dazu kommt wohl ein Passagierrekord. Es wurden 17 Millionen Menschen mehr transportiert als 2025. Ein Grund sind hohe Spritpreise, wegen denen sind wohl mehr auf die Bahn umgestiegen. In Japan sind die Rettungskräfte immer noch im Großeinsatz nach dem schweren Erdbeben am Dienstag. Die Zahl der Toten ist auf 23 gestiegen. Tausende Menschen schlafen noch in Notunterkünften, weil ihre Häuser eingestürzt sind oder immer noch keinen Strom oder Wasser haben. Ein Prankvideo hat für einen französischen Studenten jetzt teure Konsequenzen. Er hatte sich gefilmt, wie er an einem Saftstand in Singapur einen Strohhalm aus dem Spender zieht, ableckt und wieder zurücksteckt. Jetzt muss er 400 Euro Strafe zahlen. Und das ist noch glimpflich, er hätte auch eine Haftstrafe bekommen können. Das Wetter, erstmal ist es überall sonnig, in Berlin bleibt es auch lange so, in Bremen sind später mehr Wolken unterwegs, in NRW wird es ab dem Nachmittag auch mal nass, teilweise kann es kräftig gewittern und sehr windig sein. Dazu in Bremen 34, in Leverkusen 35 und in Berlin heute bis 38 Grad.
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1: 7 Uhr, Julian Cooper hier. Die Waldbrände in Frankreich und Spanien sind ja schon seit Tagen Thema, auch bei den Feuerwehren in NRW. Sie haben damit gerechnet, dass sie zur Unterstützung gerufen werden. Und genau das ist jetzt passiert. Heute Morgen machen sich fast 60 Einsatzkräfte auf den Weg nach Spanien. Mehr von Cosmo-Reporterin Christina Wilkes.
2: Die Feuerwehren kommen aus Düsseldorf, Leverkusen, Ratingen, Bonn und Königswinter. Die Einheit gehört zu einem EU-Katastrophenschutzprogramm und hilft seit 2019 immer wieder europaweit. Dieses Jahr war sie schon bei Bränden in den Niederlanden im Einsatz. Jetzt geht es eben nach Spanien. Wo genau die Truppe da hilft, wird klar sein, wenn der Konvoi mit 21 Fahrzeugen angekommen ist. Das soll Samstag sein. Die Waldbrände in Spanien sind weiter nicht unter Kontrolle.
1: Das gilt auch für die heftigen Feuer rund um Bordeaux in Frankreich. Und mittlerweile brennt es auch in der Türkei, bei Antalya und auf der griechischen Insel Kreta. Tausende Touristen wurden evakuiert. Rein rechnerisch haben die Menschen ab heute alle natürlichen Ressourcen auf der Welt für dieses Jahr verbraucht, also etwa Holz, Sand und Wasser. Forschende einer Organisation haben berechnet, dass Erdüberlastungstag ist und die Menschen die nächsten 5 Monate über ihre Verhältnisse leben. Deutschland verbraucht weltweit gesehen viel, würden alle so leben, bräuchte es laut den Forschern rechnerisch 3 Erden. Russland hat in der Nacht wieder mit Raketen und Drohnen die Ukraine angegriffen. Dabei hat es Tote und Verletzte gegeben. In Kryvyi Rih wurde das Haus einer Großfamilie getroffen. 6 Menschen sind getötet worden, darunter eine 5- und eine 12-Jährige. Auch auf die Westukraine hat es Angriffe gegeben. In Lviv sind 15 Menschen verletzt worden. Mehrere weitere sind noch unter Trümmern verschüttet. Auf der A4 bei Düren in NRW geht heute Mittag eine automatische Lkw-Waage an den Start. Lkw, die zu schwer sein könnten, werden automatisch auf einen Rastplatz geleitet und da gewogen. Das soll Abläufe beschleunigen und Staus verhindern. Manuell können nur 3 Lkw pro Stunde gecheckt werden. Die Waage schafft 90. Die Polizei in NRW warnt vor unseriösen Fly-and-Park-Anbietern in Düsseldorf. Da können Reisende ihre Autos für die Zeit des Urlaubs abgeben. Bei Tarek gab es aber ein Problem.
3: Ich hatte einen GPS-Tracker in meinem Auto deponiert. Da konnte ich dann während meines Urlaubs den Standort nachverfolgen. Da ist mir auch schon aufgefallen, dass das Auto innerhalb der 4 Tage mindestens 2-mal bewegt worden ist.
1: Es gibt auch Berichte über Autos, die mit Schäden von den Anbietern zurückkommen. Das Wetter, erstmal geht's überall wieder mit Sonne los. In Berlin bleibt's auch so. In Bremen später mehr Wolken. In NRW kann's am Nachmittag einzelne, teilweise kräftige Gewitter geben und heftigen Wind. In Westfalen sind sogar Orkanböen möglich. Dazu in Bremen bis 34 Grad, in Köln 35 und in Berlin bis 38 Grad. Morgen dann mal sonnig, mal wolkig und in NRW und Bremen mit einzelnen Schauern und Gewittern. Am Samstag in Bremen und NRW oft trocken und sonnig, in Berlin mehr Wolken und eher Schauer und Gewitter, insgesamt etwas kühler.
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4: United Nile. Fühlt sich gerade noch fast normal an draußen, ne? Genießt das, Leute. Bevor ab Mittag dann Cosmoland sich in eine Umluftbackröhre verwandelt. Wahnsinnige 38 Grad. Also jetzt ist euer Zeitfenster. Jetzt Powerstoß lüften, jetzt joggen, jetzt den Kaffee auf dem Balkon genießen und dazu Bukahara im Ohr. Auf geht's.
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0: Aufwachen mit Cosmo im Ohr. Bisher alles richtig gemacht. 7:07 ist es. Schönen guten Morgen zusammen. Heute bis zu 38 Grad Durstlevel maximal. Da wäre kostenloses Leitungswasser im Restaurant schon ziemlich nice.
1: Finde ich super. Vor allem im Sommer.
0: Ja, sagt Mattea aus Köln mit Blick nach Frankreich, Spanien oder England zum Beispiel. Da müssen die Restaurants nämlich sogar Leitungswasser für lau anbieten. Amina Musli aus dem Cosmo-Team hat in der Kölner City nachgefragt. Jetzt, wo die Sonne ballert, ist der Wunsch nach Wasser for free wahrscheinlich hoch, Amina.
2: Ja, definitiv. Vor allem, wenn du dir einen warmen Kaffee bestellst. Hast. Und wenn eine Flasche Wasser teilweise 7 Euro kostet, da sagt Anna aus Köln, geht sie lieber in Cafés, wo man es kostenlos dazu bekommt.
3: Das ist sympathisch. Gehst du eher hin als irgendwo, wo die dann so einen Zehner für Wasser haben wollen.
2: Und Warda sagt, sie kommt dann halt auch lieber wieder.
4: Wenn man jetzt so einen Kaffee oder so und dann für Leitungswasser fragt und es umsonst ist, eigentlich voll gut. Man wird dann da so öfter zurückgehen.
0: Ja, fühle ich voll. Aber wieso ist es denn dann woanders immer kostenlos und hier bei uns nicht?
2: Ja gut, die einfache Antwort, es ist halt hier, anders als in Frankreich oder Spanien, gesetzlich nicht verpflichtend, sondern nur von der EU empfohlen.
0: Und wahrscheinlich ist es aus unternehmerischer Sicht logisch, erstmal nichts zu verschenken.
2: Der Verbraucherschutz Köln hat mir dazu gesagt, selbst minimal weniger Umsatz kann halt in schwierigen Zeiten schon einiges ausmachen. Ich habe in der Innenstadt auch mit der Inhaberin eines großen Cafés gesprochen und sie hat mir erzählt, dass gerade Touris täglich mehrmals nach Wasserflaschen fragen, weil sie es halt eben gewohnt sind. Und für sie macht es dann natürlich mehr Sinn, es zu verkaufen, anstatt zu verschenken. Stichwort Personalkosten, Kühlung, Filter und so weiter.
0: Aber wirklich gastfreundlich ist das ja nicht.
2: Nee, tatsächlich gar nicht. Und dasselbe denkt auch Arlen. Er ist 22, hat ein eigenes Café in Köln und bietet kostenlos Wasser, sogar manchmal mit Früchten an.
0: Ehrenmann.
2: Ja, Mann, Ehrenmann. Er sagt, er kennt das von zu Hause so.
5: Ich komme selber aus Kroatien. Bei uns gibt es sogar mit Eis noch drin ein Glas Wasser. Und das gehört einfach dazu, also zum Kaffee und die Bitterstoffe rauszufiltern. Das muss einfach sein.
2: Bei ihm kann sich der Gast auch so oft nachschenken, wie er eben möchte.
5: Am Ende des Tages kostet das nichts, aber den Gast macht es halt glücklich, gerade jetzt hier bei den Temperaturen, jetzt, die wir haben. Ne?
2: Aber er checkt auch die andere Seite, weil früher hat er in einer großen Kette gearbeitet und er meinte, irgendwann ist man halt wirklich nur noch am Abspülen und Hinterherräumen. Und manche Gäste würden halt stundenlang nichts mehr nachbestellen, wenn sie kostenlos zu trinken bekommen.
0: Können wir so festhalten. Leitungswasser for free im Café, geil. Aber der Umsatz muss trotzdem irgendwo herkommen.
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0: Stormzy und Odile. 24 Hours, Gneiden, Larkosmoland. Jetzt 7.13 Uhr, ganz genau. Die Energie am Donnerstagmorgen, die ist ja wie die letzte Tube Zahnpasta. Ne? Man weiß nicht mehr, wie viel noch drin ist, aber es reicht noch. Oder? Tut es doch. Nein? Dann hilft Daddy Yankee jetzt nach mit Gasolina.
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0: Oloy Pan. Das Duo aus Frankreich für den super gechillten Start in euren Donnerstag. Hoffe, ihr seid ausgeschlafen. 20 nach 7 in Kosmoland. Schönen guten Morgen. Bei dieser Hitze, da freuen wir uns ja alle über Schatten und über kaltes Wasser aus dem Kühlschrank. Klingt banal, aber für Menschen ohne eigenes Dach über dem Kopf wird das gerade zum Problem. Jetzt schiebt die NRW-Landesregierung Hilfe nach. Die gute Nachricht heute Morgen.
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2: NRW gibt mehr Geld für wohnungslose und obdachlose Menschen.
1: Die Details.
2: Es ist heiß in Deutschland. Immer wieder werden neue Temperaturrekorde gebrochen. Der vergangene Juni war der heißeste, der jemals in Westeuropa gemessen wurde. Deshalb gab es dieses Jahr von der NRW-Landesregierung schon einmal 250.000 Euro Hilfe für den Hitzeschutz von Obdach- und Wohnungslosen. Und jetzt gibt es noch einmal die gleiche Summe obendrauf. Das Geld soll für Kleidung, Trinkwasserflaschen oder Sonnencreme ausgegeben werden können. Träger und Initiativen der Wohnungslosen Hilfe sollen das Geld ohne große Hürden bekommen.
1: Die Bedeutung.
2: Durch den Klimawandel ist es immer öfter viel heißer und das wird für Obdach- und wohnungslose Menschen noch härter, die teils nur eingeschränkten Zugang zu Trinkwasser oder klimatisierten Umgebungen haben. Extreme Hitze kann dann auch häufig tödlich enden durch Dehydrierung oder Hitzschläge, vor allem in Kombination mit einem schlechteren Gesundheitszustand. Deswegen ist die zweite Runde Fördergeld so wichtig. Das löst natürlich nicht das eigentliche Problem der Obdachlosigkeit, aber damit kann gerade diesen vulnerablen Gruppen schnell und unbürokratisch vor Ort geholfen werden.
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1: 7.30 Uhr, ich bin Julian Cooper. Im Süden Europas kämpfen Einsatzkräfte weiter gegen Waldbrände. Auf der griechischen Insel Kreta brennt es an mehreren Stellen, genauso wie rund um Antalya in der Türkei. Von der französischen Atlantikküste gibt es vorsichtig optimistische Signale. Die Lage im Brandgebiet bei Bordeaux ist gerade stabil. In Spanien helfen bald auch Feuerwehrleute aus NRW und Niedersachsen. Sie wurden am Abend über ein EU-Programm zum Katastrophenschutz aktiviert. Ein französischer Student in Singapur hat eine Menge Glück gehabt. Der 19-Jährige stand wegen eines viralen Prank-Videos vor Gericht und hat nur eine Geldstrafe bekommen. Cosmo-Reporterin Jennifer Johnston sagt, dass es um einen Orangensaftautomaten ging.
2: Das für ihn dann Verhängnisvolle war eben, dass er aus dem Automaten einen Strohhalm genommen hat, ihn abgeleckt hat und ihn wieder zurückgesteckt hat. Und dazu sein Kommentar, die Stadt ist nicht sicher.
1: In Singapur gibt's für solche Aktionen hohe Strafen. Er hätte auch in den Knast kommen können. Blitze haben letztes Jahr weniger Schäden in Deutschland verursacht. Ein Versicherungsverband hat 40.000 Schäden weniger gezählt als im Jahr davor. Liegt daran, dass es insgesamt weniger Blitze gab, weil es letztes Jahr eher trocken und zeitweise kühl war. Das ist gerade anders. Es wird heute wieder sehr heiß und erstmal auch sonnig. Zum Nachmittag kann es dann in NRW aber auch ungemütlich werden. Mit Sturmböen, zeitweise auch in Orkanstärke. Das könnte ein Problem werden, vor allem weil viele Bäume durch die lange Dürre ausgetrocknet sind und zum Beispiel Äste leichter brechen. Schauen wir dann noch im Detail aufs Wetter. Erstmal überall sonnig. In Berlin bleibt es auch lange so. In Bremen sind später mehr Wolken unterwegs. In NRW wird es ab dem Nachmittag dann nass. Teilweise kann es kräftig gewittern und eben sehr windig sein. Dazu in Bremen bis 34, in Bonn 35 und in Berlin heute bis 38 Grad.
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3: Tonight in Dark Cosmoland. 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
3: 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Jetzt habe ich Oxlade und Camila Cabello für euch mit Culosa.

0: Na, gerade auf dem Weg zur Arbeit oder noch im Bad beim Hübschmachen? Geneid in Kosmoland, 7.39 Uhr haben wir's. Das hier ist der neue Sommersound in Kosmo. Tyler aus Südafrika. Sie bringt wieder frische Sounds in die Global Pop Welt mit einem Mix aus Amapiano, Dancehall und ganz viel R&B. Ihr neues Album A-Pop, das klingt super leicht, super modern, nach Tyler eben. Aber dieses Mal noch viel mehr mainstreamiger. Dass sie damit Menschen auf der ganzen Welt erreicht, das ist für Tyler alles andere als selbstverständlich.
1: Das ist aufregend. Nicht viele Menschen aus Südafrika werden international erfolgreich. Und wenn ich Südafrika und auch Afrika repräsentieren darf, dann bin ich froh, dass ich das machen kann.
0: Und das macht sie perfekt. Hier der Beweis. Is It Love aus A-Pop. Tylers neues Album und unser Favorite-Album der Woche.
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0: Smith und Wizkid mit einem brand new Song in der Cosmo Playlist live um 6 Minuten vor 8. Schönen guten Morgen, Cosmoland. Wann habt ihr das letzte Mal einen neuen Freund kennengelernt oder eine neue Freundin?
1: Ich finde, es ist nie zu spät, um Freunde zu finden. Meine große Inspiration ist mein Opa, der mit über 80 noch neue Freunde findet und auch jetzt über 90 immer noch.
0: Liebs, ich feier den Opa von Lisa, mit über 90 noch offen für neue Menschen. Das ist doch mal ein Vorbild, weil, ganz ehrlich, je älter wir werden, desto öfter denken wir doch, alle haben irgendwie ihre Bubble schon. Dabei fühlen sich viele von uns einsam, wollen neue Freunde, Freundschaften. Heute ist Welttag der Freundschaft und Nora Wilker aus dem Cosmo-Team hat die besten Friendship-Hacks für euch. Nora, was klappt da so am besten?
2: Naja, schlau zum Leute treffen ist natürlich abends rauszugehen. In Clubs oder auf Privatpartys kommst du einfach easy ins Gespräch, meinten bei meiner Umfrage in Berlin-Kreuzberg einige, wie zum Beispiel Konol.
3: Da natürlich kann man tanzen, aber auch fragen wir zum Beispiel, hey, woher kommst du oder so, was machst du hier oder hast du Zigarette oder so. Dann ja, fängst du an, ein bisschen zu quatschen und zu reden. So.
2: Ja, so hat sie einen ihrer besten Freunde kennengelernt, weil beide in einem Club gemerkt haben, dass sie die gleichen E-Zigaretten rauchen.
0: Aha,
2: neue
0: okay.
2: Connections. Genau. So eine hatte sie auch dabei, als ich sie getroffen habe. Neue Connections kann man aber auch tagsüber machen.
0: Ja, dann einfach im Café Leute ansprechen oder wie am besten?
2: Naja, viele meinten eher so in Sportvereinen oder anderen Hobbykursen klappt es gut.
1: Und sonst kriege ich auch mit, dass in meinem Alter, so Ende 20, viele Leute wieder in die Chöre und so gehen. Und Musik kann ich mal sehr empfehlen, das verbindet.
2: Ja, das meinte Lisa, das Beispiel mit den Chören fand ich süß. Da ist halt der Vorteil, dass du eh miteinander sprechen musst. Im Café meinten einige schon auch, sie wären dafür ein bisschen zu schüchtern. Mhm. Hatten es zum Teil auch schon so ein bisschen random, dort dann selbst angesprochen zu werden.
0: Wenn ich mir so meine Friendship-History angucke, neue Freunde, habe ich auch oft über Freunde kennengelernt eigentlich.
2: Ja, das meinten auch viele, aber das Ding ist ja, vielen fehlt schon auch so ein erster Kreis überhaupt zum Anknüpfen. Eine Umfrage von der Bertelsmann Stiftung zeigt, dass fast die Hälfte der 16- bis 30-Jährigen sich regelmäßig einsam fühlen. Fachleute sehen diesen Zwiespalt dazwischen Online- und Offline-Welt auch problematisch. Also online haben viele viel mehr Kontakte, treffen im Alltag aber weniger Leute. Einsamkeit ist im Zweifel wirklich auch gefährlich für deine Psyche einerseits und du hast, wenn du dich regelmäßig einsam fühlst, sogar auch ein höheres Risiko, körperlich krank zu werden.
0: Stichwort online, was Dating-Apps für Friends euch bringen, um neue Freunde zu finden, das hört ihr hier in einer Dreiviertelstunde und dann auch in einer besseren Soundqualität, hoffe ich,
2: ja.
0: Nora. Die Leitung ist zusammengebrochen, wir haben dich jetzt einfach angerufen. Ich glaube, man hat dich trotzdem verstanden.
2: Ich hoffe, verstanden. Ja.
0: Doch, doch.
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0: Und mit Nora Wilker.
5: Du bist gut genug.

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1: 8 Uhr, hier ist Julian Cooper. Heute Nachmittag ist nochmal Krisensitzung bei der UEFA. Der Europäische Fußballverband will besprechen, wie er zu der neuesten Idee von FIFA-Chef Infantino steht. Der will Anteile an der Fußball-WM an private Investoren verkaufen. Mehr von Cosmo-Reporterin Christina Wilkes.
2: Die erste Reaktion der UEFA: No way. Die Investoren würden zwar noch mehr Geld in den Fußball bringen, aber sie würden auch mitreden wollen. Vielleicht in welche Länder eine WM geht, vielleicht wer in welchen Lostopf kommt. Diese Aussicht will die UEFA nicht. Sogar von einem Boykott der WM 2030 wurde gestern schon gesprochen. Auf der Krisensitzung heute Nachmittag wird es so einfach aber wohl nicht sein, denn die nächste WM ist in Spanien und fraglich ist, ob der aktuelle Weltmeister auf eine Heim-WM verzichten würde.
1: Und FIFA-Boss Infantino hat Macht und Geld. Jeder der 211 nationalen Fußballverbände, der den Investorenplänen zustimmt, soll sofort Geld bekommen, fast 20 Millionen Euro. Afrika will schon mal zuschlagen. Fast 60 Feuerwehrleute aus NRW machen sich nachher auf den Weg nach Spanien, um da gegen Waldbrände zu helfen. Am Samstag sollen sie ankommen. Gestern Abend hatten die spanischen Kollegen einen Notmechanismus der EU in Gang gesetzt. Die Feuerwehren hier in NRW haben schon seit mehreren Tagen damit gerechnet, dass das passiert. Nach einer kurzen Feuerpause geht der Krieg zwischen den USA und dem Iran weiter. Gestern hatte es schon wieder iranische Angriffe auf US-Truppen im Nahen Osten gegeben, in Jordanien. Diese Nacht haben die USA reagiert und Ziele im Iran attackiert. Es waren die ersten US-Angriffe seit fast einer Woche. In Berlin ist ein Großevent jetzt abgesagt worden wegen des Anschlags auf den CSD. Es geht um die Techno-Parade Zug der Liebe, der war für Ende August geplant. Die Veranstalter sagen, dass der CSD-Anschlag die Lage drastisch verändert hat. Es gab aber auch Stress wegen Lautstärkeregeln der Stadt und zu wenig LKWs. Im Großraum Essen gibt es gerade Probleme bei der Bahn. Wegen einer Signalstörung können mehrere Züge nicht mehr in den Essener Hauptbahnhof reinfahren. Betroffen sind unter anderem die REs 1, 6 und 11 und mehrere S-Bahnen. Es gibt Verspätungen und Ausfälle. Es wird ein Schienenersatzverkehr eingerichtet. Und dann haben wir noch das Wetter. Erstmal geht's überall wieder mit Sonne los. In Berlin bleibt es auch so. In Bremen gibt's später mehr Wolken. In NRW kann es am Nachmittag einzelne, teilweise kräftige Gewitter geben und heftigen Wind. In Westfalen sind sogar Orkanböen drin. Dazu in Mönchengladbach 32, in Bremen 34 und in Berlin 38 Grad. Morgen mal sonnig, mal wolkig und in NRW und Bremen mit Schauern und Gewittern. Am Samstag in Bremen und NRW oft trocken und sonnig. In Berlin mehr Wolken, eher Schauer und Gewitter. Insgesamt was kühler.
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3: Und ich bin nicht allein, Spider-Girl ist bei mir. Maike de Boer aus dem Cosmo-Team war gestern schon total aufgeregt und geschmückt mit Spider-Nägeln. Hier, Günaydın, guten Morgen.
4: Guten Morgen.
3: Du hast die Spider-Man-Preview gesehen gestern und Spinnenbeine hoch oder runter?
4: Die Beine gehen nach oben, aber positiv, nicht wie so eine tote Spinne. Ne?
3: Bloß nicht spoilern.
4: Nee, keine Spoiler.
3: So wie ist Steve Lacy, ne? Der hat dir den Soundtrack geliefert. Sprechen wir gleich drüber, Leute, in den Global Pop News. Direkt nach Blackpink und Pink Venom.

0: Ratatata. Guten Morgen, 8.06 Uhr.
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0: Er ist ein Mann vieler Talente, Musik machen zum Beispiel, aber Geheimnisse für sich behalten, das gehört wohl nicht dazu. Es geht um Steve Lacy.

0: Alternative R&B-Sänger hat einen riesen Spoiler geliefert zum neuen Spider-Man Brand New Day mit Tom Holland und Zendaya. Da ist ja dieser Song von ihm im Soundtrack. Michael DeBoer aus dem Cosmo Musikteam. Bitte Spoiler frei, wie es geht. Was hat er getan?
1: Also wahrscheinlich so eine Todsünde für alle Marvel-Fans. Ne? Marvel überrascht die Leute ja gerne, die ihre Filme schauen, und hält Details und auftauchen Charaktere so lange wie es geht unter Verschluss. Das ist so ein richtiges Ding geworden. Jetzt war aber Steve Lacy bei der Premiere des Films im Soundtrack, ne? Weil eben, oh yeah, dieser Song, den wir auch gerade hören, der ist im Soundtrack. Und da wurde er eben auf dem roten Teppich interviewt.
2: And without spoiling anything, who is your favorite or who are you most excited to see?
3: You know what?
1: Ja, dann machen wir am besten mal Schluss an der Stelle.
0: Danke.
1: Dann nennt Steve Lacy tatsächlich eine Rolle, über die bisher nur spekuliert wurde, ob sie vorkommt. Und er sagt sogar, dass diese Rolle Bösewicht ist.
0: No!
1: Ja, genau. Internet durchgedreht.
0: Du hast die Preview gestern gesehen. Mhm. Stimmt denn tatsächlich der Spoiler von Steve Lacy?
1: Ja, der stimmt. Ach, aber ich habe mir das Interview auch extra erst danach angeschaut, nachdem ich den Film gesehen habe. Ne?
0: Ohne zu viel zu verraten, wie ist denn Spider-Man A Brand New Day?
1: Ja, der lohnt. Die Marvel-Filme, die haben in den letzten Jahren ja echt ein bisschen geschwächelt, finde ich. Aber die Spider-Man-Reihe mit Tim Holland, die funktioniert einfach. Die ist gut. Und Brand New Day finde ich cool, weil der nicht so gimmicky ist, sondern wirklich auf Spider-Mans Welt konzentriert ist. Manche Szenen sehen aus wie aus den Comics in Real Life übertragen. Es ist echt cool gemachte Spidey-Action. Und der Film hat auch, also für das Genre, eine Verletzlichkeit und emotionale Tiefe. Ist cool.
0: Könnt ihr genau wie Steve Lacy und Maike auch checken. Mache ich auch am Samstag. Spider-Man Brand New Day ist jetzt in den Kinos.
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0: Kickt der erste Kaffee schon? Oder seid ihr sogar schon beim zweiten? Geneidet zusammen. 7:45 ist es, euer Donnerstagmorgen in Cosmo. Eigentlich ist ja gerade Freibad statt Bildschirmsaison, ne? Eigentlich wäre da nicht diese brandneue Reality-Serie, die man einfach wegsuchten muss.
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2: Du denkst, du hast alle Survival-Formate gesehen und dich kann nichts mehr schocken? Falsch gedacht. Hier kommt die härteste Outdoor-Challenge, die gewissenlose Streaming-Dienste je hervorgebracht haben. Seven vs. Freibad.
3: Alter, das ist das Übelste, was ich je gemacht habe in meinem Leben.
2: Sieben mehr oder weniger behaarte Influencer, ausgesetzt in einem Spaßbad des nördlichen Ruhrgebiets. Und nur ein Ziel: Überleben.
3: Okay, Leute, wir brauchen erstmal einen Unterschlupf gegen die Witterung.
4: Arschbombe!
2: Hitze, Hunger, Fußpilz. Was wird die Kandidaten an ihre körperliche und seelische Belastungsgrenze bringen?
3: Hast du gerade wirklich die Pommes vom Boden gegessen? Da war schon einer draufgetreten.
2: Durch Stangeneiskonsum mutierte Riesenameisen. Mörderischer Nebel aus E-Zigarettenrauch mit Mangogeschmack. Und der Endgegner. Dieses ekelhafte Becken, durch das man immer laufen muss, damit die Füße sauber werden.
3: Alter, da hat sich was bewegt. Das lebt!
2: Nichts kann dich auf diese Challenge vorbereiten. Seven vs. Freibad. Gesponsert von mindestens 3 verschiedenen Energy Drinks.
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0: Wir feiern diese neue Kollabo. Tovelo aus Schweden und Stromae aus Belgien. De Fleur. Habt ihr den Cosmo gehört? Guten Morgen zusammen. Kennt ihr das, Freunde? Kollege kommt mit einer extrem dämlichen Idee zu euch. Ich meine wirklich krass dämlich. Aber mit den Worten, vertrau, das wird voll lustig. Ja, so ähnlich war das wohl mit Katy Perrys Tourmanagern, als sie gemeint haben, hey Girl, wie wär's, wenn wir dich in eine riesige, aufblasbare Plastikflasche stecken und dich dann ins Publikum werfen? Habt ihr gehört? Back to the stage, ruft sie. Minutenlang wird sie da durch die Crowd gedribbelt. Fans glauben, Katy hat das Ganze eigentlich kommen sehen, als sie vor Jahren diesen Banger hier gedroppt hat. Do you ever feel like a plastic bag drifting through the wind, wanting to start again? Von der Plastiktüte im Wind zur Plastikflasche in der Crowd. Alter Wein in neuer Flasche. Legenden sagen ja, sie ruft immer noch.
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1: 8:30, ich bin Julian Cooper. Fast 60 Feuerwehrleute aus NRW machen sich heute Morgen mit 21 Einsatzwagen auf den Weg nach Spanien, um da gegen die heftigen Waldbrände zu helfen. Der Feuerwehrsprecher aus Bonn kennt das Einsatzgebiet schon von letztem Jahr und weiß, was die Truppe erwartet.
2: Das sind in der Regel Feuer, die man nicht direkt bekämpfen kann, wo man tatsächlich das Feuer an geeigneten Stellen zum Halten bringen muss, über Schutzstreifen.
1: Die beteiligten Feuerwehren aus NRW stehen jedes Jahr für Hilferufe aus anderen europäischen Ländern bereit. In Japan sind die Rettungskräfte immer noch im Großeinsatz nach dem schweren Erdbeben am Dienstag. Die Zahl der Toten ist auf 28 gestiegen. Tausende Menschen schlafen noch in Notunterkünften, weil ihre Häuser eingestürzt sind oder immer noch kein Strom oder Wasser haben. Beim Europäischen Fußballverband UEFA geht es heute nochmal um Pläne von FIFA-Chef Infantino. Der will Teile der nächsten Fußball-WM verkaufen. Private Investoren würden neues Geld bringen, aber dafür auch mitentscheiden wollen. Zuletzt gab es während der WM schon Stress, weil sich Donald Trump ins Sportliche eingemischt hat und eine rote Karte für einen US-Spieler zurückgenommen wurde. Und wir bleiben noch bei der Fußball-WM. Beim Finale, bei der Halbzeitshow, war auch Justin Bieber dabei mit einem Song. Seinen Auftritt hat er als Promo genutzt, er hatte nur Klamotten seiner eigenen Marke an. Für einen guten Zweck sind jetzt seine Sneaker versteigert worden und dafür hat jemand mehr als $26.000 bezahlt. Das Wetter ist erstmal überall sonnig, in Berlin bleibt es auch lange so, in Bremen sind später mehr Wolken unterwegs, in NRW wird es ab dem Nachmittag auch mal nass, teilweise kann es kräftig gewittern und sehr windig sein. Dazu in Bremen bis 34 Grad, in Siegen 36 und in Berlin bis 38 Grad.
3: Du Julian, ich höre das Mitleid in deiner Stimme, wenn du 38 sagst.
1: Krass. Ehrlich gesagt, ich mag's halt. Ich weiß halt, dass es scheiße ist auch und dass ganz viele drunter leiden, aber ich habe mit Kälte ein Riesenproblem.
3: Dann
1: ich hasse
3: ist das
1: kalt.
3: Kein Mitleid gewesen, sondern Neid.
1: Ein bisschen.
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3: Geneiden zusammen. Vielleicht habt ihr heute schon jemandem geholfen. Vielleicht habt ihr jemanden zum Lachen gebracht. Oder ihr seid einfach da, wenn andere euch brauchen. Klingt für mich alles nach einem guten Grund für ein Geschenk, Leute. Und das gibt's heute wieder von Cosmo. Eine richtig gute Bluetooth-Box mit DAB Plus Radio. Wäre das was für euch? Um kurz nach 9 will ich hören, warum ihr das Ding unbedingt geschenkt bekommen solltet. Vielleicht ja, weil ihr fast jeden Song in der Cosmo-Playlist kennt. Der hier kommt von Popcorn und Drake, Twist and Turn.

0: Für alle Verliebten hier, Marsha Atkin, I'm still in love with you, der Classic in Cosmo. Guten Morgen, United Nile zusammen. Macht ihr eigentlich den ersten Move im Sportkurs oder im Club? Oder traut ihr euch tatsächlich jemanden im Café anzusprechen?
1: Also Kaffee kann man auch machen, aber wenn du ein bisschen schüchtern bist, dann ist eher schwer.
0: Ja, neue Freunde finden, Level Erwachsene. Wie macht ihr das eigentlich? Unsere Frage am Tag der Freundschaft, Leute. Wir checken Freunde finde Strategien. Inzwischen boomen ja so Friendship-Apps. Das sind so Apps wie Dating-Apps, aber eben um Freunde und Freundinnen zu finden. Nora Wilke aus dem Cosmo-Team. Feiern die Leute sowas?
2: Ja, also einige, die ich bei meiner Umfrage in Berlin-Kreuzberg getroffen habe, die haben mit diesen Friends-Dating-Apps echt schon enge Freunde gefunden, wie zum Beispiel Kunol aus Berlin. Sie hat da eine Freundin aus Pakistan kennengelernt.
1: Wir haben uns getroffen und dann Kaffee getrunken und ein bisschen gequatscht, geredet. Ja, also ich sehe sie einmal pro Monat oder so.
2: Ja, auch Daniel zum Beispiel meinte, in seinem Freundeskreis sind durch solche Apps schon neue Leute dazugestoßen. Bei seiner besten Freundin lief so ein Date, in Anführungszeichen, zum Beispiel mal mega.
3: Bei der anderen, mit der sie sich getroffen hat, war es dann eben so, dass sie halt neu in die Stadt gekommen ist für ein Praktikum. Und die haben sich dann einfach gut verstanden und dann lief das irgendwie. Und ich fand das auch cool, also ich habe die dann auch getroffen, war auch sweet.
2: Ja, Daniel selbst hat noch nie über so eine App neue Leute kennengelernt, würde es aber auch probieren, meint er, wenn er jetzt gerade auf der Suche wäre, wobei es schon auch Kritik daran gibt, hat er mitbekommen.
0: Wieso? Was denn für Kritik?
2: Ja, also Daniel hat bei Freundinnen so negative Momente mitgekriegt in Chats.
3: Naja, dass halt Typen dann auf den Apps doch irgendwie ein bisschen sehr flirty angeschrieben haben direkt und so. Das ist natürlich auch nicht so geil.
2: Eine andere meinte sogar zu mir, ihr ging es auf einem vermeintlichen Friends-Date auch mal so, dass sie dann erst gemerkt hat, dass die Frau, mit der sie sich getroffen hat, sie doch irgendwie auch attraktiv fand und anscheinend auch direkt danach schon gefiltert hatte in der App.
0: Ja, ja, das ist schon krass, wobei ich mir das gut vorstellen kann. Wenn es funkt, dann hat man auf einmal eine andere Absicht.
2: Kann ja auch so passieren bei Freunden.
0: Eben. Aber die Apps machen das doch eigentlich explizit, oder? Also das sind dann extra eigentlich Apps nur, um Freunde zu suchen.
2: Genau, also entweder das oder es sind Dating-Apps mit einem Friends-Modus. Also Bumble for Friends zum Beispiel ist ein eigener Freundschaftsmodus in der App, der dann ausschließlich eben zum Connecten mit potenziellen Freunden gedacht ist. Diesen Friends-Modus nutzen weltweit wohl schon Millionen von Leuten, das sagt zumindest das Unternehmen selbst. Eine reine App zum Freunde finden kommt zum Beispiel gerade aus Deutschland. Kino Lemon nennt die sich. Die verbindet Menschen anhand ihrer YouTube-Kanäle. Also die checkt sozusagen, welche Videos du dir am liebsten anguckst und ordnet dir dann so eben Leute mit ähnlichen Interessen zu. Das fanden viele irgendwie bei meiner Umfrage eigentlich ganz cool, die Idee.
0: Noch mehr Tipps, um auch offline zum Freunde zu finden, gibt's hier in der nächsten Stunde für euch.

0: CK mit Love Vantiti. Schönen guten Morgen. Wenn ihr im Büro heimlich Kopfhörer drin habt, wir verraten nichts, Leute. Willkommen mit Cosmo. 7 Minuten vor 9 haben wir es. Jetzt für alle, die die Hitze satt haben, euer Wort des Tages.
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2: Hi, ich bin Ravan. Ich komme aus Münster. Ursprünglich komme ich aus Syrien. Ich spreche Arabisch und mein Lieblingswort ist Khalas. Khalas bedeutet so, das reicht, stopp. Also wir nutzen das so wirklich häufig zu meinem Kind. Also da ich ja ihm viel stoppen soll, ja, dann sage ich ja, das reicht, stopp, Khalas. Der ist 3 Jahre alt. Der hat viel Energie, der spielt ja viel. Und manchmal ist es ja auch so ausreichend. Dann soll er jetzt sich ausruhen. Dann sage ich, ja, Ralas, dann bist du müde, setz dich mal. Klappt so manchmal ja schon. Ja, mein bestes Wort ist Ralas.

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1: Es ist 9 Uhr, hier ist Julian Cooper. In Südeuropa gibt es weiter einige heftige Waldbrände. In Griechenland mussten 8000 Menschen auf Kreta in Sicherheit gebracht werden. Beim Löschen waren gestern dort 2 Feuerwehrleute ums Leben gekommen. Heute wurde ein 3. toter Feuerwehrmann auf Peloponnes gefunden. In Frankreich sind die Behörden etwas optimistischer. Wie die Lage bei Bordeaux ist, sagt Cosmo-Reporter Kai Rienecker.
2: Die Lage im Brandgebiet ist weiter stabil. Das Feuer ist nicht vorangeschritten. Den Einsatzkräften vor Ort ist es gelungen, die kritische Phase des Hitzetages gestern mit Höchsttemperaturen um 40 Grad und böigen Winden gut zu überstehen. An mehreren Stellen gab es Brände mit kräftiger Rauchentwicklung, die aber unter massivem Einsatz der Feuerwehrleute gestoppt werden konnten. Aber über der Stadt Bordeaux liegt weiter ein starker Brandgeruch.
1: Um bei den Bränden in Spanien zu helfen, kommt jetzt auch Hilfe aus NRW und Niedersachsen. Die Feuerwehrleute wurden gestern Abend aktiviert und sollen morgen in Nordspanien ankommen. Die Bahn hat laut Medienberichten den ersten Gewinn seit 7 Jahren eingefahren. Im ersten Halbjahr soll es ein Plus im dreistelligen Millionenbereich gegeben haben. Dazu kommt wohl ein Passagierrekord. Es wurden 17 Millionen Menschen mehr transportiert als 2025. Ein Grund sind hohe Spritpreise. Wegen denen sind wohl mehr auf die Bahn umgestiegen. Russland hat in der Nacht wieder die ganze Ukraine angegriffen. Präsident Selenskyj sagt mit über 70 Raketen und 280 Drohnen. In Kryvyi Rih wurde das Haus einer Großfamilie getroffen. 6 Menschen sind getötet worden, darunter eine 5- und eine 12-Jährige. Auch auf die Westukraine hat es Angriffe gegeben. In Lviv sind 15 Menschen verletzt worden. Mehrere weitere sind noch unter Trümmern verschüttet. Vor einem der höchsten Gerichte geht es nachher darum, ob private Chats weitergeleitet werden dürfen. Grund ist ein Streit unter ehemaligen Freundinnen. Im Chat ging es um Arbeitsbedingungen in ihrer Praxis. Nachdem sie zerstritten waren, leitete eine Frau die Chats Richtung Chef weiter. Der anderen wurde daraufhin gekündigt. Bei Europas Fußballverband UEFA gibt es heute eine Krisensitzung. Es geht um Pläne von FIFA-Chef Infantino. Der will die Fußball-WM teilweise an private Investoren verkaufen. FC Bayern-Sportchef Eberl hat da eine klare Meinung.
3: Ich bin kein Freund vom Boykott. Ich bin immer eigentlich ein Freund von Dialog. Aber wenn es so weit kommt, dann wäre ich tatsächlich auch dafür, dass wir als Europa dann auch eine starke Stirn bieten und sagen, nee, da machen wir nicht mit.
1: Der afrikanische Fußballverband CAF hat schon gesagt, dass er den Plänen von Infantino zustimmen will. Das Wetter, erstmal geht's überall mit Sonne los. In Berlin bleibt's auch so, in Bremen später mehr Wolken. In NRW kann es am Nachmittag einzelne, teilweise kräftige Gewitter geben und heftigen Wind. Dazu in Gelsenkirchen und Bremen 34 und in Berlin bis 38 Grad. Morgen mal sonnig, mal wolkig und in NRW und Bremen mit Schauern und Gewittern. Am Samstag in Bremen und NRW oft trocken und sonnig, in Berlin mehr Wolken und eher Schauer und Gewitter. Insgesamt dann etwas kühler.
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4: Günaydın zusammen, Donnerstag, die Woche ist fast geschafft. Und als kleine Belohnung fürs Durchhalten gibt's gleich wieder eine coole Bluetooth-Box zu gewinnen mit DAB Plus Radio, geschenkt vom Cosmo. Speichert euch schon mal die Nummer 0800 567 4x8. In 2,5 Minuten schalten wir hier nämlich die Hotline frei.

0: da muss ich immer mitdancen. Gel, gel, gel. Komm, komm, komm, singen Label J Bash aus Türkiye und Distinct aus Belgien. Und gel, gel, gel, sag auch ich euch. Ich habe hier eine coole Bluetooth-Box für euch mit DAB Plus Radio drin. Ziemlich hochwertig, das Teil, Leute. Ist wasserdicht, also perfekt zum Mitnehmen an den See oder so. Und das Teil bekommt ihr geschenkt mit einer Antwort auf meine Frage. Und versprochen, ist keine Fangfrage. Nein, ist eine ganz einfache. Warum habt ihr heute ein Geschenk verdient?
1: Ich bin ultra fleißiges Bienchen. Also ich bin einmal eine Küchenleitung. Ich habe vorher 14 Jahre bei der Kassekraft gearbeitet. Leite nebenbei noch einen Kindergarten von meinem Sohn.
0: Ja, damit hat Cosmo-Hörerin Janine gestern die Box hier abgesahnt. Und jetzt seid ihr dran. Ganz egal, ob ihr gerade im Büro sitzt, im Transporter unterwegs seid, an der Kasse steht vielleicht oder euch fragt, wie ihr diesen Donnerstag noch überstehen sollt. Ruft an, Leute. Kostenlos unter 0800 567 4x8 und erzählt mir, warum gerade ihr beschenkt werden müsst. Cosmo hat eine Bluetooth-Box mit DAB Plus Radio für euch. 0800 567 4x8 und vielleicht seid genau ihr heute die Person, die mit diesem kleinen schönen Extra nach Hause geht. Wäre doch schön, oder? 0800

0: Wenn das Radio, das ihr täglich hört, euch selbst ein Radio schenkt, dann seid ihr in Cosmo, DAB Plus Radio und Bluetooth Box in einem, Leute. Und durchgeschafft hat es heute die Katharina. Schönen guten Morgen nach Berlin-Neukölln.
1: Hallo, guten Morgen. Das freut mich.
0: Du hättest gern das schicke Teil, ne, Katharina? Bekommst du
1: ja,
0: auch.
1: Ja, sehr, sehr gerne.
0: Wenn du mir verrätst, warum gerade du es verdienst.
1: Genau, ich verdiene es, weil ich gerade alles dafür gebe, dass es mehr Gelder für Frauengesundheit, im Speziellen für Endometriose gibt.
0: Endometriose, du, bei so einem Einsatz für ein Thema, das noch viel zu wenig Aufmerksamkeit kriegt, wie ich finde, ist diese Bluetooth-Box echt das Mindeste, gehört dir natürlich. Viel Spaß damit. Sag mal, du sammelst Gelder für die Forschung, richtig?
1: Ich versuche die jetzt gerade einzutreiben quasi.
0: Wie macht man das?
1: Von einem Pharmakonzern tatsächlich, dass die da ein bisschen was hergeben.
0: Und wie erfolgreich warst du bisher?
1: Ja, ich bin jetzt schon die letzte Kandidatin in der Runde für die Forschungsgelder.
0: Ah.
1: Aber ich muss nämlich noch jetzt einiges machen. Heute muss ich noch viel vorbereiten, weil am Montag ist dann die letzte Präsentation.
0: Okay. Das heißt, jetzt hast du noch mal richtig Power bekommen durch dieses Geschenk auch. Wunderbar.
1: Ja, genau.
0: Passt ja perfekt. Sag mal, wo hörst du denn immer Radio?
1: Meistens zu Hause.
0: Ah, und da hast du schon ein Radio. Wo kommt dieses Teil hin? Das kannst du ja auch immer mitnehmen, ne? Weißt du?
1: Ach so, okay. Naja, dann kommt es wahrscheinlich in die Küche oder ich frage es in jedem Raum hier im Schlafzimmer.
0: genau. Damit du auch immer Cosmo im Ohr hast. Katharina, ich drücke die Daumen für Montag, dass das eine richtig gute Präsentation wird und hab viele schöne Stunden mit dieser Bluetooth-Box.
1: Oh, super, super, vielen Dank.
0: Ciao. Wer heute leer ausgegangen ist, kein Grund für Tränen. Nein, ab 16:30 heute Nachmittag geht's hier nochmal rund, Leute.
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0: Molly und Yailin Lamas Viral mit Jetski. Ja, wäre cool jetzt mit einem Jetski über den Rhein zu flitzen oder die Spree. Na, heute bis zu 38 Grad, heißt Durstlevel maximal. Da wäre kostenloses Leitungswasser im Café doch eine ziemlich nice Idee.
1: Finde ich super, vor allem im Sommer.
0: Sagt Mattea aus Köln mit Blick nach Frankreich oder nach Spanien oder auch England. Da müssen die Restaurants und Cafés nämlich Leitungswasser für lau anbieten. Amina Musti aus dem Cosmo-Team war in der Kölner City unterwegs und hat gemerkt, jetzt, wo die Sonne ballert, ist der Wunsch nach Wasser for free ziemlich hoch.
2: Definitiv. Vor allem, wenn du dir einen warmen Kaffee bestellt hast. Und wenn eine Flasche Wasser teilweise 7 Euro kostet, da sagt Anna aus Köln, geht sie lieber in Cafés, wo man es kostenlos dazu bekommt.
1: Das ist sympathisch. Da gehst du eher hin als irgendwo, wo die dann so einen Zehner für Wasser haben wollen.
2: Und Warda sagt, sie kommt dann halt auch lieber wieder.
3: Wenn man jetzt so einen Kaffee oder so und dann für Leitungswasser fragt und es umsonst ist, eigentlich voll gut. Man wird dann da so öfter zurückgehen.
0: Ja, fühle ich voll. Aber wieso ist es denn dann woanders immer kostenlos und hier bei uns nicht?
2: Ja gut, die einfache Antwort, es ist halt hier, anders als in Frankreich oder Spanien, gesetzlich nicht verpflichtend, sondern nur von der EU empfohlen.
0: Und wahrscheinlich ist es aus unternehmerischer Sicht logisch, erstmal nichts zu verschenken.
2: Der Verbraucherschutz Köln hat mir dazu gesagt, selbst minimal weniger Umsatz kann halt in schwierigen Zeiten schon einiges ausmachen. Ich habe in der Innenstadt auch mit der Inhaberin eines großen Cafés gesprochen und sie hat mir erzählt, dass gerade Touris täglich mehrmals nach Wasserflaschen fragen, weil sie es halt eben gewohnt sind. Und für sie macht es dann natürlich mehr Sinn, es zu verkaufen, anstatt zu verschenken. Stichwort Personalkosten, Kühlung, Filter und so weiter.
0: Aber wirklich gastfreundlich ist das ja nicht.
2: Nee, tatsächlich gar nicht. Und dasselbe denkt auch Arlen. Er ist 22, hat ein eigenes Café in Köln und bietet kostenlos Wasser, sogar manchmal mit Früchten an.
0: Ehrenmann.
2: Ja, Mann, Ehrenmann. Er sagt, er kennt das von zu Hause so.
4: Ich komme selber aus Kroatien. Bei uns gibt es sogar mit Eis noch drin ein Glas Wasser. Und das gehört einfach dazu, also zum Kaffee und die Bitterstoffe rauszufiltern. Das muss einfach sein.
2: Bei ihm kann sich der Gast auch so oft nachschenken, wie er eben möchte.
4: Am Ende des Tages kostet das nichts, aber den Gast macht es halt glücklich, gerade jetzt hier bei den Temperaturen, jetzt, die wir haben. Ne?
2: Aber er checkt auch die andere Seite, weil früher hat er in einer großen Kette gearbeitet und er meinte, irgendwann ist man halt wirklich nur noch am Abspülen und Hinterherräumen. Und manche Gäste würden halt stundenlang nichts mehr nachbestellen, wenn sie kostenlos zu trinken bekommen.
0: Können wir so festhalten. Leitungswasser for free im Café, geil. Aber der Umsatz muss trotzdem irgendwo herkommen.
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1: 9:30 Uhr, hier ist Julian Cooper. Bei den Waldbränden in Spanien helfen bald auch Feuerwehrleute aus NRW und Niedersachsen. Die Kolonne aus dem Rheinland ist gerade losgefahren. 56 Feuerwehrleute mit 21 Einsatzwagen und Spezialausrüstung.
2: Damit wir eben auch abseits von Waldwegen dann mit dem Löschwasser und mit kleinen Schläuchen, leichten Schläuchen und leichter Schutzkleidung auch an alle Brandherde rankommen.
1: Am Samstag sollen die Feuerwehrleute in Spanien ankommen. Auch auf der griechischen Insel Kreta brennt es. Tausende Urlauber mussten da evakuiert werden. Die Hitzewellen bei uns haben dieses Jahr schon fast 10.000 Menschen in Deutschland das Leben gekostet. Das sagt das Robert-Koch-Institut. Es ist die höchste Zahl seit 10 Jahren, obwohl der Sommer noch nicht vorbei ist. Wer in den Urlaub fliegt und sein Auto für die Zeit bei einem Parkservice lassen will, sollte vorsichtig sein. Die Polizei warnt vor unseriösen Anbietern an Flughäfen. Es kommt wohl häufiger vor, dass die Autos der Urlauber vom Parkservice benutzt werden. In Extremfällen kann es auch zu Unfällen kommen, um die sich die Kunden nach ihrer Rückkehr dann selber kümmern müssen. Ein Prankvideo hat für einen französischen Studenten jetzt teure Konsequenzen. Er hatte sich gefilmt, wie er an einem Saftstand in Singapur einen Strohhalm aus dem Spender zieht, ableckt und wieder zurücksteckt. Jetzt muss er 400 € Strafe zahlen. Und das ist noch glimpflich, er hätte auch eine Haftstrafe bekommen können. Das Wetter, erstmal ist es überall sonnig, in Berlin bleibt es auch lange so, in Bremen sind später mehr Wolken unterwegs, in NRW wird es ab dem Nachmittag auch mal nass, teilweise kann es kräftig gewittern und sehr windig sein. Dazu in Essen und Bremen bis 34 und in Berlin bis 38 Grad.
3: Julian, jetzt höre ich es wirklich. Das ist Neid, wenn du 38 Grad sagst. Du feierst das heiße Wetter, hast du vorhin verraten. Was machst du denn? Was stellst du denn heute an bei diesem Wetter? Was hast du vor?
1: Alles wie sonst. Ich gehe gleich Sport machen.
3: In der Mittagshitze?
1: Ja, 11:30 Uhr.
3: Nein!
1: Ja, aber das ist ein bisschen kühl.
3: Was heißt Sport machen? Also du hast hoffentlich ein Automat, ein Klimagerät da oder so.
1: Ja, da sind so zwei, aber es ist schon auch eher warm. Aber ich mag auch so dann...
3: Du leidest gerne.
1: Ja,
3: das sind ganz dunkle Gedanken, die gerade mir durch den Kopf schießen. Ich lass das mal sein. Viel Spaß dir noch.
1: Danke.
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3: Die Neiden zusammen, Leute, macht es Julian nicht nach. Nicht. Nein, kein Sport bei dieser Hitze, bitte. Ich fühle mich ja noch schlechter als sonst, wenn Leute Sport machen. Heute, nein, lass sein.

All the single ladies und auch all the vergebenen ladies, stellt euch vor, ihr steht vor der Stage auf dem Festival, auf das ihr euch schon ewig freut. Der Act hat euch umgehauen. Das Set läuft geradeaus, aber anstatt direkt zur nächsten Stage zu gehen, geht ihr erstmal zur Brustkrebsvorsorge. Richtig. Brustkrebsvorsorge, guck nicht so, das geht. Auf dem Untold Festival in Rumänien nächste Woche, da kriegt ihr eine ganze Vorsorgeuntersuchung. So richtig mit HPV-Abstrich und so, irgendwo zwischen Pommesstand und den EDM-Stages ist ein Wohnwagen, wo die Ladies so einen kostenlosen Check-up bekommen. Um jungen Frauen zu zeigen, hey, auch für euch ist Vorsorge wichtig. Und wenn ihr nicht zum Abstrich kommt, dann kommt der Abstrich halt zu euch. Per Wohnwagen. Aufs Festival. Feiern wir. Darf gern auf mehr Festivals so sein.

0: Zwischen Excel-Tabelle und E-Mails, da tut so eine Doja Cat doch ganz gut. Paint the Town Red für euren Donnerstagmorgen. United Nile zusammen. Kosmoland, wann habt ihr eigentlich das letzte Mal einen neuen Freund kennengelernt? Oder eine neue Freundin?
1: Ich finde, es ist nie zu spät, um Freunde zu finden. Meine große Inspiration ist mein Opa, der mit über 80 noch neue Freunde findet und auch jetzt über 90 immer noch.
0: Mit über 90 noch offen für neue Menschen. Ich feiere den Opa von Lisa, weil, ganz ehrlich, je älter wir werden, desto öfter denken wir doch, alle haben ihre Bubble schon. Und neue Freunde finden, das wird immer schwieriger. Dabei fühlen sich viele von uns einsam. Heute ist Welttag der Freundschaft. Und Nora Wilke aus dem Cosmo-Team hat die besten Friendship-Hacks für euch gecheckt. Am besten klappt, abends rauszugehen, hast du vorhin erzählt, Nora.
2: Ja, genau. In Clubs oder auf Privatpartys kommst du einfach easy ins Gespräch. Das meinten einige bei meiner Umfrage in Berlin-Kreuzberg, wie zum Beispiel Kunol.
3: Da natürlich kann man tanzen, aber auch fragen wir zum Beispiel, hey, woher kommst du?

0: Kommst du oder so, was machst du hier oder hast du Zigarette oder so, dann ja, fängst du an, ein bisschen zu quatschen und reden. So.
1: Ja, so hat sie einen ihrer besten Freunde kennengelernt, weil beide in einem Club gemerkt haben, dass sie die gleichen E-Zigaretten rauchen. Mhm. Neue Connections kann man aber auch tagsüber machen.
2: Einfach im Café dann Leute ansprechen, ne?
1: Ja, oder also das, aber viele meinten auch eher so in Sportvereinen oder in anderen Hobbykursen klappt das gut.
3: Und sonst kriege ich auch mit, dass in meinem Alter, so Ende 20, viele Leute wieder in die Chöre und so gehen. Und Musik kann ich mal sehr empfehlen, das verbindet.
1: Ja, das fand ich süß, das Beispiel hier mit den Chören von Lisa. Das ist halt der Vorteil, dass du da dann eh miteinander sprechen musst. Im Café meinten einige schon auch, sie wären dafür vielleicht zu schüchtern und fanden es zum Teil auch schon so ein bisschen random, dort selbst dann angesprochen zu werden.
2: Ja, wenn ich mir so meine Freundschaften angucke, die letzten, die ich geschlossen habe, die habe ich eigentlich immer über schon bestehende Freunde kennengelernt.
1: Ja, das meinten auch viele. Das Ding ist aber, vielen fehlt schon so ein erster Kreis eben zum Anknüpfen. Eine Umfrage von der Bertelsmann Stiftung zeigt, dass fast die Hälfte der 16- bis 30-Jährigen sich regelmäßig einsam fühlen. Fachleute sehen diesen Zwiespalt auch zwischen Online- und Offline-Welt problematisch. Also online haben viele ja mehr Kontakte, treffen im Alltag aber weniger Leute. Mhm. Einsamkeit ist im Zweifel auch wirklich gefährlich, ne? Also für deine Psyche einerseits. Und du hast auch, wenn du dich regelmäßig einsam fühlst, sogar ein erhöhtes Risiko, körperlich krank zu werden.
2: Nee, das wollen wir nicht. Aber nee. Stichwort online, was Dating-Apps für Friends euch bringen, um neue Freunde zu finden, das hört ihr hier auch noch heute Morgen um 11:30.

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1: 10 Uhr, ich bin Julian Cooper. Und das hier kennen wohl alle. Manchmal muss man sich einfach auskotzen und oft passiert das über eine Nachricht bei WhatsApp, Signal und Co. Die Chefin war mies, der Arbeitskollege nervt, wird alles aufgeschrieben und verschickt. Aber was, wenn jemand die Nachrichten weiterleitet? Genau darüber verhandelt ab jetzt eines der höchsten deutschen Gerichte. Mehr von Cosmo-Reporterin Christina Wilkes.
2: Eine Frau hat nämlich eine ehemalige Freundin verklagt. Früher hat sie bei WhatsApp mit ihr über den Job gelästert. Heute will sie 7.500 Euro Schadenersatz. Die Ex-Freundin hatte die Lästernachrichten aus dem Chat nämlich weitergeleitet. Sie landeten beim Chef der Klägerin und die verlor ihren Job. Der Bundesgerichtshof soll jetzt klären, ob für private Chatnachrichten europäische Datenschutzregeln gelten. Dann wäre das Weiterleiten ein Verstoß dagegen.
1: Mehrere Gerichte hatten die Frage bis jetzt unterschiedlich beantwortet. Ein Urteil vom BGH gibt's heute noch nicht. Fast 60 Feuerwehrleute aus NRW machen sich heute auf den Weg nach Spanien, um dagegen Waldbrände zu helfen. Am Samstag sollen sie ankommen. Gestern Abend hatten die spanischen Kollegen einen Notmechanismus der EU in Gang gesetzt. Die Feuerwehren in NRW haben schon seit mehreren Tagen damit gerechnet, dass das passiert. Die Deutsche Bahn macht trotz der vielen Probleme gerade Gewinn. In den ersten 6 Monaten gab es wohl ein Plus von mindestens 100 Millionen Euro. Das freut den neuen Verkehrsminister Bilger.
3: Zum ersten Mal seit 7 Jahren wieder ein Gewinn in dieser Halbjahresbilanz. Ein deutlicher Zuwachs bei den Fahrgästen. Also da gibt es auch Positives. Und da arbeiten auch viele tausend Mitarbeiter der Bahn jeden Tag dafür.
1: Dass mehr Leute Zug gefahren sind, lag wohl auch an den hohen Spritpreisen. Die Zahlen der Bahn werden um 11 Uhr offiziell vorgestellt. Blitze haben letztes Jahr weniger Feuer, Risse in Mauern und verschmorte Steckdosen verursacht. Ein Versicherungsverband hat 40.000 Schäden weniger gezählt als im Jahr davor. Liegt daran, dass es insgesamt weniger Blitze gab, weil es letztes Jahr eher trocken und zeitweise kühl war. In Berlin ist ein Großevent jetzt abgesagt worden wegen des Anschlags auf den CSD. Es geht um die Techno-Parade Zug der Liebe, die war für Ende August geplant. Die Veranstalter sagen, dass der CSD-Anschlag die Lage drastisch verändert hat. Es gab aber auch Stress wegen Lautstärkeregeln der Stadt und Logistikproblemen. Das Wetter. Erstmal scheint überall die Sonne. In Berlin bleibt so. In Bremen gibt's später mehr Wolken. In NRW kann es ab dem Nachmittag einzelne, teilweise kräftige Gewitter geben und heftigen Wind. In Westfalen sind sogar Orkanböen möglich. Dazu in Düsseldorf bis 33 Grad. In Bremen 34 und in Berlin bis 38 Grad. Morgen mal sonnig, mal wolkig und in NRW und Bremen mit Schauern und Gewittern. Am Samstag in Bremen und NRW oft trocken und sonnig. In Berlin mehr Wolken und eher Schauer und Gewitter. Insgesamt wird es dann noch etwas kühler.
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4: Hallo zusammen, ihr kennt das. So ein kurzer komischer Gedanke schießt euch durch den Kopf. Intrusive Thought. Handy von der Brücke werfen oder mitten in der Bibliothek laut schreien. Normal denkt man's ja, grinst kurz fertig. Ein französischer Student hat's aber durchgezogen. Er hat in Singapur den Strohhalm aus einem Saftautomaten angeleckt, zurückgesteckt, das Ganze dann auch noch gefilmt und gepostet. Der Algo hat den Rest erledigt, die Firma hat nämlich das Video gefunden und der Typ musste 400 Euro blechen. Fast 1 Euro pro Strohhalm. Leute, manche Gedanken bleiben bitte einfach nur Gedanken, ja?
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0: Geht's euch auch so? Also ich hatte eigentlich schon zwei, aber irgendwann lässt es ja nach, ne? Die Wirkung. Mal sehen. 10:11 haben wir's. Oder ist das einfach Eminem und The Real Slim Shady, das auf mich so wirkt? Keine Ahnung. Guten Morgen, schön, dass ihr hier seid, Leute.
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0: Wer hat jetzt Bock auf eine Schnitzeljagd mit US-Popstar Olivia Rodrigo? Olivia schickt ihre Fans jetzt auf Vinyljagd weltweit. Das sind Special Editions von ihren Platten. Maike de Boer aus dem Cosmo Musikteam, die sind aus Lego.
2: Ja, das ist so ein kleines Abenteuer für Olivia Rodrigo-Fans und Lego-Fans gleichermaßen, würde ich sagen. Es ist nämlich eine Special Edition auf 333 Stück limitiert. Hinweise, wie die Fans die jetzt finden können, gibt es dann in den nächsten 2 Wochen auf Social Media. Anlass für diese ganz besondere Schnitzeljagd global auf 4 Kontinenten ist, dass es eben jetzt auch Lego-Sets von Olivia Rodrigo gibt.
0: Also das Ganze so ein bisschen als Werbung für ihre Lego-Sets?
2: Ja, ist es.
0: Wie sieht es denn aus?
2: Also das ist natürlich auch total Olivia Rodrigo-coded. Mhm. Ne? Viel in lila Baustein, das ist ja so ihre Signature-Farbe. Stimmt. Olivia Rodrigo, die verbindet ihre Musik mit Farbe, weil sie eine Form von Synästhesie hat und ihre Lieder eben in Farben sieht. Zum Beispiel ihr Album Sour, das sieht sie in lila oder auch der Song Driver's License. Es gibt ja so 5 Lego-Sets von ihr mit Schallplatte, wo dann so ein Megafon und Schmetterlinge drauf sind oder Blumen, eine Gitarre oder eben dieser iconic lila Halbmond, der ist ja auch bei ihrer Moontour dabei gewesen. Und natürlich auch ganz viele Olivia Rodrigo-Figuren mit verschiedenen Looks von ihren Shows oder aus Videoclips.
0: Also wenn ich Fan von ihr wäre, ich glaube, ich wäre ganz intrigued. Ich würde mir sowas holen. Nicht nur an Popstar Olivia Rodrigo denken, wenn man ihre Musik hört, nein, sondern auch, wenn man den süßen Schmerz spürt, nachdem man auf ein Lego-Stein getreten ist.
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0: Sam Smith, ganz frisch verlobt, lese ich hier gerade mit dem Modedesigner Christian Cowan. Herzlichen Glückwunsch dann. Leute, stellt euch vor, Essen wird plötzlich zum täglichen Kampf. Genau das erleben immer mehr junge Frauen. In den letzten Jahren hat sich die Zahl der Mädchen und Frauen, die wegen einer Essstörung im Krankenhaus behandelt werden mussten, verdoppelt. Und eine von ihnen ist Aliyah.
1: Auf der einen Seite habe ich halt total Hunger gerade und auf der anderen Seite bin ich auch so nervös noch, dass ich schon fast wieder nichts runterkriege, so als würde mein Hals hinten zumachen.
0: Aliyah ist 21, leidet schon ihr ganzes Leben lang unter ARFID. 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Betroffene vermeiden da nämlich viele Lebensmittel aus Angst oder aus Ekel. Das ist im Alltag eine ganz schön krasse Herausforderung, erzählt Aliyah.
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0: Herzschmerz von Blok Üços Türkiye. Verzeih mir, ich versuch's, aber ich kann dich nicht vergessen. 10.34 Uhr haben wir's. Hallo zusammen. Bei dieser Hitze freuen wir uns alle über ein Stückchen Schatten und über kaltes Wasser aus dem Kühlschrank. Klingt eigentlich total banal, aber für Menschen ohne Dach über dem Kopf wird das gerade zum Problem. Jetzt schiebt die NRW-Landesregierung deshalb Hilfe nach. Die gute Nachricht heute Morgen.
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1: Die Schlagzeile.
2: NRW gibt mehr Geld für wohnungslose und obdachlose Menschen.
1: Die Details.
2: Es ist heiß in Deutschland. Immer wieder werden neue Temperaturrekorde gebrochen. Der vergangene Juni war der heißeste, der jemals in Westeuropa gemessen wurde. Deshalb gab es dieses Jahr von der NRW-Landesregierung schon einmal 250.000 Euro Hilfe für den Hitzeschutz von Obdach- und Wohnungslosen. Und jetzt gibt es noch einmal die gleiche Summe obendrauf. Das Geld soll für Kleidung, Trinkwasserflaschen oder Sonnencreme ausgegeben werden können. Träger und Initiativen der Wohnungslosen Hilfe sollen das Geld ohne große Hürden bekommen.
1: Die Bedeutung.
2: Durch den Klimawandel ist es immer öfter viel heißer und das wird für Obdach- und wohnungslose Menschen noch härter, die teils nur eingeschränkten Zugang zu Trinkwasser oder klimatisierten Umgebungen haben. Extreme Hitze kann dann auch häufig tödlich enden durch Dehydrierung oder Hitzschläge, vor allem in Kombination mit einem schlechteren Gesundheitszustand. Deswegen ist die zweite Runde Fördergeld so wichtig. Das löst natürlich nicht das eigentliche Problem der Obdachlosigkeit, aber damit kann gerade diesen vulnerablen Gruppen schnell und unbürokratisch vor Ort geholfen werden.
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0: Und da ist natürlich nicht alles richtig gelaufen. Ich liebe meine Mama an dieser Stelle. Nicht, dass das jetzt hier falsch rüberkommt, aber genau, es gab Momente, in denen ich mich auch ein bisschen alleine gefühlt habe. Und ich glaube, das habe ich in diesem Song versucht, so zum Ausdruck zu bringen.
1: Aber auch ihre polnischen Roots und die Frauen in ihrer Familie haben Platz gefunden auf dem Album.
0: Ich habe einen Song, der heißt Frei. Der geht um das Thema Freiheit, was es für mich bedeutet. Was es für mich bedeutet, in einem Land zu leben, das jetzt auch einen Rechtsruck erfährt. Da ist die Hookzeile ist, die Gedanken bleiben frei. Und da war mein Thema ganz wichtig. Meine Oma hat natürlich den Krieg, die Kriegszeiten noch miterlebt und so und ist dann in Polen natürlich immer nicht sehr frei gewesen in dem, wie sie sich entfalten kann, auch in ihrer Ehe nicht und in allem. Und jetzt haben wir darüber nochmal gesprochen. Sie ist inzwischen in einer Seniorenresidenz. Ich besuche sie regelmäßig und wir haben über Freiheit gesprochen und sie hat nach 60 Jahren das erste Mal wieder einen deutschen Satz gesagt, ich bin frei. Das ging damals nicht, als in Polen der Krieg ausgebrochen ist, wurde Danzig, da wo wir herkommen, von den Russen eingenommen und da durfte sie natürlich nicht Deutsch sprechen, weil das dann damals verboten war und das hat sich so festgesetzt in ihr und sie hat es ganz lange nicht machen können und jetzt fühlt sie sich aber frei genug, diesen Satz zu sagen. Das fand ich sehr schön. Ja, und in den Strophen habe ich irgendwie auch meine Mama verpackt, die jetzt natürlich ein eher konservatives Leben führt, wenn man das mit meinem vergleicht, aber wie sich das so über die Generationen hinweg entwickelt hat, was Freiheit für uns als Frauen in dieser Familie bedeutet. Deswegen ja, ein sehr wichtiger Song für mich auch.
1: Richtig schön, die Geschichte. Den Song hört ihr dann natürlich auch auf ihrem Album. Heute Nachmittag haben wir den nächsten extrem coolen Musikgast, Juju Rogers aus Schweinfurt. Er bringt neuen Afro-Funk mit, hört ihr ab 15 Uhr hier. Jetzt aber erstmal ein Song von Jolle, Fingergun.
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1: 11 Uhr, ich bin Julian Cooper. Die Polizei warnt vor unseriösen Parkanbietern an Flughäfen. Bei manchen gibt man sein Auto direkt am Terminal ab, bei anderen fährt man zu einem Parkplatz. Tarek hat den Service genutzt und hat den Wagen mit Totalschaden zurückbekommen.
2: Ich rate jedem dringend davon ab, das eigene Auto in die Hände solcher Parkservices zu geben. Das war jetzt mein erstes Mal und ich würde es nicht wieder machen.
1: Laut Polizei ist das kein Einzelfall. Mehr von Cosmo-Reporterin Christina Wilkes.
3: Die Polizei hat den Verdacht, dass einige Anbieter die Autos benutzen, während die Kunden weg sind. Meist fällt das auf, wenn sich die Kunden vorm Urlaub ihren Kilometerstand gemerkt haben oder einen GPS-Tracker im Wagen haben. Die Polizei rät, sich den konkreten Standort schicken zu lassen, an dem das Auto abgestellt werden soll, und Versicherung checken. Manchmal dürfen Fremde ein Auto nämlich gar nicht fahren.
1: Im Südwesten von Frankreich gibt es bei den Waldbränden gute Nachrichten. Über 80.000 Leute dürfen zurück in ihre Häuser und Wohnungen. Die Feuerwehr hat die Brände etwas besser im Griff. Dabei hat heute Vormittag auch Regen geholfen. In Griechenland sind die Feuer auf der Insel Kreta noch nicht unter Kontrolle. In der Türkei macht ein Sturm das Löschen schwieriger. Und auch in Spanien sind neue Feuer im Nordwesten des Landes ausgebrochen. Wegen hohen Temperaturen sind in diesem Jahr in Deutschland laut Robert-Koch-Institut fast 10.000 Menschen gestorben. Das sind schon jetzt mehr als sonst im ganzen Jahr, obwohl der Sommer noch nicht vorbei ist. Das RKI sagt, dass vor allem die Hitzewelle im Juni für mehr Sterbefälle gesorgt hat. Besonders für ältere Menschen sei Hitze gefährlich, vor allem wenn sie Vorerkrankungen haben. Die hohen Ölpreise durch den Iran-Krieg sorgen ja schon seit Wochen dafür, dass Sprit an den Tankstellen deutlich teurer ist. Das hat beim Mineralölkonzern Shell die Kasse klingeln lassen. Zwischen April und Juni hat Shell einen Gewinn von fast 10 Milliarden Euro gemacht, dreimal so viel wie letztes Jahr um diese Zeit. In der Türkei hat die Polizei wieder einen bekannten Politiker festgenommen, einen Ex-Schauspieler, der im türkischen Fernsehen lange einen Kommissar gespielt hat. Heute ist der Bürgermeister in einem Bezirk von Ankara und in der CHP. Das ist eine Partei, die sich oft gegen Präsident Erdogan stellt. Die Behörden sagen, sie ermitteln wegen Unregelmäßigkeiten. Die CHP vermutet eine bewusste Aktion gegen Erdogan-Gegner. Das Wetter: in Berlin bleibt es bis zum Abend sonnig, in Bremen etwas mehr Wolken und später erste Schauer. In NRW kann es schon am Nachmittag regnen, teilweise heftig und in Kombi mit Gewittern, außerdem extrem windig. Dazu in Duisburg 32, in Bremen 35 und in Berlin bis 38 Grad. Auch morgen mit Sonne, in NRW und Bremen aber auch weiter einzelne Schauer und kräftige Gewitter. Am Samstag in NRW und Bremen sonnig, in Berlin mehr Wolken, auch mal Schauer und Gewitter, insgesamt kühler.
4: Und jetzt ab zum Sport?
1: Yes.
4: Oh Gott, werde ich nicht verstehen, nein. Nein.
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4: Was für eine dämliche Ausrede von zwei Dudes aus Brandenburg, Leute. Die wurden von der Polizei angehalten mit Cannabispflanzen in ihrem Transporter und meinten dann: Leute, chillt, alles gut hier, das sind nur Tomatenpflanzen. Ja, da ist die Ausrede schneller gewachsen als die Pflanze. Genau dann zusammen.

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1: ODD von den Franzosen PNL. 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Merveler, hallo zusammen. Traut ihr euch eigentlich, jemanden im Café anzusprechen?
2: Also Kaffee kann man auch machen, aber wenn du ein bisschen schüchtern bist, dann eher schwer.
1: Konol meint hier neue Freunde und Freundinnen finden, Level Erwachsene. Wie macht ihr das eigentlich? Unsere Frage am Tag der Freundschaft. Wir checken Freunde, finde Strategien. Inzwischen boomen ja Friendship-Apps sowie Dating-Apps, aber eben um Freunde zu finden, hat uns Nora Wilke aus dem Cosmo-Team von erzählt.
3: Ja, also einige, die ich bei meiner Umfrage in Berlin-Kreuzberg getroffen habe, die haben mit diesen Friends-Dating-Apps echt schon enge Freunde gefunden, wie zum Beispiel Kunol aus Berlin. Sie hat da eine Freundin aus Pakistan kennengelernt.
2: Wir haben uns getroffen und dann Kaffee getrunken. Und ein bisschen gequatscht, geredet, ja. Also ich sehe sie einmal pro Monat oder so.
3: Ja, auch Daniel zum Beispiel meinte, in seinem Freundeskreis sind durch solche Apps schon neue Leute dazugestoßen. Bei seiner besten Freundin lief so ein Date in Anführungszeichen zum Beispiel mal mega.
4: Bei der anderen, mit der sie sich getroffen hat, war es dann eben so, dass sie halt neu in die Stadt gekommen ist für ein Praktikum. Und die haben sich dann einfach gut verstanden und dann lief das irgendwie. Und ich fand das auch cool. Also ich habe die dann auch getroffen, war auch sweet.
3: Ja, Daniel selbst hat noch nie über so eine App neue Leute kennengelernt, würde es aber auch probieren, meint er, wenn er jetzt gerade auf der Suche wäre. Wobei es schon auch Kritik daran gibt, hat er mitbekommen.
1: Wieso? Was denn für Kritik?
3: Ja, also Daniel hat bei Freundinnen so negative Momente mitgekriegt in Chats.
4: Naja, dass halt Typen dann auf den Apps doch irgendwie ein bisschen sehr flirty angeschrieben haben direkt und so. Das ist natürlich auch nicht so geil.
3: Eine andere meinte sogar zu mir, ihr ging es auf einem vermeintlichen Friends-Date auch mal so, dass sie dann erst gemerkt hat, dass die Frau, mit der sie sich getroffen hat, sie doch irgendwie auch attraktiv fand und anscheinend auch direkt danach schon gefiltert hatte in der App.
1: Ja, ja, das ist schon krass, wobei ich mir das gut vorstellen kann, wenn es funkt, dann hat man auf einmal eine andere Absicht.
3: Das kann ja auch so passieren bei Freunden.
1: Eben. Aber die Apps machen das doch eigentlich explizit, oder? Also das sind dann extra eigentlich Apps nur, um Freunde zu suchen.
3: Genau, also entweder das oder es sind Dating-Apps mit einem Friends-Modus. Also Bumble for Friends zum Beispiel ist ein eigener Freundschaftsmodus in der App, der dann ausschließlich eben zum Connecten mit potenziellen Freunden gedacht ist. Diesen Friends-Modus nutzen weltweit wohl schon Millionen von Leuten, das sagt zumindest das Unternehmen selbst. Eine reine App zum Freunde finden kommt zum Beispiel gerade aus Deutschland. Kino Lemon nennt die sich. Die verbindet Menschen anhand ihrer YouTube-Kanäle. Also die checkt sozusagen, welche Videos du dir am liebsten anguckst und ordnet dir dann so eben Leute mit ähnlichen Interessen zu. Das fanden viele irgendwie bei meiner Umfrage eigentlich ganz cool, die Idee.
1: Eine super smarte Idee. Da hat man sicher so einiges gemeinsam, finde ich. Falls ihr gerade auf Freundinnensuche seid, viel Glück, Leute.
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6: FK All Stars. In Reminiszenz an Rio Reiser. Halt dich an deiner Liebe fest. Oh ja. Yeah.

0: Denkt auch an die Juckerpalme im Büro, Leute. Die braucht gerade auch ein bisschen mehr Wasser als sonst. Hallo zusammen. 20 nach 11 haben wir's. Ja, eigentlich ist gerade eher Freibad statt Bildschirmsaison. Eigentlich, ne? Wäre da nicht diese brandneue Reality-Serie, die man einfach wegsuchten muss.
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2: Du denkst, du hast alle Survival-Formate gesehen und dich kann nichts mehr schocken? Falsch gedacht. Hier kommt die härteste Outdoor-Challenge, die gewissenlose Streaming-Dienste je hervorgebracht haben. Seven versus Freibad.
3: Alter, das ist das Übelste, was ich je gemacht habe in meinem Leben.
2: Sieben mehr oder weniger behaarte Influencer, ausgesetzt in einem Spaßbad des nördlichen Ruhrgebiets. Und nur ein Ziel: Überleben.
3: Okay, Leute, wir brauchen erstmal einen Unterschlupf gegen die Witterung.
4: Arschbombe!
2: Hitze, Hunger, Fußpilz. Was wird die Kandidaten an ihre körperliche und seelische Belastungsgrenze bringen?
3: Hast du gerade wirklich die Pommes vom Boden gegessen? Da war schon einer draufgetreten.
2: Durch Stangeneiskonsum mutierte Riesenameisen. Mörderischer Nebel aus E-Zigarettenrauch mit Mangogeschmack. Und der Endgegner. Dieses ekelhafte Becken, durch das man immer laufen muss, damit die Füße sauber werden.
3: Alter, da hat sich was bewegt. Das lebt!
2: Nichts kann dich auf diese Challenge vorbereiten. Seven versus Freibad. Gesponsert von mindestens drei verschiedenen Energy Drinks.
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0: Johnny hier von Don Omar. Dile. Habt ihr den Cosmo gehört? Hello zusammen. Wer hat sie nicht, diese Chats mit ganz speziellen Friends? Huh? Die sind eher wie ein Tagebuch, sollte niemand anders jemals öffnen, weil da random-ass Sachen drin sind.
1: Ich schreibe auch viel über private Sachen eigentlich mit meinen Freundinnen und ich gehe dann schon sehr davon aus, dass sie das nicht weitergeben.
2: Ich würde es auch selbst nicht weitergeben und dementsprechend erwarte ich das auch von den anderen Leuten, mit denen ich in dem Moment schreibe.
0: Ja, und genau das erwartet auch eine Frau, die heute deshalb vor dem Bundesgerichtshof steht. Die hat sich bei einer Freundin über ihren Chef abgefuckt. Dann haben die beiden sich zerstritten und dann hat diese Freundin den Chat an den Chef geschickt über Umwege. Was dann wiederum dazu geführt hat, dass der Frau gekündigt wurde. Denis Sade aus dem Cosmo-Team. Was bitte hat die denn alles geschrieben in diesem Chat?
3: Ja, die hat sich schon ordentlich ausgekotzt über die Arztpraxis, in der sie gearbeitet hat und halt auch über ihren Chef. Und über den steht dann im Chat sowas drin wie, der ist ein Bastard. Also schon auch nicht ohne. Liegt aber auch schon ein bisschen was zurück, das Ganze. Der Chat ist 3 Jahre her. Aber seitdem ist dieses ganze Thema auch schon von Gericht zu Gericht gewandert. Also das erste Urteil vom Landesgericht Frankfurt. Das hat der gekündigten Frau Recht gegeben und die andere zu 7.500 € Schadensersatz verurteilt. Dann wurde das Ganze nochmal vor dem Oberlandesgericht wieder aufgerollt und aufgehoben. Und heute ist die Sache halt beim BGH und um 10 Uhr hat dieser Prozess jetzt angefangen.
0: Aber wieso ist da denn jetzt so ein Hin und Her? Kann man nicht einfach klar sagen, das ist ein privater Chat und basta?
3: Nein, weil also es gibt so eine Ausnahme in der Datenschutzgrundverordnung, über die in diesem Fall irgendwie super viel diskutiert wird. Also die heißt Haushaltsausnahme und da hängt es halt sehr stark von der Art des Chats ab. Wenn was in einem sehr privaten Bereich bis familiären Bereich passiert, zum Beispiel ich schicke meiner Schwester jetzt einen Chat mit meiner Mutter, weil die mich irgendwie mega abgefuckt hat, dann ist das nicht verboten. Hier greift dann diese DSGVO eben nicht. Jetzt wurde in einem vorigen Prozess zu diesem ganzen Fall aber gesagt, okay, die sind halt Friends, aber wo ist das bitte irgendwie familiärer Kreis, wenn diese Lady das jetzt dem Arbeitgeber ihrer Freundin zukommen lässt?
0: Eben. Und darum geht's dann auch heute am BGH?
3: Ja, darum und halt aber auch ums Persönlichkeitsrecht, also auch die Frage, darf jemand private Gedanken, die jetzt eigentlich nur für eine bestimmte Freundin waren, einfach so weitergeben? Und in einem vorigen Prozess dazu wurde geurteilt, dass diese Weiterleitung nicht okay war. Das hat auch die Privatsphäre der Frau verletzt, gut und schön. Aber das Gericht fand diesen Bruch der Privatsphäre nicht krass genug, um wirklich auch von einem Bruch des Persönlichkeitsrechts zu sprechen.
0: Was sagt sie denn selbst dazu? Also die Frau, die wegen ihrer damals Freundin aus der Praxis geflohen ist.
3: Die hat sich schriftlich so dazu geäußert.
4: Für mich war das ein großer Vertrauensbruch. Ich hätte niemals damit gerechnet, dass private Kommunikation auf diese Weise verwendet wird.
0: Und was lernen wir daraus? Manches vielleicht besser nur aussprechen, Leute, und keine Spuren hinterlassen. Oder vielleicht als Einmalnachricht senden.
3: Das ist eine super smarte Idee.
0: Ja, genau.
3: Foto machen, genau. Die Text runterschreiben und dann los.
0: Genau für solche Sachen gibt's doch diese Option, Leute.
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0: Olivia Dean könnte das Telefonbuch runtersingen und ich würde dir zuhören. Hello zusammen. Trinkt ihr auch genug, Leute? Hm? 33 Grad haben wir es aktuell in Berlin, in Bremen, in Dortmund. Da braucht es doch eine Erfrischung.
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0: Und die Erfrischung, die kommt aus der Slowakei. Cosmo-Kollegin Anna Kravčíková serviert sie. Das Getränk kennt ihr, aber die slowakische Variante, die ist einmalig.
2: Prost, na zdravie.
3: Na zdravie.
2: Als wir die Getränke besprochen haben, dachte ich, du bringst vielleicht ein slowakisches Bier. Aber nein, wir haben hier mit einem Kefir zu tun.
3: Genau, also in der Slowakei gibt es verschiedene Milchgetränke und die gibt es leider nicht in Deutschland zu kaufen. Deswegen habe ich mich für Kefir entschieden, weil das am nächsten ist an den slowakischen Getränken.
2: Man kennt ja Kefir schon so ein bisschen allgemein aus dem Osten. Aber was macht jetzt den slowakischen so einmalig?
3: Also es gibt zum Beispiel Žinčica und das ist aus Schafsmilch. Also das ist quasi das Produkt, was entsteht, wenn man Schafskäse herstellt. Und Brinza, das ist dieser traditionelle slowakische Käse, den es hier leider nicht zu kaufen gibt. Und dann gibt es aber noch ein anderes Getränk, das heißt Cmar und das schmeckt ähnlich. Das ist aber quasi bei der Herstellung von Butter und Sahne und hat dann noch mehr so Kohlensäure und so, ist da schon so ein bisschen mehr fermentiert.
2: Also Kefir hat schon einen Kultstatus in der Slowakei.
3: Eigentlich ist das schon sehr beliebt, ist ja auch voll gesund und viele Vitamine. Und es gibt immer, vor allem auch in ländlicheren Regionen, was das heißt Salasch. Und das ist quasi so ein Holzhaus. Davor sind dann auch noch Schafe und Ziegen und so. Und dann kannst du quasi direkt von den Bauern da die Produkte wie Käse und Milch oder eben so Butter, Milch, Kefirartige Sachen kaufen. Und das gibt's aber auch, diese Häuser gibt's auch teilweise in Städten. Also da gehe ich dann auch immer essen, wenn ich in der Slowakei bin.
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0: SZA hat den Song Kill Bill genannt, weil es genau um dieses Rachegefühl nach einer miesen, miesen Trennung geht, wie in Tarantinos Kill Bill Filmen. Hallo zusammen, Leute. Wenn eine neue Staffel eurer Lieblingsserie kommt, wollt ihr lieber die ganze Staffel auf einmal oder jede Woche eine neue Folge? Wisst ihr, was richtig ungeil ist? Jeden Tag eine neue Folge. Warum, fragt ihr euch? Naja, einmal kurz in den Feed gegangen und pam, Spoiler.
1: Der andere redet viel, bis der Tag rum ist.
2: Das ist wirklich komplett an den Haaren vorbeigezogen.
0: Ja, Alex ist aus, Lina hat mit Adam geschlafen und Erik spielt an seinen Nasenhaaren rum. Verdammt, ne? Gespoilert werden wollen sie in den USA nicht. Deshalb rotten die Love Island Fans sich da zusammen, spammen jeden Tag per Public Viewing zu Hunderten ihr Love Island. Irgendwie auch süß, finde ich, wenn so Reality-TV verbindet. Aber wisst ihr, was noch mehr verbindet? Mit mir gemeinsam morgen früh aufzuwachen hier in Cosmo. Macht's schön. Eure Evelyn sagt tschüss.
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1: Um 12 Uhr mit Lisa Bertram. In der Nacht gab es in der Ukraine wieder heftige russische Angriffe und auch im Nachbarland Polen wurden viele Menschen von Sirenen aus dem Schlaf gerissen. Dort ist offenbar eine Rakete in den polnischen Luftraum geflogen und abgestürzt. Mehr von Paulina Milling aus Warschau.
2: Polnisches Militär hat heute kurz vor 4 Uhr ein unbekanntes Objekt beobachtet, gesehen, wie es in Richtung Westen geflogen und dann vom Radar verschwunden sei, so schildern es die Streitkräfte. Ein Kampfjet sei aufgestiegen, um dieses Objekt abzufangen. Das Objekt sei dann aber abgestürzt in einem Feld. Was wir jetzt auf Bildern sehen, ist ein ziemlich großer Krater, 10 Meter im Durchmesser soll er sein. Auch Trümmerteile sind wohl im Feld verteilt.
1: Der Vorfall ist für Polen beunruhigend, weil die Absturzstelle recht weit von der Grenze zur Ukraine entfernt ist. Bei den Waldbränden in Spanien helfen bald auch Feuerwehrleute aus NRW und Niedersachsen. Die Kolonne aus dem Rheinland ist unterwegs. 56 Feuerwehrleute mit 21 Einsatzwagen und Spezialausrüstung.
3: Damit wir eben auch abseits von Waldwegen dann mit dem Löschwasser und mit kleinen Schläuchen, leichten Schläuchen und leichter Schutzkleidung auch an alle Brandherde rankommen.
1: Samstag sollen sie in Spanien ankommen. Auch auf der griechischen Insel Kreta brennt es. Tausende Urlauber mussten evakuiert werden. In Griechenland sind 3 Feuerwehrleute im Einsatz ums Leben gekommen. Rein rechnerisch haben die Menschen ab heute alle natürlichen Ressourcen auf der Welt für dieses Jahr verbraucht, also etwa Holz, Sand und Wasser. Forschende haben berechnet, dass Erdüberlastungstag ist und die Menschen die nächsten 5 Monate über ihre Verhältnisse leben. Deutschland verbraucht weltweit gesehen viel. Würden alle so leben, bräuchte es rechnerisch 3 Erden. Die Chefin der Jungen Union in Brandenburg ist so enttäuscht von der CDU-Politik, dass sie ihr Amt abgibt und aus der Partei austritt. Laura Strohschneider findet, dass die CDU Reformen nicht weitreichend genug umsetzt und Deutschland so nicht nach vorne bringen könnte. Konkret kritisiert sie zum Beispiel, dass für mehr neue Schulden das Grundgesetz geändert wurde. Wer in den Urlaub fliegt und sein Auto für die Zeit bei einem Parkservice lassen will, sollte vorsichtig sein. Die Polizei warnt vor unseriösen Anbietern an Flughäfen. Es kommt wohl häufiger vor, dass die Autos der Urlauber vom Parkservice benutzt werden. In Extremfällen kam es auch zu Unfällen, um die sich die Kunden nach ihrer Rückkehr dann selbst kümmern mussten. Und das Wetter, das ist noch sonnig und heiß. In Bochum 32 Grad, in Bremen 35 und in Berlin 38 Grad. Gegen Nachmittag kommen in NRW teils kräftige Schauer runter. Es sind auch schwere Sturmböen möglich. In Bremen gibt es zum Abend hin erste Schauer, in Berlin bleibt es länger sonnig. Morgen in NRW und Bremen gebietsweise Schauer und teils noch kräftige Gewitter. In Berlin bis zum Abend noch trocken. Dazu morgen 25 bis 31 Grad. 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
1: Es ist 13 Uhr, ich bin Lisa Bertram. In Berlin hat der Terroranschlag auf den CSD weitere Folgen. Die Technoparade Zug der Liebe fällt aus. Die hätte Ende August stattfinden sollen. Die Veranstalter haben das Event aber wegen Sicherheitsbedenken abgesagt. Mehr von Susanne Fritz.
2: Die Technoparade am Berliner Tiergarten hätte wegen des Anschlags in diesem Jahr nur mit viel Polizei- und Personalkontrollen durchgeführt werden können. Genau das passe aber nicht zum Geist des Events, erklärte der Veranstalter Dr. Motte. Der Zug der Liebe habe immer für einen unbeschwerten, angstfreien Raum des Protestes gestanden. Eine Demonstration unter dem aktuellen allgemeinen Angstgefühl und derart restriktiven Rahmenbedingungen widerspräche der Grundidee der Veranstaltung fundamental.
1: Das für Mitte August geplante Event Rave the Planet soll aber in Berlin stattfinden. Auch in NRW finden die CSD-Demos bisher wie geplant statt. Die nächsten sind am Samstag in Ahaus, Bonn und Moers. Im Südwesten von Frankreich gibt es bei den Waldbränden gute Nachrichten. Über 80.000 Menschen dürfen zurück in ihre Häuser und Wohnungen. Und die Feuerwehr hat die Brände etwas besser im Griff. Dabei hat heute Vormittag auch Regen geholfen. Auf der griechischen Insel Kreta erschwert Wind dagegen weiter die Löscharbeiten. In der Türkei sind die meisten Brände inzwischen unter Kontrolle. Die Hitzewellen haben dieses Jahr schon fast 10.000 Menschen in Deutschland das Leben gekostet. Das sagt das Robert-Koch-Institut. Das ist die höchste Zahl seit 10 Jahren, obwohl der Sommer ja noch nicht vorbei ist. Den Ukraine-Krieg haben heute Nacht auch wieder die Menschen in Polen zu spüren bekommen. Im Osten haben Sirenen geheult, weil vermutlich eine russische Rakete bis nach Polen geflogen ist. Russland hatte in der Nacht die Ukraine wieder massiv beschossen. Dabei sind schon öfter Drohnen oder Raketen bis in die EU geflogen. Dann gibt es eine neue Statistik zu Lebensmittelpreisen. Die sind in Deutschland etwas höher als im EU-Durchschnitt. Demnach sind Lebensmittel in den letzten 5 Jahren zwar um 32% teurer geworden, es sind aber auch die Einkommen gestiegen. Deswegen liegen unsere Lebensmittelpreise im EU-Vergleich weiter im Mittelfeld. Katzenvideos gibt's auf Social Media ja ohne Ende. Und solche Videos haben jetzt auch 11.000 Katzenbesitzer an die Uni Bochum geschickt. Die will nämlich das Verhalten von Hauskatzen erforschen. Zum Beispiel, wenn die Katzen begrüßt werden oder ihre Pfoten putzen. Insgesamt 500 Stunden Videomaterial wurden an die Uni Bochum geschickt. Und das Wetter: in Berlin bleibt es bis zum Abend sonnig. In Bremen kommen gegen Abend erste Schauer. In NRW kann es schon am Nachmittag regnen, teilweise auch heftig mit Gewittern und viel Wind. Dazu in Bremen und Paderborn 35 Grad, in Berlin 38 Grad. Auch morgen mit Sonne, in NRW und Bremen aber auch weiter einzelne Schauer und kräftige Gewitter. Dazu wird es etwas kühler.
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1: Um 14 Uhr mit Lisa Bertram. Dass über die Bahn mal positiv gesprochen wird, ist in letzter Zeit ja eher selten. Meist geht es um Baustellen, die länger dauern oder krasse Verspätungen. Heute gibt es aber mal überraschende News und die hat Lukas Rosendahl.
2: Die Bahn hat zum ersten Mal seit 7 Jahren wieder Gewinn gemacht. Also mit dem Zuggeschäft mehr eingenommen als ausgegeben. Unterm Strich steht dann ein Plus von rund 150 Millionen Euro. Und das liegt auch daran, dass mehr Leute mit der Bahn unterwegs waren. Im ersten Halbjahr wurden rund 960 Millionen Fahrten gebucht, fast 2% mehr als letztes Jahr zu dieser Zeit. Das könnte laut Bahn auch daran liegen, dass Sprit sehr teuer ist. Viele Pendler sind dann wohl vom Auto auf den Zug umgestiegen.
1: Trotzdem hat die Bahn aber weiter Probleme, das sagt auch der neue Verkehrsminister Bilger. Zum Beispiel mit kaputten Strecken und Bahnhöfen. Auch die Bahnchefin sagt, sie ist erst zufrieden, wenn auch die Qualität gut ist. Und das könnte noch 10 Jahre dauern. Die polnische Regierung geht davon aus, dass eine russische Rakete im Land eingeschlagen ist. Diese Frau hat das in der Nacht mitbekommen.
3: Ich bin aufgewacht. Die Sirene heulte bei uns im Dorf mit voller Lautstärke, wie bei Feueralarm. Aber noch vor der Sirene hörte ich ein Flugzeug, kurz darauf ein zweites.
1: Das Geschoss ist im Südosten abgestürzt, eher weit weg von der polnisch-ukrainischen Grenze. Wenn es wirklich eine russische Rakete war, wäre das der erste Vorfall dieser Art. Unklar ist, ob es eine Provokation war oder ein Versehen. In Spanien hat die Regierung jetzt den nationalen Notstand aufgehoben. Den gab es wegen der Waldbrände. Inzwischen gibt es Fortschritte, aber auch noch große Feuer. Deswegen sind auch Feuerwehrleute aus NRW auf dem Weg nach Spanien und gut für den Einsatz vorbereitet.
4: Wir sind autark einsetzbar im Einsatzgebiet. Deswegen heißt es, dass wir eine Küche dabei haben, Zelte dabei haben, Schlafmöglichkeiten, aber auch Duschen.
1: Die Helfer sollen am Samstag in Spanien ankommen. In Berlin ist ein Großevent jetzt abgesagt worden wegen des Anschlags auf den CSD. Es geht um die Techno-Parade Zug der Liebe, die war für Ende August geplant. Die Veranstalter sagen, dass der CSD-Anschlag die Lage drastisch verändert hat. Ein Buch ist in Australien mit viel Verspätung zurück in die Bücherei gekommen. Genauer gesagt 150 Jahre zu spät. Ein Mann hatte es beim Renovieren gefunden. Die australische Bücherei hat auch die Verspätungsgebühr ausgerechnet. Es wären umgerechnet rund 17.000 Euro. Wer das Buch mal ausgeliehen hatte, lässt sich nicht mehr ermitteln. Und das Wetter, das ist teils noch sonnig und heiß. In Bremen und Dortmund 35 Grad, in Berlin 38 Grad. In NRW kommen teils kräftige Schauer runter. Es sind auch schwere Sturmböen möglich. In Bremen gibt's zum Abend hin erste Schauer. Morgen in NRW und Bremen gebietsweise Schauer und teils auch kräftige Gewitter. In Berlin bleibt es bis zum Abend trocken bei 25 bis 31 Grad.
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5: Einen wunderschönen guten Tag. Ciao ragazzi. Zum Nachtisch einen leckeren Kaffee, aber mit Wasser bitte. Kostenloses Leitungswasser im Restaurant. War ja schon eine coole Sache, ne? Findet Allen auf jeden Fall auch. Er hat ein Café in Köln und kennt das aus seiner Heimat.
6: Ich komme selber aus Kroatien. Bei uns gibt es sogar mit Eis noch drin ein Glas Wasser. Und das gehört einfach dazu, also zum Kaffee und die Bitterstoffe rauszufiltern. Das muss einfach sein.
5: Liebe Gastroleute, ich weiß, unternehmerisch muss sich das Ganze auch lohnen. Aber Leitungswasser for free im Café, das wäre schon geil. Da könnten wir auch ganz viel anstoßen. Salute! Auf diesen Donnerstag zusammen.

0: So Babysim-Songs sind immer süß, oder? So sweet, höre ich euch jetzt sagen. Lea ist da. Ah, yo, that somebody. Maike, was sagen wir dazu?
1: Ja, ich bin's.
0: Sweet.
1: Ich bin jetzt hier. Ich muss damit leben. 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
0: Pop News. Kommen wir zum wichtigsten Albumpreis in UK, der Mercury-Preis. Der feiert die besten britischen Alben. Gerade ist die Shortlist an Nominierungen raus. Und siehe da, sie ist auch dabei.

0: ist eine von 12 Nominierten für den Preis mit ihrem Album The Art of Loving. Maike de Boer ist im Cosmo Musikteam, du Sweete. Warum glaubst du, dass sie besonders gute Chancen hat?
1: Dass sie hatte mit diesem Album einfach auch schon so krassen Erfolg mit Songs wie, ne, Man I Need, die sie zum internationalen Star geworden, Top-Chart-Platzierungen. Es ist aber auch wirklich ein schönes und echt gutes Soul-Pop-Album von ihr über die Liebe in all ihren Facetten. Und Olivia Dean, die ist eine krasse Sängerin, krasse Performerin und deswegen keine Überraschung. Eigentlich, dass sie auf der Shortlist
0: ja,
1: ist.
0: Ja, voll schön. Der Preis hat schon auch so einen sehr hohen Stellenwert in Großbritannien bei den Artists, kann man sagen, ne?
1: Ja, genau, genau. Generell geht es bei dem Preis eben mehr um Können als kommerziellen Erfolg. Er wird ausschließlich für das beste Album des Jahres verliehen. Okay. Es gibt also keine anderen Preiskategorien. Mhm. Und die Jury, die setzt sich zusammen aus Leuten aus der Musikindustrie. Das sind Artists, das sind Medienleute, Journalisten oder Produzentinnen. Und allein die Nominierung ist für die Artists auch schon so ein kleiner Preis.
0: Cool. Und über welche Nominierung freust du dich?
1: Also, ich finde es halt ziemlich cool, dass Nia Archives nominiert ist.

0: Das ist Get Me Down von ihrem Album Emotional Jungleist. Und da ist eben genau das drin, was der Titel verspricht. Das sind gefühlvolle Vocals und rougher UK Club Sound. Jungle also. Und das mixt Nia Archives mit 90s Britpop, mit Indie. Und by the way, Fun Fact, Nia Archives war schon mal für den Mercury-Preis nominiert mit ihrem ersten Album. Und da war sie die erste Jungle-Künstlerin in den Nominierungen seit 26 Jahren. Und sie selber ist noch gar nicht mal so alt.
1: Wow. Es sind aber auch ein paar Artists in der Shortlist, die bereits schon mal nominiert waren, also auch nominiert waren, die Rapper KoJ Radical und Dave zum Beispiel. 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
0: Ja, das ist der Song Raindance, ne, den Dave ja zusammen mit Thames rausgebracht hat. Und das ist ja auch schon voll der Hit.
1: Total.
0: Dave hat schon mal einen Mercury Prize bekommen und jetzt ist er mit seinem Album The Boy Who Plays the Harp nominiert. Im Oktober, dann erfahren wir, wer den Mercury Prize tatsächlich bekommt. Der oder die Gewinnerin erhält dann 25.000 Pfund Preisgeld und natürlich auch noch eine schicke Trophäe.
1: Ja, die muss sein. Hör mal, eine schicke Trophäe. Auch eine Chance auf den Mercury Preis übrigens. Sängerin Ray oder Beatles-Ikone Paul McCartney. Und was davon lustig ist, das Urgestein der britischen Musik, das ist seine Nominierung für den Mercury Prize, ja, und zwar die erste. Krass.
0: Zum allerersten Mal, ja, cool.
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0: Einladung, ne? Zu Kiss Me More, Doja Cat und SZA in Cosmo. 14:25 ist es. Genauso wie der Satz, ey, lass uns mal treffen. Kennen wir alle. Mal eben so im Treppenhaus gesagt, wenn ihr jemanden trefft. Und dann wird aber am Ende nie was draus. Hä? Bis jetzt. Im neuen Kinofilm The Invite klappt das Treffen. Ein Paar lädt ein Nachbarpaar ein zu Wein und Käse. Klingt komplett harmlos, artet am Ende aber ziemlich aus. Sagt Cosmo-Filmfachfrau Alexandra Cosma. Alex, was passiert in The Invite?
1: Also Angela und Joe sind seit 15 Jahren verheiratet, haben eine Tochter und der erste Eindruck ist, sie sind eigentlich nur noch genervt voneinander. Und vor diesem Hintergrund lädt Angela eben spontan die Nachbarn ein, auf die Joe mal überhaupt gar keinen Bock hat.
2: Oh,
3: wir haben gestritten.
2: Wir haben gestritten.
3: Es ist eher konfliktgeladen bei uns heute. Ich verstehe, wenn euch das abschreckt, nehmen wir euch aber nicht übel, okay? Ich verstehe das total.
4: Wir lieben es, wenn Konflikte ausgetragen werden. Das lieben wir.
2: Okay.
4: Wow, doch, ehrlich, das ist gut.
3: Dann bist du ja richtig, mein Freund.
1: Die Nachbarn sind das krasse Gegenteil der Gastgeber. Pina und Hawk sind seit einem Jahr zusammen, wirken entspannt, offen, verliebt. Und ihre Offenheit bringt Joe und Angela immer wieder in unangenehme Situationen, wie wir gerade schon eben gehört haben.
0: Definitiv.
1: Weil die beiden eben gar kein Problem damit haben, intime Themen anzusprechen.
0: Okay, ist das jetzt so eine klassische Beziehungskomödie oder was ist das?
1: Ja, nicht ganz. Also es ist eine Komödie auf jeden Fall, aber in der steckt auch sehr viel Drama. Es gibt super witzige Dialoge, aber weil irgendwann wirklich alles auf den Tisch kommt, geht es dann um Geheimnisse, Vertrauensverlust, Unsicherheiten. Und das betrifft alle Figuren, denn selbst die frisch Verliebten haben ihr Päckchen zu tragen. Und es ist übrigens ein starbesetzter Film. Mhm. Edward Norton, Penelope Cruz, Seth Rogen und Olivia Wilde spielen diese Paare. Genau, und Olivia Wilde hat sogar Regie geführt.
0: Ja, Hammer. Hello, Hollywood halt, ne? Hello, Hollywood. Warum der Film viel mehr ist als nur so eine Dinnerparty mit prominenter Besetzung, das wird ihr gleich hier in Cosmo.

0: Liebeserklärung. Music sounds better with you in Cosmo 1436. Wenn die nicht schon andere Sounds da drin hätten, würde der eigentlich auch zum nächsten Film passen, in dem sich einfach mal die neuen Nachbarn treffen, zu Wein und lecker Käse, easy peasy, aber die Nachbarn ticken völlig anders als man selbst und plötzlich redet ihr direkt über die wichtigen Themen des Lebens wie Liebe, Glück, Beziehung. Kriegt ihr im neuen Kinofilm The Invite, Cosmo-Filmfachfrau Alexandra Cosma. Du hast ihn schon für uns geguckt, Alex. Sag mal, warum läuft das Ganze dann aus dem Ruder?
1: Naja, weil Joe und Angela eine Beziehung führen, in der der Alltag schon sehr starke Spuren hinterlassen hat. Und die Nachbarin Pina, die eingeladen ist, ist eine Sexualtherapeutin. Gespielt wird sie von Penelope Cruz. Und sie stellt sehr persönliche Fragen, spricht offen über ihr eigenes Sexualleben. Ihr Freund Hawk, ein ehemaliger Feuerwehrmann, den Edward Norton spielt, ist genauso aufgeschlossen. Wie aufgeschlossen, erfahren die Nachbarn dann auch.
2: Wir fühlen uns sehr stark zu euch hingezogen.
3: Das ist aber nett von euch, danke.
4: Ja.
3: Komm, sag danke, Joe.
4: Danke, sehr schmeichelhaft. Denkst du auch, die meinen das, was ich denke?
1: Ja, das denken wir alle.
0: Das denken wir, genau so.
1: Genau. Diese Einladung bringt dann alles ins Rollen. Die Paare fangen an, sich ihren eigenen Wahrheiten zu stellen. In einem sehr emotionalen Zustand bricht alles heraus, was sich angestaut hatte.
0: Der Film, der spielt fast komplett in einer Wohnung. Regie hat eben Olivia Wilde, hast du ja schon gerade gesagt, die auch eine der Hauptrollen spielt. Mhm. Wie macht sie das denn vom Raum her?
1: Es ist tatsächlich wie ein Kammerspiel und das war auch das Ziel der Regisseurin. Sie hat diesen Film wie einen Workshop behandelt mit vielen Proben, in denen sich die Schauspieler und Schauspielerinnen auch mit ihrem eigenen Text einbringen konnten.
4: Das glaube ich nicht. Du bist nicht Captain Hawk. Das ist Bullshit.
5: Wieso?
4: Wieso? Du wirkst überhaupt nicht wie so ein Brandbekämpfer.
5: Wie wirkt denn ein Brandbekämpfer?
4: Die sind kräftiger.
6: Ja, wie sehen sie aus?
4: Bullig sind die, tragen immer Schnauze. Bullig sind die.
6: Bullig.
4: Mehr Fuerte.
3: Er ist sehr Fuerte.
4: Er ist ziemlich okay. Fuerte.
0: Herrlich, dann gehen die Sprachen auch mal durcheinander. Geil.
1: Genau, und du merkst, dass die Dialoge sehr natürlich fließen. Und es ist wirklich wie ein Theaterstück. Und dadurch, dass der Raum nicht wechselt, kannst du noch tiefer in die Geschichte eindringen.
0: Warum empfiehlst du The Invite?
1: Weil es ein Film ist, der dich sehr gut unterhalten kann. Du wirst lachen, dich manchmal ein bisschen fremdschämen, aber auch nachdenken über die Charaktere, die übereifrige, gestresste Olivia Wilde, den designierten, zynischen Seth Rogen, die Energiebombe Penelope Cruz und über Edward Norton, der einen mit seiner Entspanntheit manchmal wirklich zur Weißglut treiben kann. Und in Teilen davon, in Eigenschaften, Dynamiken und Mustern, werden sich ganz viele wiedererkennen.
0: Oh, klingt spannend. Probiert es aus. The Invite, unser Cosmo-Kino-Tipp. Da kriegt ihr richtig gute Unterhaltung, kriegt auch ein bisschen Tiefgang, eigentlich ganz viel Tiefgang. Eine super Idee für heute. Heute Donnerstag, Kinotag. Guck mal, check it out in eurem Lieblingskino.

0: Seven in Kosmos. 17:47 ist es, 10:03. Seven, Moment, das erinnert mich an was.
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2: Du denkst, du hast alle Survival-Formate gesehen und dich kann nichts mehr schocken? Falsch gedacht. Hier kommt die härteste Outdoor-Challenge, die gewissenlose Streaming-Dienste je hervorgebracht haben. Seven versus Freibad.
3: Alter, das ist das Übelste, was ich je gemacht habe in meinem Leben.
2: Sieben mehr oder weniger behaarte Influencer, ausgesetzt in einem Spaßbad des nördlichen Ruhrgebiets. Und nur ein Ziel, überleben.
3: Okay Leute, wir brauchen erstmal einen Unterschlupf gegen die Witterung.
4: Arschbombe!
2: Hitze, Hunger, Fußpilz. Was wird die Kandidaten an ihre körperliche und seelische Belastungsgrenze bringen?
3: Hast du gerade wirklich die Pommes vom Boden gegessen? Da war schon einer draufgetreten.
2: Durch Stangeneiskonsum mutierte Riesenameisen. Mörderischer Nebel aus E-Zigarettenrauch mit Mangogeschmack. Und der Endgegner. Dieses ekelhafte Becken, durch das man immer laufen muss, damit die Füße sauber werden.
3: Alter, da hat sich was bewegt. Das lebt!
2: Nichts kann dich auf diese Challenge vorbereiten. Seven versus Freibad. Gesponsert von mindestens 3 verschiedenen Energy Drinks.
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1: Um 15 Uhr mit Lisa Bertram. Wie nah der Ukraine-Krieg ist, hat sich diese Nacht in Polen gezeigt. Im Südosten ist ein Flugobjekt abgestürzt. Es könnte eine russische Rakete sein. Polens Regierungschef und Verteidigungsminister sind heute in der Region. Mehr von Paulina Milling.
2: Die beiden haben inzwischen von einem russischen ballistischen Geschoss gesprochen, vom Typ H-101. Das sind ballistische Raketen, die Russland immer wieder bei den Angriffen auf die Ukraine einsetzt. Und es gab heute Nacht einen massiven Angriff, auch im Westen der Ukraine, also in Polens Nähe. Deshalb wird vermutet, dass die Luftraumverletzung eher damit im Zusammenhang stehen könnte. Ministerpräsident Tusk erklärte, es gebe keinen Grund anzunehmen, Polen sei ein Ziel gewesen.
1: Letztes Jahr sind schon mal mehrere Drohnen weiter ins Land reingeflogen und wurden da abgeschossen. So eine russische Rakete hat es bisher im polnischen Luftraum nicht gegeben. Über die Waldbrände in Südeuropa haben wir auch schon viel berichtet. Jetzt gibt es auch in Deutschland einige Feuer, wenn auch deutlich kleiner. Gerade brennt es zum Beispiel bei Mechernich im Kreis Euskirchen, aber auch in Rheinland-Pfalz und in den Alpen in Bayern. Da haben die Behörden den Katastrophenfall ausgerufen. Die Deutsche Bahn macht trotz der vielen Probleme gerade Gewinn. In den ersten 6 Monaten gab es wohl ein Plus von mindestens 100 Millionen Euro. Das freut den neuen Verkehrsminister Bilger.
3: Zum ersten Mal seit 7 Jahren wieder ein Gewinn in dieser Halbjahresbilanz. Ein deutlicher Zuwachs bei den Fahrgästen. Also da gibt es auch Positives. Und da arbeiten auch viele tausend Mitarbeiter der Bahn jeden Tag dafür.
1: Dass mehr Leute Zug gefahren sind, lag wohl auch an den hohen Spritpreisen. Die Gewinnzahlen der Bahn, das nicht mehr. Die Chefin der Jungen Union in Brandenburg ist so enttäuscht von der CDU-Politik, dass sie ihr Amt abgibt und aus der Partei austritt. Laura Strohschneider findet, dass die CDU-Reform nicht weitreichend genug umsetzt und Deutschland so nicht nach vorne bringen könnte. Konkret kritisiert sie zum Beispiel, dass für mehr neue Schulden das Grundgesetz geändert wurde. Ein französischer Student in Singapur hat eine Menge Glück gehabt. Der 19-Jährige stand wegen eines viralen Prank-Videos vor Gericht und hat nur eine Geldstrafe bekommen. Cosmo-Reporterin Jennifer Johnston sagt, dass es um einen Orangensaftautomaten ging.
4: Das für ihn dann Verhängnisvolle war eben, dass er aus dem Automaten einen Strohhalm genommen hat, ihn abgeleckt hat und ihn wieder zurückgesteckt hat. Und dazu sein Kommentar, die Stadt ist nicht sicher.
1: In Singapur gibt es für solche Aktionen hohe Strafen. Er hätte auch ins Gefängnis kommen können. Und das Wetter. In Berlin bleibt es heute bis zum Abend sonnig. In Bremen kommen gegen Abend erste Schauer. In NRW ziehen zum Teil kräftige Schauer und Gewitter durch. Dazu in Bremen und Dortmund 35 Grad, in Berlin 38. Auch morgen gibt es Sonne, in NRW und Bremen aber auch weiter einzelne Schauer und kräftige Gewitter. Und dazu wird es ein paar Grad kühler.
5: Liebe Lisa, bestes Mittel, wenn gerade irgendwas durcheinander geht, einfach lächeln. Leute, wenn heute alle an dein Lächeln denken. Beste Mut des Tages. Sehr schön.
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5: Buon pomeriggio, raga. Auch eine Mut des Tages ist empowernde Worte für eure Liebsten, so wie PLK gleich in seinem Song. Der singt da die ganze Zeit von Avion Chasse. Er bewundert seine Partnerin und vergleicht die Frau, die er liebt, mit einem Kampfjet, Avion de Chasse. Auf jeden Fall ist die Herzensperson charakterstark und die Beziehung immer voller cooler gemeinsame Momente. Feiert die Leute, die euch am liebsten sind, mit diesem Sommerhit hier aus Frankreich, Pocahontas. Bon après-midi.

0: Wow, ey, schon 15 Jahre her, dass sie gestorben ist. Amy Winehouse Rehab in Cosmo. Cosmo People, jetzt für euch ein Künstler, der so viele Sounds drauf hat und sich immer wieder neu erfindet. Jetzt klingt er so. Fallin heißt der Song von Juju Rogers, ist Rapper, Sänger, Musiker aus Berlin, der uns vor kurzem hier in Cosmo besucht hat, inklusive seinem neuen Album. Und er hat uns erzählt, was seit seinem Album vor 5 Jahren in seinem Leben alles so passiert ist.
1: Ich glaube, bei mir ist das passiert, was bei allen anderen Menschen auch passiert. Das Leben spielt so seine Streiche, beziehungsweise ich bin ja auch nur Teil der Gesellschaft und der Welt, in der wir leben. Und die ist ja in den letzten 5, 6 Jahren auf jeden Fall zunehmend crazier geworden. Mhm. Das heißt, neben den ganz alltäglichen Dingen, die Lohnarbeiten, habe ich einfach versucht, irgendwie meine Sanity beizubehalten und nicht ganz irgendwie verrückt zu werden.
0: Okay, du hast dich also auf dich konzentriert, kann man sagen.
1: Kann man sagen, oder zumindest auf mich im Verhältnis zur Welt.
0: Okay. Klingt alles sehr philosophisch. Hat das irgendwie auch, oder spiegelt sich das in deiner Musik jetzt wieder oder in deinen Songtexten vielleicht?
1: Ich glaube ja. Ich habe schon so einen Drang zu philosophischen Ideen oder Konzepten. Das war schon immer so. Und die spielen natürlich auch in der Musik eine Rolle. Ja klar, na klar.
0: Was voll interessant ist, ist dein Albumtitel. Pink Guitars, Space Ships und Voodoo Dolls. Also, pinke Gitarren, Raumschiffe, Voodoo-Puppen. Wofür stehen die Dinge?
1: Zunächst ist es erstmal ein wunderschönes Bild, wenn du mich fragst. Nicht nur auf der sprachlichen Ebene, auf der rhetorischen Ebene, sondern einfach auch, es ist ein ganz wilder Mix von starken Bildern. Eine pinke Gitarre ist so ein bisschen die Funk-Seite, würde ich sagen. So. Mhm. Von D'Angelo bis Jimi Hendrix. Aha. Dann Spaceships ist so diese kosmische und ein bisschen funkadelic Parliament type of energy, die auf dem Album ist, und Blue Dolls einfach dann, ich würde sagen, eine indigene spirituelle Art, die Welt aufzunehmen. Und die Kombination von den drei Elementen trifft das, glaube ich, das Gefühl und die Energie, die auf dem Album ist, glaube ich, ganz gut.
0: Wir gehen in die Energie auf jeden Fall gleich noch viel tiefer rein. Voodoo-Puppen, glaubst du an Voodoo-Puppen?
1: Nee, also ich bin jetzt kein religiöser Mensch und ich gehöre auch keiner spirituellen Bewegung oder Religion an, aber meine Wurzeln sind in New Orleans und in New Orleans ist Voodoo als spirituelle Auffassung der Welt auf jeden Fall sehr, sehr präsent. Mhm. Wir haben ja so einen ganz starken karibianischen Einfluss auch und kreolischen Einfluss, das heißt, gibt es Elemente, die ich verstehen kann oder nachvollziehen kann, bestimmt. Mhm. Aber ich würde mich jetzt nicht irgendwie dem Voodoo oder Voodoo-Spektrum irgendwie zuordnen.
0: Hat uns Rogers erzählt mit seinem neuen Album, das hat er mitgebracht. Daraus hören wir jetzt erstmal Falling, fängt schön mit einer verzerrten Gitarre an. In dem Song geht es darum, sich selbst wieder zu lieben.

Das ist auch ein guter Trick, ne? Ihr lasst während des Konzerts tatsächlich Federn vom Himmel fallen und alle werden sich daran erinnern, immer wenn dieser Song im Radio läuft. Billie Eilish, Birds of a Feather in Cosmo. Jetzt zu einem Künstler, der so einen coolen Albumtitel hat, hat er gerade erzählt. Pink Guitar, Spaceships and Voodoo Dolls, so heißt das neue Album von Juju Rogers, Berliner Sänger, Rapper. Und darauf hört ihr auch diesen Song.

0: So, und wer Juju von früher kennt, der wird jetzt wahrscheinlich sagen, hä, was ist denn mit Juju passiert? Was ist das denn für ein Sound? Denn früher war er mehr R&B, Hip-Hop und jetzt eben ganz anders. Viel Gitarren, viel Punk. Er hat uns von dieser musikalischen Seite erzählt.
1: Ich glaube, das ist auch einfach eine legitime Seite und eine Facette von mir. Ich habe mich mit jedem Projekt versucht, irgendwie neu zu erfinden und auch weiterzuentwickeln. Und die Punk- oder Hardcore-Seite ist auf jeden Fall auch eine Seite, die ganz legitim neben anderen Seiten auch ein Teil von mir ist, sozusagen.
0: Aha, also quasi ganz normal, dass du das dann auch mal ausprobierst.
1: Ja, ganz normal für mich schon. Ja, ich verstehe natürlich aber trotzdem, dass Menschen, die mich so früher gehört haben oder meine älteren Alben kennen, dass die wahrscheinlich schon das als einen Sprung oder sowas wahrnehmen. Und gleichzeitig, weiß ich nicht, ich habe irgendwie immer das Gefühl, dass wenn ich an einem größeren Projekt arbeite, dann mache ich das nach meiner inneren Uhr und meinem inneren Gefühl. Und diesmal war es halt ein bisschen rougher, war es ein bisschen mehr distorted, war ein bisschen mehr Gitarren.
0: Das hören wir.
1: Ja.
0: Und deine Gitarre ist vor allem pink. Warum das denn?
1: Meine Gitarre ist leider nicht pink. Meine Gitarre ist eine ganz normale Orange. Ne? Aber ich habe
0: im Albumtitel
1: Pink Guitars. Das ist einfach eine ganz simple Geschichte. Ich habe mir ein tolles Interview von D'Angelo angeguckt.
0: Aha.
1: Während der Albumarbeit, während des Recordings, wo er mit einer Liebe, Leidenschaft und echt krassen Euphorie, die man so sehr, sehr selten bei D'Angelo in Interviews sieht, über Funk redet und da spielt seine pinke Gitarre. Und ich mochte das Bild einfach. Ich mochte irgendwie dieses Harte so ein bisschen zu brechen mit der Farbe. Es ist mehr ein Gefühl als eine ganz bewusste Entscheidung für diese Farbe bedeutet dies und das ist eher ein Gefühl.
0: Okay, aber das passt auf jeden Fall und hat auch ganz viele Bilder direkt im Kopf, wenn man deinen Albumtitel liest. Und du hast viel Inhalt, es geht bei dir auch um schwarze Punk-Kultur. Was macht der schwarze Punk für dich aus?
1: Ja, für mich ist es, glaube ich, so, dass es nach innen und außen geht. Also einmal ist es natürlich, gibt es eine Erwartungshaltung an schwarze KünstlerInnen, dass die einen gewissen Sound machen, sich irgendwie kleiden oder vielleicht auch irgendeinen gewissen Stil einfach vertreten.
0: Okay.
1: Der kommt von außen, den wollte ich sprechen. Und natürlich gibt es das auch innerhalb der Community, dass wir tendieren zu gewissen Genres oder auch da Erwartungshaltungen haben. Und da hatte ich Bock, irgendwie die zu sprengen und explodieren zu lassen. So.
0: Ja, und dafür hast du einen neuen Sound quasi erfunden. Afro-Punk oder Afro-Funk mit PH geschrieben. Dein neuer Sound. Wir hören uns noch einen Song von dir an. Sad Clown. Sad Clown. Bist du ein Sad Clown?
1: Ich befürchte es, ja. Ich glaube schon, ja.
0: Hören wir uns an den Song in Cosmo. Juju Rogers.

Eine der ganz großen aus dem US-Rap, Missy Elliott, Get Your Freak On. Einer der ganz großen aus dem Deutsch-Rap, Juju Rogers im Cosmo-Interview mit seinem aktuellen Sound. Der ist nämlich Afro-Punk oder Funk, je nachdem.

0: Sein neues Album heißt Pink Guitar, Spaceships and Voodoo Dolls. Mit dabei auf dem Album ist auch eine Kollabo mit Jamila Woods als Feature Guest, Musikerin, Dichterin, Aktivistin aus Chicago. Und Juju Rogers hat uns im Interview erzählt, wie er es tatsächlich geschafft hat, dann mit ihr am Ende zusammenzuarbeiten.
1: Wir haben schon eine ganze Weile Kontakt. Nach dem letzten Album, 40 Acres in Zamunda, ist sie mir ganz klassisch auf Social Media gefolgt.
0: Und wie das heute so geht.
1: Immer wieder, wie das heute so geht. Ja, ich glaube, das war auch ein Album oder ein Projekt, das tendenziell in den States auch einfach ganz besser ankam als hier. So. Und wir waren immer sporadisch im Kontakt, und als wir jetzt dann an dem neuen Album gearbeitet haben, dachten wir uns, okay, wen können, wollen wir einladen, sich das mal anzuhören, weil es durchaus ein bisschen experimenteller und auch ein bisschen anders als die früheren Projekte waren. Und dann haben wir einfach ganz klassisch, oder habe ich einfach ganz klassisch gefragt und ein, zwei Songs oder Ideen geschickt, und hat super geklappt und auf Anhieb hat sie Bock gehabt.
0: Also ist
1: sie
0: jetzt auch Teil deines Afro-Funk-Punk-Universums. Der Song heißt Elohim, was heißt das?
1: Elohim ist hebräischer, einer von ganz vielen Namen, diesmal hebräisch für Gott.
0: Mhm. Okay, geht's viel um Gott, also um Voodoo geht's auch. Es gibt einen Song, der heißt Voodoo Chili. Wie würdest du das zusammenfassen?
1: Ich würde sagen, dass the divine is in us. Und ich glaube, das ist sozusagen die Message von diesem Song. Es geht immer um Selbstreflexion, um was ist meine Position oder wer bin ich im Kontext dieser Erde. Voodoo Child heißt der Song. Ist einfach nach dem Album von Jimi Hendrix, nach dem großartigen Album von Jimi Hendrix, genannt Voodoo Child.
0: Okay, also davon inspiriert. Und man merkt total, du sagst es ja, ne? Es geht um dich, es geht um das Innere, also quasi zurück zu dir. Vielleicht gehört da auch rein, dass du dir quasi alle Rechte zu deinen Masters zurückgekauft hast, zu deinen Songs. Ist das dann auch so ein Schritt in die, ja, wie nennst du das, zurück zu sich selbst?
1: Ich würde sagen, es hat was mit Selbstbestimmung zu tun. Und wir leben ja auch in einer Welt, in der vielleicht schwarze Künstler und KünstlerInnen immer schon sich die Frage von Ownership gestellt haben oder stellen mussten. Das ist eine lange, lange Geschichte und Tradition von Popmusik bis in alle Genres rein. Und in dem Fall war es einfach so, dass ich selbstbestimmter und autonomer sein wollte. Und ich glaube, das hat auch viel mit dem Sound zu tun und mit dem Selbstverständnis für mich als Künstler. Ich möchte das einfach selber besitzen und autonom so mich bewegen können, so gut es geht. Natürlich alles im Rahmen, aber so wie ich das möchte.
0: Also voll wichtig, Selbstbestimmung, sagt Juju Rogers. Schönes und Zartes mit düsterem Verbinden in einer Welt voller Widersprüche. Auch das sagt Juju Rogers, passt wunderbar zusammen auf seinem aktuellen Album. Darauf auch der Song Black Rose, den habe ich jetzt für euch. Übrigens kommt Juju Rogers bald live. Da erlebt ihr ihn am 11. September in Köln. Also auf zu ihm und auf zu seiner Musik. Jetzt erstmal hier in Cosmo. Black Rose, Juju Rogers.

0: Am Donnerstagnachmittag, kennt ihr solche Momente, ihr geht durch die Stadt und da ist plötzlich jemand, der so einen Bollerwagen hinter sich herzieht. Ein Mann in schwarzen, zerfetzten Klamotten, voller leerer Pfandflaschen. Als ein paar Flaschen dann rausfallen, helfe ich ihm beim Wiedereinsammeln. Klar, würde jeder machen, ist mir gerade passiert, auf dem Weg zur Arbeit. Wie gut, dass es jetzt auch große Projekte gibt, die helfen.
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2: NRW gibt mehr Geld für wohnungslose und obdachlose Menschen.
1: Die Details.
2: Es ist heiß in Deutschland. Immer wieder werden neue Temperaturrekorde gebrochen. Der vergangene Juni war der heißeste, der jemals in Westeuropa gemessen wurde. Deshalb gab es dieses Jahr von der NRW-Landesregierung schon einmal 250.000 Euro Hilfe für den Hitzeschutz von Obdach- und Wohnungslosen. Und jetzt gibt es noch einmal die gleiche Summe obendrauf. Das Geld soll für Kleidung, Trinkwasserflaschen oder Sonnencreme ausgegeben werden können. Träger und Initiativen der Wohnungslosen Hilfe sollen das Geld ohne große Hürden bekommen.
1: Die Bedeutung.
2: Durch den Klimawandel ist es immer öfter viel heißer und das wird für Obdach- und wohnungslose Menschen noch härter, die teils nur eingeschränkten Zugang zu Trinkwasser oder klimatisierten Umgebungen haben. Extreme Hitze kann dann auch häufig tödlich enden durch Dehydrierung oder Hitzschläge, vor allem in Kombination mit einem schlechteren Gesundheitszustand. Deswegen ist die zweite Runde Fördergeld so wichtig. Das löst natürlich nicht das eigentliche Problem der Obdachlosigkeit, aber damit kann gerade diesen vulnerablen Gruppen schnell und unbürokratisch vor Ort geholfen werden.
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1: Es ist 16 Uhr, ich bin Lisa Bertram. In Berlin ist nach dem Anschlag auf den CSD die Musikgroßdemo Zug der Liebe abgesagt worden. Die hätte eigentlich Ende August stattfinden sollen. Mehr von Lisa Bolten.
2: Die Organisatoren sagen, dass sich die Sicherheitslage nach dem CSD-Anschlag letzten Samstag extrem verändert habe. Sie rechnen jetzt mit massiven behördlichen Auflagen wie Wegfahrsperren und lückenloser Personenkontrolle aller Besucher. Das widerspreche der Grundidee der Veranstaltung, die ein unbeschwerter, angstfreier Raum sein soll. Neben der Sicherheitslage spielen aber auch andere Faktoren eine Rolle. Aktuell fehlt ein großer Teil der bereits bestellten LKWs für die Musiktrucks. In den vergangenen Jahren hatten jeweils mehr als 10.000 Menschen die Veranstaltung besucht.
1: Anders als der Zug der Liebe soll die Technoparade Rave the Planet nach wie vor stattfinden. Die ist Mitte August an der Siegessäule in Berlin. Eine spanische Exklave in Nordafrika bittet Spaniens Regierung um Hilfe. In Ceuta sind seit letzter Woche mehr als 1.500 Migranten angekommen. Spanische Medien berichten von hunderten Menschen allein in den letzten Stunden. Der Regierungschef von Ceuta will, dass Spanien den Notstand ausruft und Militär in die Exklave im Norden von Marokko schickt. Die polnische Regierung geht davon aus, dass eine russische Rakete im Land eingeschlagen ist. Diese Frau hat das in der Nacht mitbekommen.
3: Ich bin aufgewacht. Die Sirene heulte bei uns im Dorf mit voller Lautstärke wie bei Feueralarm. Aber noch vor der Sirene hörte ich ein Flugzeug, kurz darauf ein zweites.
1: Das Geschoss ist im Südosten abgestürzt, eher weit weg von der polnisch-ukrainischen Grenze. Wenn es wirklich eine russische Rakete war, wäre das der erste Vorfall dieser Art. Unklar ist, ob es eine Provokation war oder ein Versehen. Die Hitzewellen haben dieses Jahr schon fast 10.000 Menschen in Deutschland das Leben gekostet. Das sagt das Robert-Koch-Institut. Das ist die höchste Zahl seit 10 Jahren, obwohl der Sommer ja noch gar nicht vorbei ist. Im Juli sind viele Sachen deutlich teurer geworden. Die Preise sind im Schnitt um 2,8% gestiegen im Jahresvergleich. Grund ist unter anderem, dass der Tankrabatt vorbei war und Sprit deutlich mehr kostet. Und die hohen Spritpreise haben dem Mineralölkonzern Shell einen dicken Gewinn beschert. Zwischen April und Juni hat er fast 10 Milliarden Euro verdient. Eine Bremerin sitzt für einen Millionendiebstahl im Gefängnis und ihre mutmaßlichen Komplizen haben wohl in der Türkei Luxushochzeit gefeiert. Das zeigen Recherchen von Radio Bremen. Die Frau hatte bei einer Geldtransportfirma gearbeitet und mehr als 8 Millionen Euro geklaut. Die mutmaßlichen Komplizen sind ihre ex-beste Freundin und deren Partner. Die sollen viel von der Beute haben. Und das Wetter. Am Abend ziehen in NRW Schauer und teils kräftige Gewitter durch. Vor allem in Westfalen besteht Unwettergefahr mit Sturmböen. Auch in Bremen gibt es Regen oder vereinzelte Gewitter. In Berlin bleibt sonnig und trocken. Morgen in NRW und Bremen teils noch Schauer und Gewitter. In Berlin auch da trocken und sonnig. Dazu wird es etwas kühler. In Bremen 26 Grad, in Oberhausen 28 und in Berlin 31 Grad.
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4: Wunderschönen guten Tag, cari amori. Tut euch was Gutes. Einmal selbst auf die Schulter klopfen vielleicht oder anderen eine schöne Überraschung machen. Alles möglich heute in Cosmo. In einer halben Stunde verschenke ich euch unsere exklusive DAB Plus Radio Bluetooth Box. Schnappt euch schon mal das Handy und ab geht's gleich in einer halben Stunde hier.

0: Dann tolle Wand auf Set Worth It. Schön romantisch unterwegs in Cosmo, 10 nach 6. Wir bleiben ein bisschen romantisch, würde ich sagen, oder rechnen eher mit dem Ex ab. Musikalisch geht das so. Das macht Tyler nämlich hier in ihrem Song I Don't Care. Er denkt noch an sie, doch ihr ist der Typ total egal. Tyler holt sich Verstärkung für ihre Message. Babalwa M, eine Sängerin aus Soweto. Sie singt auf Zulu, das verpasst dem Song noch erst recht dann so einen südafrikanischen Twist. Südafrikanischer Afro-House-Beat, Amapiano sowieso, das sind ja die Sounds, die gerade die Welt erobern. Tyler hat uns erzählt, wie sie es findet, dass diese Sounds jetzt gerade um die Welt gehen.
1: I feel like the world is listening to a lot of Africa.
2: Jetzt hört die ganze Welt afrikanischer Musik zu. Das ist aufregend, weil wir es auch drauf haben. Dass wir jetzt eine Sichtbarkeit dafür haben und die Augen auf unsere Musik gerichtet sind, das ist aufregend.
1: More eyes are on the music. It's exciting.
0: Und die Cosmo Eyes sind sowieso auf ihrem Album A-Pop. Tyler ist unser Album der Woche. Alle Infos natürlich cosmoradio.de. Ansonsten kriegt ihr feinsten südafrikanischen Afro-House-Beat von Tyler.

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1: Eine Runde Träumen mit Peter Fox und seinem Haus am See in Cosmo. Viertel nach vier ist es. Raga, seid ihr alle da?
2: Herzlich willkommen zu unserem Silent Reading Bliss. Schön, dass ihr da seid, dass ihr auf unterschiedlichsten Wege zu uns gefunden habt.
1: Wunderbar, vielleicht habt ihr sie schon entdeckt. Jetzt vor allem im Sommer im Park. Reading Clubs, größere Gruppen treffen sich, lesen gemeinsam ein Buch, statt eben Netflix zu bingen, ne? Klingt auf jeden Fall gut. Cosmo-Reporterin Monika Rathmann hat sich gleich zwei Reading Clubs für euch angeschaut. Monika, wie laufen die Treffen da ab?
3: Also ich war erstmal in Bonn beim Social Reading Bliss, von dem habt ihr gerade gehört. Mhm. Die Gruppe hat sich im Park am Alten Zoll getroffen, aber eben nicht wie in einem Buchclub, wo man dann zusammen ein Buch bespricht, sondern alle lesen, was sie wollen und man kann sich dann über die Bücher austauschen, muss aber auch nicht. Elena hat das Treffen gemeinsam mit einer Freundin organisiert und hat mir erzählt, warum sie damit angefangen haben.
4: Es war so nach der Corona-Hochsaison und wir haben uns total nach echten Begegnungen gesehnt und wieder irgendwie uns mit Menschen zu unterhalten und am besten noch über irgendwas, was uns Spaß macht, Bücher.
3: Die Gruppe trifft sich seitdem alle zwei Monate, entweder im Park oder in einem Café.
1: Wow, und wie geht das dann ab bei denen?
3: Also erstmal wird eine ganze Stunde wirklich in Stille gelesen, da darf man sich dann auch nicht unterhalten.
1: Okay.
3: Und danach dann aber schon. Und dafür teilen Elena und ihre Freundin dann immer so Zettel mit Fragen aus, an denen man sich auch orientieren kann, wenn man mag. Da steht dann sowas drauf wie, welche Rolle spielen Bücher in deinem Leben zum Beispiel. Mhm. Und zwei Abende vorher war ich noch auf einem ähnlichen Event im Kölner Volksgarten. Das hieß Social Reading Club und das war dann auch so ein bisschen anders vom Konzept. Da durfte man sich die ganze Zeit unterhalten, wenn man wollte.
1: Okay.
3: Und die hatten noch was Cooles dabei, und zwar so eine Bücherbox, aus der man Bücher ausleihen konnte oder alte Bücher für die anderen reinlegen. Und da habe ich mir herumgefragt, warum die BesucherInnen eigentlich zu dem Treffen gekommen sind.
5: Es motiviert mich sehr viel mehr, nochmal zu lesen. Was ich auch immer unterschätze, ist, wie toll es ist, eigentlich auch auf Gleichgesinnte zu treffen, die auch gerne lesen, mit denen man auch vielleicht dann darüber reden kann.
6: Also ich finde, es ist irgendwie eine schöne Gelegenheit, irgendwie auch Lesen mit so einem sozialen Aspekt zu verbinden.
7: Einfach einen entspannten Abend zu haben, neue Leute kennenzulernen.
1: Ja, neue Leute kennenlernen finde ich immer gut. Lesen und mit anderen Buchfans dann auf jeden Fall klatschen, das klingt auch, quatschen klingt voll chillig. Wie hast du denn die Stimmung erlebt vor Ort so?
3: Es war wirklich super entspannt. In Bonn habe ich selber auch mitgelesen, diese ganze Stunde. Und es
1: hat
3: voll gut.

0: Projekt gestartet hat.
1: Wir gehen immer ganz beseelt aus dieser Veranstaltung heraus. Und es haben sich auch dadurch schon neue Literaturkreise gegründet und es sind auch neue Freundschaften entstanden. Also es ist ein schöner Raum der Begegnungen.
0: Sie freut sich also vor allem, dass so unterschiedliche Menschen da zusammenkommen, auch mit unterschiedlichen Muttersprachen und dann über das Lesen connecten können. Und die meisten Clubs sind kostenlos. Man kann also einfach auch spontan hinkommen, muss sich nicht unbedingt vorher anmelden. Infos gibt's auf Social Media.
2: Okay, falls ihr noch eine Idee für den Sommer braucht. Also ab raus in den Park und einfach lesen und mit anderen lesen. Reading Clubs gibt's ganz viele, bestimmt auch in euren Städten. Guckt einfach mal vorbei. Ihr hört Cosmo an eurem Donnerstagnachmittag, 16:20 Uhr ist es.

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1: Manjana und Notche, das verstehen wir, sind wir dabei. Wir sind Cosmo mit unseren feinsten Global Sounds. Uns hören, wo ihr wollt. Ihr nehmt uns einfach überall hin mit, unterm Arm oder in der Tasche und stellt uns dann genau dahin, wo ihr wollt. Schön prominent. Hauptsache schön prominent. Ich schenke euch unser feines DAB Plus Radio, eine Bluetooth-Box mit DAB Plus. Wenn ihr mir sagt, warum ihr euch ein Geschenk besonders verdient habt heute. Heute Morgen hat uns Katharina von ihren Sachen erzählt, warum sie sich ein Geschenk verdient hat.
2: Ich verdiene es, weil ich gerade alles dafür gebe, dass es mehr Gelder für Frauengesundheit, im Speziellen für Endometriose gibt. Ich bin jetzt schon die letzte Kandidatin in der Runde für die Forschungsgelder.
1: Wow, Katharina war das heute Morgen. Ihr haben wir ein Radio geschickt und geschenkt. Für euch dann jetzt vielleicht auch. Überlegt euch, warum habt ihr euch heute besonders ein Geschenk verdient? Kann auch nur sein, dass ihr jemanden und allen ein Eis spendiert habt oder so. Oder vielleicht wollt ihr jemand anderem eine Überraschung machen, weil ihr wisst, oh, dieser Person tut das jetzt ganz besonders gut. Ein Geschenk von Cosmo für euch. 0800 567 4 mal die 8. 0800 567 4 mal die 8. Unser feines Geschenk, unser DAB Plus Radio, das ihr überall hin mitnehmt, wo ihr wollt. Erzählt mir eure Geschichte. Warum habt ihr euch es verdient? 0800 567 4 mal die 8 und ihr seid direkt bei mir hier in Cosmo.

0: automatisch mitklatschen, oder? Sommerhit und Rekordhit von Shakira und Burna Boy in Cosmo. Dai, dai, los geht's, übersetzt vom Italienischen. Los geht's, würde ich sagen. Sommergeschenke in Cosmo. Ja, ist besonders heiß heute, bis zu 38 Grad. Würde die Mexikanerin in mir sagen, orale. Euch glücklich zu machen ist aber noch viel schöner. Oh Mann, so viele tolle Geschichten von euch und ich muss aussuchen. Hallo Sonja.
1: Ja, hallo.
0: Hallo, du hast angerufen, weil du sagst, du hast dir ganz besonders ein Geschenk verdient. Warum?
1: Also erstmal habe ich jemandem ein Geschenk gemacht oder einigen. Ich bin sozusagen Katzenstreichlerin.
0: Oh, wow.
1: Ich war heute wieder mal im Tierheim und ich hatte bis vor kurzem selber eine Katze. Und die war auch im Tierheim und ich dachte, Mensch, die haben immer noch irgendwie verdient, dass man ihnen da was Gutes tut, wenn sie da schon erstmal so aufgefangen werden. Und einige bleiben ja leider auch ein bisschen länger und gerade dann finde ich eigentlich auch nochmal cool, sich um zu kümmern, weil die einem so viel geben. Und,
0: das heißt, du streichelst ganz offiziell Katzen?
1: Genau, ich gehe da regelmäßig vorbei und spiele auch gerne mit denen, streichel die, rede mit denen, weil die ja meistens irgendwie nicht unbedingt so ganz freiwillig da sind und sich oft nicht so super wohl fühlen, wie vielleicht bei jemandem zu Hause. Und
0: Ich fände das, was wolltest du sagen?
1: Ich finde, das ist eine Win-Win-Situation. Also man kriegt auch immer ganz viel, weil die sich einfach auch nochmal jemandem anvertrauen und umgekehrt gebe ich auch ganz viel. So.
0: Oh Mann, voll schön, Sonja. Ja, Glückwunsch. Jetzt kannst du das Radio mitnehmen. Würde das denn gehen?
1: Oh, ja. Das ist natürlich auch nochmal toll. Dann wird da vielleicht auch nochmal eine Runde getanzt.
0: Mit den Katzen und mit dir. Genau. Sonja, ganz viel Spaß mit unserer Bluetooth-Box DAB+ fähig. Radio überall hin mitnehmen, wo du möchtest. Auch zu deinen Katzen. Danke dir und Glückwunsch. Mach's gut.
1: Vielen, vielen, vielen Dank. Ich freue mich sehr.
0: Ciao, ciao.

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0: Mezzanotte. Einmal Sommerhit, immer Sommerhit, ne? Fulminacci aus Italia. Casomai habe ich letztes Jahr überall gehört. Im Supermarkt, am Strand, auf Dorfpartys, ja. Und jetzt eben wieder schön in Cosmo Raga. So viele Emotionen im afrikanischen Frauenfußball.
1: Nice touch here. And Bobby, opportunity, it's the first goal. First goal for Malawi.
0: Tor für Malawi, kleines Land in Südostafrika. Gerade läuft die afrikanische Frauenfußballmeisterschaft. Women's Africa Cup of Nations, kurz WAFCON. Darüber qualifizieren sich die Mannschaften eben für die WM. Und Malawi hat direkt Geschichte geschrieben. Zum ersten Mal überhaupt für die Frauen aus Malawi überhaupt dabei zu sein bei einer Qualifizierung zur Weltmeisterschaft. Dann direkt das erste Spiel gewonnen, und zwar gegen Nigeria. Die sind so der Favorit der WAFCON, die zehnmal schon Meisterin geworden sind. Und besonders gefeiert wird Malawi wegen der Chanwinga-Schwestern aus dem malawischen Team. Sie haben nämlich alle drei Tore geschossen. Ein Schwestern-Teamwork aus dem Bilderbuch, die Chanwinga-Schwestern. Schön, das unterstützen wir hier in Cosmo.

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1: Es ist 17 Uhr, ich bin Lisa Bertram. Mal eben ChatGPT bitten, die nervige Mail zu schreiben oder bei Gemini den extrem langen Aufsatz zusammenfassen lassen. KI kann helfen, kommt aber so gut wie immer aus den USA oder China. Das will die EU jetzt ändern, um unabhängiger zu werden. Mehr von Lukas Rosendahl.
2: Ab heute können sich Unternehmen auf eine Milliardenförderung bewerben. Aus der sollen bis zu 7 KI-Gigafabriken entstehen. Das sind riesige Rechenzentren, die eine krasse KI made in Europa möglich machen sollen. Denn bei der KI-Entwicklung ist es ein bisschen wie beim Rennen zum Mond. Alle wollen die beste Technik, weil das auch Macht bedeutet. KIs können mittlerweile ja zum Beispiel Computersysteme hacken. Wenn man sowas in Europa nicht selbst hat, wären die USA und China viel stärker als die EU.
1: Amerikanische Unternehmen und vielleicht auch die Regierung dort könnten dann die besten KI-Funktionen einfach für sich behalten. Das wäre ein Nachteil für Europa, wenn auch Unternehmen hier nicht die besten Computersysteme nutzen könnten. Den Ukraine-Krieg haben letzte Nacht auch wieder die Menschen in Polen zu spüren bekommen. Im Südosten war Alarm. Da ist vermutlich eine russische Rakete in den polnischen Luftraum geflogen und auf einem Feld abgestürzt. Das Militärbündnis NATO ist alarmiert und mit den Behörden in Polen in Kontakt. Die Bilder von Waldbränden etwa in Frankreich und der Türkei sorgen gerade auch bei uns für Aufsehen. Auch in Deutschland ist tatsächlich gerade die Waldbrandgefahr hoch. Das sagt diese Försterin aus dem Ruhrgebiet.
3: Hier erkennt man, wie extrem trocken der Waldboden ist. Man hört es schon am knisternden Laub. Eine Zigarette, die weggeworfen wird, führt dazu, dass hier ein riesiger Waldbrand entstehen kann.
1: Neue Daten vom Deutschen Wetterdienst belegen das auch. Diesen Monat war es so trocken wie noch in keinem Juli, seit das Wetter gemessen wird. In Berlin ist ein Großevent abgesagt worden wegen des Anschlags auf den CSD. Es geht um die Technoparade Zug der Liebe, die war für Ende August geplant. Die Veranstalter sagen, dass der CSD-Anschlag die Lage drastisch verändert hat. Es gab aber auch Stress wegen Lautstärkeregeln der Stadt und Logistikproblemen. In einem Nationalpark in Kenia sind in den letzten Wochen 15 Elefanten gestorben und jetzt wissen die Behörden warum. Die Tiere haben wohl vergiftete Tomaten gegessen. Tierärzte haben die in den Mägen der Elefanten gefunden. Die Parkbehörde geht davon aus, dass Landwirte die Tomaten mit Gift besprüht hatten. Im Bremer Weserstadion ist vor 3 Wochen eine Tribüne zum Teil eingestürzt. Der Verein sagt jetzt, dass die Tribüne voraussichtlich Mitte Oktober wieder für Fans offen ist. Im Stadion finden gerade Umbaumaßnahmen statt. Dabei wurde aus Versehen eine tragende Säule beschädigt. Das hatte zu dem Teileinsturz geführt. Und das Wetter, Unwetter ziehen über NRW, Schauer und teils kräftige Gewitter gibt's. Auch in Bremen kann es nass werden, in Berlin bleibt sonnig, dazu 23 bis 33 Grad. Morgen geht es in NRW und Bremen mit lokalen Schauern weiter, in Berlin bleibt es den ganzen Tag trocken, dazu in Bremen 26 Grad, in Siegen 30 und in Berlin 31 Grad. Samstag in Bremen und NRW freundlich und dafür dann in Berlin grau und mal nass.
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4: Wunderschönen guten Tag. Ciao ragazzi. Die Büffel sind los in Berlin heute Vormittag. Ein Dutzend Büffel laufen da durch Berlin-Marzahn, ausgebüxt von einer Wiese. Mich würde interessieren, sind das jetzt die gleichen, wie wir sie von der Büffelmozzarella kennen, wie aus meiner Region in Süditalien, in Kampanien? Le Bufale. Gerade im Sommer besuchen viele so eine Büffelfarm, probieren sämtliche Büffelspezialitäten aus, von Eis bis Käse. Also quasi Hochsaison für Büffel. Vielleicht wollten die Büffel aus Berlin ja nach Italien, um auszubüxen. Helfen. Kann die mal bitte jemand auf Neapolitanisch ansprechen und gucken, ob die Berliner Büffel reagieren?

0: Entspannt oder wischt ihr euch auch gerade die Schweißperlen von der Stirn? Wir stecken ja gerade mitten in der Hitzewelle. Über 30 Grad sind es auch wieder im Kosmoland und wir alle schwitzen.
1: Es ist unangenehm, weil man denkt, man stinkt enorm und man möchte nicht stinken.
0: Tja, das kennen wir auch alle, ne? Was Claudi da aus Düren sagt. Klären wir direkt, ob das wirklich so ist und was wir dagegen tun können, wenn es so ist. Kosmoreporterin Anna Braun. Also, Anna, bedeutet Schwitzen gleich stinken?
2: Nee, denn der Schweiß selbst besteht einfach nur aus 99% Wasser und etwas Salz. Also das an sich ist erstmal geruchlos. Es stinkt erst dann, wenn Bakterien unseren Schweiß zersetzen. Das erklärt Jessica Freiherr. Sie ist Professorin für Neurowissenschaften der sensorischen Wahrnehmung.
3: Es ist eigentlich so ein Mix aus Körperbehaarung, an denen sich Bakterien besonders gut ansiedeln und dann die Abbauprodukte aus diesen bakteriellen Prozessen.
0: Okay.
2: Deswegen, ja, kann es helfen, sich die Achseln zu rasieren. So haben die Bakterien einfach weniger Platz, um sich zu vermehren.
0: Sollten wir denn im Sommer dann auch öfter duschen?
2: Täglich wäre schon gut, weil dieses Bakterienwachstum, wenn es einmal angefangen hat, oft stark ansteigt.
3: Wenn man dann so ein bisschen das Gefühl hat, dass man halt nach Schweiß riecht, dann wird es nicht mehr gut. Egal, was ich damit mache, dann muss man eigentlich unter die Dusche.
2: Suda aus Köln macht in der Dusche dann auch immer das Komplettprogramm.
4: So Körperpeeling. Wir haben Handschuhe, sodass wir tote Körperzellen und die Schwitz und den Schmutz einfach wegmachen kann, sodass die nicht stinkt.
2: Viel wichtiger ist aber tatsächlich Deo und dabei spielt nicht nur die Zusammensetzung vom Deo eine Rolle, sondern auch der Zeitpunkt, wann wir es uns auftragen.
0: Aha, ich merke mir also auf jeden Fall das Peeling unter der Dusche und jetzt Deo. Worauf es da ankommt, das hört ihr nämlich gleich hier in Kosmo.

0: seu Jorge do Brasil, amiga da minha mulher in Cosmo. Boa tarde. Sommer. Wie riecht Sommer? Regen auf trockenem Boden runtergeprasselt. So riecht es gerade hier in Köln. Chlorwasseraroma im Freibad. Nach Sonnencreme riecht der Sommer. Oder nach Talkum, also nach so einem Puder, was ich aus Italien kenne, was alle unter die Achseln packen gegen Schweiß und dann alle danach riechen. Liebe Leute, es ist definitiv heiß. Wir alle schwitzen. Aber was hilft am besten?
1: Ich denke, wenn man so Madeo und so aufträgt und Parfüm, dann ist das okay.
2: Ich kann sagen, dass ich schon halt mehr Angst habe, dass ich mehr stinke und ich halt mehr Deo nutze als im Winter.
3: Ich versuche eigentlich ehrlich gesagt mit Deo und versuche mich öfters mal zu waschen. Und wenn es nur Feuchttücher sind, die ich mir in die Achseln drücke.
0: Cosmo-Reporterin Anna Braun ist da. Deo und Parfüm, das sind so die Klassiker, ne? Mhm. Ist das wirklich am effektivsten?
4: Ja, wobei wichtig ist, wann wir das Deo zum Beispiel auftragen. Das sagt Jessica Freiherr. Sie ist Professorin für Neurowissenschaften der sensorischen Wahrnehmung.
5: Die Optimalbedingungen. Frisch rasiert, frisch geduscht und dann Kleidung, die halt wirklich frisch gewaschen ist. Dann habe ich schon eine große Chance, ein paar Stunden ohne Geruch unterwegs zu sein.
4: Also am besten Deo wirklich direkt nach dem Duschen verwenden.
0: Okay, das heißt aber, was hilft dann am besten?
4: Also das Deo direkt nach dem Duschen, das hilft dann am besten, weil es so bestimmte Deos gibt, die das Bakterienwachstum, das den Schweißgeruch ja verursacht, hemmen. Beispielsweise Deos, in denen Alkohol enthalten ist. Deswegen lohnt es sich immer einmal die Inhaltsstoffe beim Deo zu checken.
5: Was die so für Inhaltsstoffe haben, Aluminiumoxid, was da verwendet wird und so weiter. Aber das hilft und so dieses pure Natürliche, gerade bei solchem Wetter, dann macht halt irgendwie nichts.
4: Als Alternative zu Deos mit Aluminium, also falls man da jetzt Bedenken hat, kann aber auch Deo mit Zink helfen, denn Zink bindet die Geruchsstoffe, dadurch können die sich nicht so leicht in der Luft verteilen. Ergänzend hilft ein antiperspirantes Deo.
0: Okay.
4: Das steht auch direkt immer auf dem Deo mit drauf und das hemmt die Schweißbildung. Das wirkt ja wie so eine Art Stopfen, der die Schweißdrüsen vorübergehend und teilweise verschließt.
0: Und irgendwelche Lifehacks aus dem Netz, die gibt's bestimmt auch, oder?
4: Ja, das ist tatsächlich aber eher schwierig. Also ich habe öfter was von Natronpulver gelesen. Das kannte Jessica Freiherr jetzt so aber nicht.
5: Natron gegen Kühlschrankgerüche, das kenne ich. Mit unter die Achseln schmieren wäre ich jetzt vorsichtig. Das würde ich jetzt nicht ausprobieren.
4: Einfach, weil die Haut unter unseren Achseln super dünn und empfindlich ist und das kann halt ziemlich reizend sein.
0: Okay, aber können wir auch irgendwie von innen quasi unseren Geruch ein bisschen steuern?
4: Ja, auf jeden Fall. Positiv wie negativ.
5: Wenn ich Knoblauch esse, das kommt über den ganzen Körper wieder raus. So ist es mit vielen Nahrungsmitteln. Sicherlich ist auch eine Fleischernährung weniger förderlich für wenig Körpergeruch, als wenn man vegetarisch sich ernährt.
4: Also Obst und Gemüse können den Schweißgeruch etwas abmildern und liegen bei dem heißen Wetter ja auch nicht ganz so schwer im Magen.
0: Genau, was wir essen, oft waschen und Deo zur richtigen Zeit auftragen, direkt nach dem Duschen. Also das hilft auf jeden Fall, um dann eben nicht unangenehm zu riechen. Wie gut, dass ich gerade viel Nektarinen esse. Das gleicht dann vielleicht den vielen Knoblauch aus, der auf meinen Auberginen war. Habt ihr schon mal eine Italienerin gesehen, die kein Knoblauch isst?
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0: Machen wir das. Ratata. Der hat da einen wunderbaren Tanz zu mit den Armen. Einfach so ein bisschen rumfuchteln. Naja, er macht es schöner. Guckt euch das Video an. Hört Cosmo. Schönen guten Tag zusammen.
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0: Heute ist der letzte Tag slowakisch. Das heißt, es wird süß. Costa ist ja bei unserer Cosmo-Kollegin Anna Kravčíková unterwegs gewesen. Kulinarisch in der Slowakei. Mit 5 ist sie nach Deutschland gekommen. Und heute hat sie ein Getränk, das einigen vielleicht bekannt vorkommt. Kommt aber eben in der slowakischen Variante.
2: Prost, na zdravie.
3: Na zdravie.
2: Als wir die Getränke besprochen haben, dachte ich, du bringst vielleicht ein slowakisches Bier. Aber nein, wir haben hier mit einem Kefir zu tun.
3: Genau, also in der Slowakei gibt es verschiedene Milchgetränke und die gibt es leider nicht in Deutschland zu kaufen. Deswegen habe ich mich für Kefir entschieden, weil das am nächsten ist an den slowakischen Getränken.
2: Man kennt ja Kefir schon so ein bisschen allgemein aus dem Osten. Aber was macht jetzt den Slowakischen so einmalig?
3: Also es gibt zum Beispiel Žinčica und das ist aus Schafsmilch. Also das ist quasi das Produkt, was entsteht, wenn man Schafskäse herstellt. Und Brinza, das ist dieser traditionelle slowakische Käse, den es hier leider nicht zu kaufen gibt. Und dann gibt es aber noch ein anderes Getränk, das heißt Cmar und das schmeckt ähnlich. Das ist aber quasi bei der Herstellung von Butter und Sahne und hat dann noch mehr so Kohlensäure und so, ist da schon so ein bisschen mehr fermentiert.
2: Also Kefir hat schon einen Kultstatus in der Slowakei.
3: Eigentlich ist das schon sehr beliebt, ist ja auch voll gesund und viele Vitamine. Und es gibt immer, vor allem auch in ländlicheren Regionen, was das heißt Salasch. Und das ist quasi so ein Holzhaus. Davor sind dann auch noch Schafe und Ziegen und so. Und dann kannst du quasi direkt von den Bauern da die Produkte wie Käse und Milch oder eben so Butter, Milch, Kefirartige Sachen kaufen. Und das gibt's aber auch, diese Häuser gibt's auch teilweise in Städten. Also da gehe ich dann auch immer essen, wenn ich in der Slowakei bin.

0: Diesen Sound macht jetzt nämlich Rapper Juju Rogers. Im Cosmo-Interview hat er diesen Sound mitgebracht und auch sein neues Album. Da hört ihr ganz viel von diesem Sound. Das Album heißt Pink Guitar, Spaceships and Voodoo Dolls. Mit dabei auf dem Album ist auch Jamila Woods und vor allem in diesem Song als Feature Guest Musikerin, Dichterin, Aktivistin aus Chicago. Juju Rogers hat uns erzählt, wie er es geschafft hat, mit ihr zusammenzuarbeiten.
1: Wir hatten schon eine ganze Weile Kontakt. Nach dem letzten Album, 40 Acres in Zamunda, ist sie mir ganz klassisch auf Social Media gefolgt und
0: wie das heute so geht.
1: Ja, ich glaube, das war auch ein Album oder ein Projekt, das tendenziell in den States auch einfach ganz besser ankam als hier. So.
0: Aha.
1: Und wir waren immer sporadisch im Kontakt und als wir jetzt dann an dem neuen Album gearbeitet haben, dachten wir uns, okay, wen können, wollen wir einladen, sich das mal anzuhören, weil es durchaus ein bisschen experimenteller und auch ein bisschen anders als die früheren Projekte waren. Und dann haben wir einfach ganz klassisch oder habe ich einfach ganz klassisch gefragt und ein, zwei Songs oder Ideen geschickt und hat super geklappt und auf Anhieb hat sie Bock gehabt.
0: Also ist sie jetzt auch Teil deines Afro-Funk-Punk-Universums. Der Song heißt Elohim, was heißt das?
1: Elohim ist hebräischer, einer von ganz vielen Namen, diesmal hebräisch für Gott.
0: Mhm. Okay, geht's viel um Gott, also um Voodoo geht's auch. Es gibt einen Song, der heißt Voodoo Chili. Wie würdest du das zusammenfassen?
1: Ich würde sagen, dass the divine is in us. Und ich glaube, das ist sozusagen die Message von diesem Song. Es geht immer um Selbstreflexion, um was ist meine Position oder wer bin ich im Kontext dieser Erde. Voodoo Child heißt der Song. Es ist einfach nach dem Album von Jimi Hendrix, nach dem großartigen Album von Jimi Hendrix, genannt Voodoo Child.
0: Okay, also davon inspiriert. Und man merkt total, du sagst es ja, ne? Es geht um dich, es geht um das Innere, also quasi zurück zu dir. Vielleicht gehört da auch rein, dass du dir quasi alle Rechte zu deinen Masters zurückgekauft hast, zu deinen Songs. Ist das dann auch so ein Schritt in die, ja, wie nennst du das, zurück zu sich selbst?
1: Ich würde sagen, es hat was mit Selbstbestimmung zu tun.
0: Mhm.
1: Und wir leben ja auch in einer Welt, in der vielleicht schwarze Künstler und KünstlerInnen immer schon sich die Frage von Ownership gestellt haben oder stellen mussten. Das ist eine lange, lange Geschichte und Tradition von Popmusik bis in alle Genres rein.
0: Mhm.
1: Und in dem Fall war es einfach so, dass ich selbstbestimmter und autonomer sein wollte. Und ich glaube, es hat auch viel mit dem Sound zu tun und mit dem Selbstverständnis für mich als Künstler. Ich möchte das einfach selber besitzen und autonom so mich bewegen können, so gut es geht. Natürlich alles im Rahmen, aber so wie ich das möchte.
0: Also Selbstbestimmung, sagt Juju Rogers, ist ihm voll wichtig. Und vor allem auch Schönes und Zartes mit Düsterem verbinden in einer Welt voller Widersprüche. All das macht Juju Rogers auf seinem aktuellen Album. Und live erlebt ihr Juju Rogers bald auch. Am 11. September spielt er nämlich in Köln. Jetzt erstmal von seinem aktuellen Album Black Rose in Cosmo, Juju Rogers.

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im Cosmo. Aus Spanien und den USA. Joveni Salvaje. Von Benny Blanco und Bibi Tricks.

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1: Um 18 Uhr mit Lisa Bertram. Zuerst geht es um Bilder von hunderten Menschen, die über einen Strand versuchen, in die EU zu kommen. Es geht um Ceuta, einen winzigen Teil von Spanien, der direkt bei Marokko liegt, eine sogenannte Exklave. Mehr von Luca Kissel.
2: An der Grenze zur spanischen Exklave Ceuta sind heute tausende Menschen nahezu ungehindert aus Marokko auf europäisches Gebiet gelangt. Nach Medienberichten ist die Grenzsicherung zeitweise zusammengebrochen. Bis zu 3000 Menschen sollen die Grenze bis zum Abend zu Fuß überquert haben. In Ceuta sind viele Straßen und der Strand voll mit Menschen. Auch die Aufnahmezentren für Migranten sind überfüllt.
1: Ceutas Regierungschef will, dass Spanien den nationalen Notstand ausruft und das Militär einsetzt. Das spanische Innenministerium lehnt den Notstand ab, kündigt aber zusätzliche Sicherheitskräfte an. FIFA-Boss Infantino will ja die Rechte von Turnieren teilweise an Investoren verkaufen. Und jetzt stellt sich ein mächtiger Fußballverband dagegen. Die UEFA will alle FIFA-Spiele boykottieren, sollte dieser Deal durchkommen. Das hieße Fußball-WM ohne europäische Teams wie Deutschland, Spanien oder England. Den Boykott haben die Nationalverbände heute in einer Krisensitzung beschlossen. Mehr dazu hört ihr gleich hier in Cosmo. Was haben Chatty, Gemini und Claude gemeinsam? Dahinter stecken KI-Firmen aus den USA und eine bekannte europäische Alternative gibt es bisher eigentlich nicht. Das will die EU aber ändern. Ab heute können sich Unternehmen auf eine Milliardenförderung bewerben, aus der bis zu 7 KI-Gigafabriken entstehen sollen. So will die EU in Sachen KI unabhängiger von den USA und auch von China werden. Die hohen Spritpreise haben offenbar dazu geführt, dass mehr Menschen mit der Bahn fahren. Das vermutet zumindest die Bahnchefin. Denn das Unternehmen hat wegen der vielen verkauften Tickets im ersten Halbjahr Gewinn gemacht, zum ersten Mal seit 7 Jahren. Unterm Strich hat die Bahn aber weiter hohe Schulden und viele Probleme wie marode Strecken und Bahnhöfe. Die Chefin der Jungen Union in Brandenburg ist so enttäuscht von der CDU-Politik, dass sie ihr Amt abgibt und aus der Partei austritt. Laura Strohschneider findet, dass die CDU Reformen nicht weitreichend genug umsetzt und Deutschland so nicht nach vorne bringen könnte. Konkret kritisiert sie zum Beispiel, dass für mehr neue Schulden das Grundgesetz geändert wurde. Eine Bremerin sitzt für einen Millionendiebstahl im Gefängnis und ihre mutmaßlichen Komplizen haben wohl in der Türkei Luxushochzeit gefeiert. Das zeigen Recherchen von Radio Bremen. Die Frau hatte bei einer Geldtransportfirma gearbeitet und mehr als 8 Millionen Euro geklaut. Die mutmaßlichen Komplizen sind ihre ex-beste Freundin und deren Partner. Die sollen viel von der Beute haben. Und das Wetter. In NRW ziehen Schauer und teils kräftige Gewitter durch. Vor allem in Westfalen besteht Unwettergefahr mit Sturmböen. Auch bei Bremen gibt es Regen oder vereinzelte Gewitter. In Berlin bleibt sonnig und trocken. Morgen in NRW und Bremen teils noch Schauer und Gewitter. In Berlin bleibt es trocken und sonnig. Dazu wird es etwas kühler. In Bremen 26 Grad, in Wuppertal 29 und in Berlin 31 Grad.
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3: Ciao, Raga. Noch einen letzten Kaffee des Tages mit Wasser per favore, kostenlos aus der Leitung. Wäre hier im Restaurant auch cool, findet Allen. Der besitzt ein Café in Köln und kennt das aus seiner Heimat.
4: Ich komme selber aus Kroatien. Bei uns gibt es sogar mit Eis noch drin ein Glas Wasser. Und das gehört einfach dazu, also zum Kaffee und die Bitterstoffe rauszufiltern. Das muss einfach sein.
3: Liebe Gastroleute, ich weiß, muss sich auch lohnen aus unternehmerischer Sicht. Leitungswasser for free im Café oder im Restaurant, das wäre schon geil. Den könnten wir auch direkt anstoßen. Nämlich auf die nächste gemeinsame Stunde zusammen.
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0: jetzt sind wir startklar in Cosmo.
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0: Diese Band hier hat gerade eine Debatte zu den Grammys aufgemacht.

0: dass BTS nichts bei den Grammys 2027 einreichen wird. Keine Musik, keine Videos, keine Performances. Eine Art Boykott. In der Musikwelt ist das gerade das Thema. Joyce Lee aus dem Cosmo Musikteam schauen wir natürlich drauf. Jetzt hat der Grammy-Chef nämlich geantwortet. Aber sag erstmal noch mal kurz, was passiert ist.
1: Also BTS haben ja angekündigt, dass sie bei den nächsten Grammys nichts einreichen wollen. Und in einem Statement auf Insta haben sie geschrieben, dass sie hoffen, Musik werde für das gehört und geliebt, was sie ist und nicht nach Regionen oder Sprachen unterschieden. Sie haben nicht direkt gesagt, warum sie dieses Statement veröffentlicht haben, aber eigentlich können sich alle denken, dass es was damit zu tun hat, dass die Grammys Anfang Juni neue Kategorien erschaffen hat, unter anderem Best Asia Pop Performance. Mhm. Die öffentliche Kritik oder Hauptkritik ist, warum macht man für Popmusik aus Asien eine eigene Kategorie auf, nur damit sie gewinnt?
0: Ja, und nicht in den anderen Hauptkategorien wie alle anderen Artists, nämlich das steckt letztendlich dahinter. Jetzt hat sich der Chef der Grammys, Howie Mason Jr., zu der BTS-Entscheidung gemeldet. Was sagt er?
1: Er sagt in einem Statement auf Insta, dass es ihn schmerze, dass BTS nicht an den Grammys 2027 teilnehmen möchte. Er aber die Entscheidung respektiere. Aber gleichzeitig möchte er klarstellen, dass die Asian-Pop-Kategorie dafür da sei, Tiefe, Vielfalt und das außergewöhnliche Wachstum der Popkunst aus Asien zu würdigen. Und für ihn bedeuten mehr Kategorien mehr Anerkennung. Musik für andere Kategorien wie der Hauptkategorie, Album des Jahres einzureichen, das soll aber weiterhin für alle möglich sein.
0: Okay, und ist das jetzt glaubwürdig?
1: Also wenn man sich die Kommentare unter dem Post anguckt, die zum Teil auch von BTS-Fans kommen, dann muss ich sagen, nein. Also okay. Es wird immer noch viel diskutiert. Es gibt auch viel Wut und Unverständnis in der Kommentarspalte. Eine Person schreibt zum Beispiel, Musikkategorien sollten auf Genres basieren, also Pop, Country, Rock, R&B, aber asiatische Musik, in Anführungszeichen, das hinterfragt sie stark und sie schreibt weiter, BTS macht Popmusik, ihre Nationalität sollte nicht die Kategorie bestimmen, Zitat Ende. Ja, und eine andere Person fragt sich, warum man nicht dann auch britische oder europäische Kategorien aufmache und warum man nicht zum Beispiel US-Stars wie Ariana Grande oder auch Olivia Rodrigo nach ihrer Herkunft frage, die ja italienische bzw. philippinische Wurzeln haben.
0: Also es wird noch ganz schön viel diskutiert über die Grammys und selbst nachdem der Grammy-Chef auf die Entscheidung von BTS geantwortet hat, nämlich eben nichts bei den Grammys einzureichen. BTS, die sind mittlerweile so groß, liebe Leute, eigentlich brauchen die ja gar keine Awards mehr.
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0: Jo, da tanzen wir uns fröhlich durch euren Donnerstagabend im Cosmo. 18 und 19 ist es besser als Fußball zu spielen gerade. Das ist nämlich echt eine Nummer. Der Fußballverein FIFA ist gerade in den Schlagzeilen wegen der Idee, Anteile an der Fußball-WM zu verkaufen. Das kritisieren gerade total viele, auch DFB-Präsident Bernd Neuendorf.
1: Es ist ein fatales Zeichen, eine Fußball-Weltmeisterschaft für Investoren zu öffnen. Ich glaube, der Fußball lebt von der Akzeptanz der Gesellschaft und wir dürfen ihn nicht zum Spielball von Investoren machen.
0: Cosmo-Reporter Benedikt Haupt, erklär nochmal, was da los ist bei der FIFA.
2: Also am Dienstagabend wurde ein Plan der FIFA bekannt. Die FIFA möchte eine Firma gründen, die sich um alles Geschäftliche rund um die Organisation von Turnieren kümmern soll. Zum Beispiel Verkauf von TV-Rechten oder Werbe- und Sponsoring-Verträge gehören dann zu sowas. Mhm. Und Anteile von dieser Firma, die können verkauft werden an private Investoren. Da soll es auch Verbindungen unter den Investoren zur Familie des US-Präsidenten Donald Trump geben. Und diese Entscheidung soll bis zum 19. September oder am 19. September fallen.
0: Das sind ja circa 2 Monate, bis die Entscheidung getroffen werden soll. Das ist jetzt nicht so viel Zeit für so eine große Entscheidung, oder?
2: Nee, das soll jetzt alles relativ schnell gehen. Die Mitgliedsverbände müssen darüber entscheiden. Zusätzlich besticht die FIFA auch noch mit Geld. Der Deal soll erstmal grundsätzlich für die Verbände mehr Geld bringen. Und jeder, der für diesen Deal stimmt, soll nochmal eine Einmalzahlung in Millionenhöhe bekommen. Die FIFA hat das in einem Brief an die Mitgliedsverbände geschrieben. Und Thomas Kistner, Journalist von der Süddeutschen Zeitung, der hat diesen Brief auch gesehen, konnte sich den durchlesen. Und er sagt, man erfährt dazu keine Details zu Transaktionen, Bewertung von diesem Projekt. Ein Businessplan fehlt. Und die interessanteste Info fehlt natürlich auch, was genau soll an die Investoren eigentlich verkauft werden. Und da muss man sagen, für einen Deal von dieser Größe ist das eher unseriös.
0: Tja, und seit Dienstag gibt es jetzt auch ganz schön viel Kritik aus verschiedenen Richtungen. Zum Beispiel vom DFB-Präsident Bernd Neuendorf. Den haben wir ja gerade schon gehört.
2: Genau, die Kritik ist groß wegen der Befürchtung, dass sich der Charakter von so einer Fußball-WM total verändern könnte, sagt auch Journalist und FIFA-Experte Maximilian Rieger.
3: Wenn der Deal tatsächlich kommen würde, dann würde das bedeuten, dass die WM als Produkt noch weiter durchkommerzialisiert werden würde. Das würde bedeuten, dass die Ticketpreise womöglich noch mehr steigen würden. Es würde auch die Option zumindest ermöglichen oder wahrscheinlich machen, dass wir eine WM sehen, die häufiger stattfindet und mit mehr Teams.
2: Also der Charakter vom Fußball könnte verloren gehen. Die Kritik kommt auch vom Europäischen Verband UEFA, die sagt, die FIFA dürfe den Sport nicht weiter dazu nutzen, sich selbst und ihre Freunde zu bereichern. Die UEFA hat sich ja auch gerade eben zu einem Krisentreffen verabredet und hat jetzt beschlossen, wenn die FIFA weitermacht mit dem Plan, dann werden wir alle FIFA-Turniere boykottieren. Wow. Und da muss man sagen, die UEFA hat ein großes Gewicht, weil so eine Fußball-WM ohne europäische Mannschaften ist vermutlich schwer vorstellbar, nicht nur für die Fans, sondern auch für die Investoren. Die Entscheidung ist aber noch nicht durch. Die muss durch den FIFA-Kongress und durch den FIFA-Rat.
0: Tja, und jetzt gibt es erstmal eine fette Aufregung um die FIFA-Pläne eben zum Verkauf der Fußball-WM. Cosmo bleibt dran für euch. Leute, spielt einfach weiter Fußball für alle und mit ganz viel Spaß und Entspanntheit. Ihr Cosmo.

0: schön entspannt durch euren Donnerstagabend mit Maite Kiwanuka. Dann kann man sich auch ganz schön entspannt verabreden. Ey, lass uns mal treffen. Diesen Satz kennen wir doch alle, oder? Wenn man den mal eben so Freunden sagt, den man zufällig auf der Straße trifft oder so. Am Ende wird eh nie was drauf, das wissen wir. Aber jetzt kommt ein Film ins Kino, da wird auf jeden Fall was draus. The Invite heißt der. Da klappt nämlich das Treffen. Ein Paar lädt ein Nachbarpaar zu Wein und Käse ein. Klingt komplett harmlos, artet ziemlich aus, sagt Cosmo-Filmfachfrau Alexandra Cosma heute und sagt euch, was da passiert in The Invite.
1: Also Angela und Joe sind seit 15 Jahren verheiratet, haben eine Tochter und der erste Eindruck ist, sie sind eigentlich nur noch genervt voneinander. Und vor diesem Hintergrund lädt Angela eben spontan die Nachbarn ein, auf die Joe mal überhaupt gar keinen Bock hat.
2: Oh, wir haben gestritten.
3: Es ist eher konfliktgeladen bei uns heute. Ich verstehe, wenn euch das abschreckt, nehmen wir euch aber nicht übel, okay? Ich verstehe das total.
4: Wir lieben es, wenn Konflikte ausgetragen werden. Das lieben wir.
2: Okay.
4: Wow, doch, ehrlich, das ist gut.
3: Dann bist du ja richtig, mein Freund.
1: Die Nachbarn sind das krasse Gegenteil der Gastgeber. Pina und Hawk sind seit einem Jahr zusammen, wirken entspannt, offen, verliebt. Und ihre Offenheit bringt Joe und Angela immer wieder in unangenehme Situationen, wie wir gerade schon eben gehört haben. Weil die beiden eben gar kein Problem damit haben, intime Themen anzusprechen.
0: Okay, ist das jetzt so eine klassische Beziehungskomödie oder was ist das?
1: Ja, nicht ganz. Also es ist eine Komödie auf jeden Fall, aber in der steckt auch sehr viel Drama. Es gibt super witzige Dialoge, aber weil irgendwann wirklich alles auf den Tisch kommt, geht es dann um Geheimnisse, Vertrauensverlust, Unsicherheiten. Und das betrifft alle Figuren, denn selbst die frisch Verliebten haben ihr Päckchen zu tragen. Und es ist übrigens ein starbesetzter Film. Mhm. Edward Norton, Penelope Cruz, Seth Rogen und Olivia Wilde spielen diese Paare. Genau, und Olivia Wilde hat sogar Regie geführt.
0: Tja, Hollywood-Style eben, ne? Warum der Film viel mehr ist als nur so eine Dinnerparty mit prominenter Besetzung, das hört ihr natürlich gleich hier im Cosmo an eurem Kino-Donnerstag.

0: Stella Soul in Cosmo. Die Frage kann man eigentlich nicht oft genug stellen. All good in Cosmoland. Ich hoffe ja. Einfach mal die neuen Nachbarn treffen. Mit lecker Wein und Käse. Voll easy. Aber dann reden die neuen Nachbarn plötzlich über Liebe, Glück, Beziehungen, Sex. Und ihr seid mittendrin im neuen Kinofilm The Invite. Cosmo-Filmfachfrau Alexandra Cosmo hat ihn schon gesehen für euch und sagt, warum der Abend plötzlich aus dem Ruder läuft.
1: Naja, weil Joe und Angela eine Beziehung führen, in der Alltag schon sehr starke Spuren hinterlassen hat. Und die Nachbarin Pina, die eingeladen ist, ist eine Sexualtherapeutin. Gespielt wird sie von Penelope Cruz. Und sie stellt sehr persönliche Fragen, spricht offen über ihr eigenes Sexualleben. Ihr Freund Hawk, ein ehemaliger Feuerwehrmann, den Edward Norton spielt, ist genauso aufgeschlossen. Wie aufgeschlossen, erfahren die Nachbarn dann auch.
2: Wir fühlen uns sehr stark zu euch hingezogen.
3: Das ist aber nett von euch, danke.
4: Ja.
3: Komm, sag danke, Joe.
4: Danke, sehr schmeichelhaft. Denkst du auch, die meinen das, was ich denke?
1: Ja, das denken wir alle.
0: Das denken wir, genau so.
1: Genau. Diese Einladung bringt dann alles ins Rollen. Die Paare fangen an, sich ihren eigenen Wahrheiten zu stellen. In einem sehr emotionalen Zustand bricht alles heraus, was sich angestaut hatte.
0: Der Film, der spielt fast komplett in einer Wohnung. Regie hat eben Olivia Wilde, hast du ja schon gerade gesagt, die auch eine der Hauptrollen spielt. Mhm. Wie macht sie das denn vom Raum her?
1: Es ist tatsächlich wie ein Kammerspiel und das war auch das Ziel der Regisseurin. Sie hat diesen Film wie einen Workshop behandelt, mit vielen Proben, in denen sich die Schauspieler und Schauspielerinnen auch mit ihrem eigenen Text einbringen konnten.
4: Das glaube ich nicht. Du bist nicht Captain Hawk. Das ist Bullshit.
5: Wieso?
4: Wieso? Du wirkst überhaupt nicht wie so ein Brandbekämpfer.
5: Wie wirkt denn ein Brandbekämpfer?
4: Die sind kräftiger.
6: Ja, wie sehen sie aus?
4: Bullig sind die, tragen Marshmallows.
6: Was redest du da?
4: Bullig sind die.
6: Das ist so der Bullig. Das ist Bullig.
5: Fuerte. Fuerte.
4: Mehr Fuerte. Mehr Fuerte.
3: Er ist sehr Fuerte.
4: Er ist ziemlich okay. Fuerte.
0: Herrlich, dann gehen die schon auch mal durcheinander. Geil.
1: Genau, und du merkst, dass die Dialoge sehr natürlich fließen. Und es ist wirklich wie ein Theaterstück. Und dadurch, dass der Raum nicht wechselt, kannst du noch tiefer in die Geschichte eindringen.
0: Warum empfiehlst du The Invite?
1: Weil es ein Film ist, der dich sehr gut unterhalten kann. Du wirst lachen, dich manchmal ein bisschen fremdschämen, aber auch nachdenken über die Charaktere, die übereifrige, gestresste Olivia Wilde, den designierten, zynischen Seth Rogen, die Energiebombe Penelope Cruz, okay, und über Edward Norton, der einen mit seiner Entspanntheit manchmal wirklich zur Weißglut treiben kann.
0: Okay.
1: Und in Teilen davon, in Eigenschaften, Dynamiken und Mustern, werden sich ganz viele wiedererkennen.
0: Also voll die Kinoempfehlung von unserer Kinokollegin. The Invite ist der Film, Kinotipp für gute Unterhaltung und Tiefgang und eine super Idee für einen schönen Abend heute Abend. Macht es schön heute Abend.

0: Cosmo und eurem Donnerstagabend. Ich habe eine Zahl für euch jetzt, die ist echt alarmierend. Die hat sich nämlich verdoppelt, die Zahl der Mädchen und Frauen, die wegen einer Essstörung im Krankenhaus behandelt wurden. Davon sind vor allem junge Frauen betroffen, wie Aliyah.
1: Auf der einen Seite habe ich halt total Hunger gerade und auf der anderen Seite bin ich auch so nervös noch, dass ich schon fast wieder nichts runterkriege, so als würde mein Hals hinten zumachen.
0: Aliyah ist 21, leidet schon ihr ganzes Leben lang unter ARFID. Das ist eine Essstörung, bei der Betroffene aus Angst oder Ekel viele Lebensmittel eben vermeiden. Und das ist im Alltag echt eine krasse Herausforderung, hat Aliyah uns erzählt.
2: Wie lange ist es her, dass du so roh eine Banane gegessen hast?
1: Ich glaube, ich habe noch nie eine Banane roh gegessen.
0: Aliyah ekelt sich nämlich vor Gemüse und isst überwiegend Tiefkühlessen. Ihr Endgegner ist auch Spinat. Gleichzeitig will sich Aliyah unbedingt gesünder ernähren. Und im Y-Kollektiv-Podcast begleiten die Hosts sie beim Versuch, seit Jahren das erste Mal eben Spinat zu essen. Und wir fragen, wieso ist diese Essstörung bisher so unbekannt? Das hört ihr alles gleich hier nach den Nachrichten in Cosmo, in unserem Podcast oder immer in der ARD-Sounds-App. Ich bin Claudia Davino, wir hören uns morgen wieder. Ab 14 Uhr spazieren wir gemeinsam durch den Nachmittag. Stati bene, domani, ciao.

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1: Es ist 19 Uhr und ich bin Tim Esselmann. Mal eben ChatGPT bitten, eine nervige Mail zu schreiben oder bei Gemini den extrem langen Aufsatz zusammenfassen lassen. KI hilft, kommt aber so gut wie immer aus den USA oder China. Das will die EU jetzt ändern, um unabhängiger zu werden. Mehr dazu von Lukas Rosendahl.
2: Ab heute können sich Unternehmen auf eine Milliardenförderung bewerben. Aus der sollen bis zu 7 KI-Gigafabriken entstehen. Das sind riesige Rechenzentren, die eine krasse KI made in Europa möglich machen sollen. Denn bei der KI-Entwicklung ist es ein bisschen wie beim Rennen zum Mond. Alle wollen die beste Technik, weil das auch Macht bedeutet. KIs können mittlerweile ja zum Beispiel Computersysteme hacken. Wenn man sowas in Europa nicht selbst hat, wären die USA und China viel stärker als die EU.
1: Amerikanische Unternehmen und vielleicht auch die Regierung dort könnten die besten KI-Funktionen einfach für sich behalten. Das wäre ein Nachteil für Europa, wenn auch Unternehmen hier nicht die besten Computersysteme nutzen könnten. Eine Fußball-WM ohne Deutschland, aber auch ohne Spanien, Frankreich und England. Mit diesem Szenario droht gerade der Europäische Fußballverband UEFA, dem Weltverband FIFA. Grund: FIFA-Chef Infantino will Anteile der WM der Männer und Frauen an Investoren verkaufen. Das würde Geld bringen, aber die Investoren hätten wohl auch mehr Einfluss. Die UEFA sagt, europäische Teams wären dann raus. Die Bilder von Waldbränden etwa in Frankreich und der Türkei sorgen gerade auch bei uns für Aufsehen. Das fühlt sich für manche vielleicht weit weg an, aber auch bei uns ist gerade die Waldbrandgefahr hoch, sagt diese Försterin aus dem Ruhrgebiet.
3: Hier erkennt man, wie extrem trocken der Waldboden ist. Man hört schon am knisternden Laub. Eine Zigarette, die weggeworfen wird, führt dazu, dass hier ein riesiger Waldbrand entstehen kann.
1: Neue Daten vom Deutschen Wetterdienst belegen das auch. Diesen Monat war es so trocken wie noch in keinem Juli, seit das Wetter gemessen wird. In Teilen von NRW kann es heute Abend ziemlich stürmisch werden. Einen schweren Unfall hat es deshalb am Möhnesee im Kreis Soest gegeben. Ein Baum ist auf eine Gruppe von Menschen gestürzt. Ein 18- und ein 19-Jähriger wurden offenbar schwer verletzt ins Krankenhaus gebracht. In Australien ist ein Buch mit Verspätung zurück in die Bücherei gekommen, genauer gesagt 150 Jahre zu spät. Ein Mann hatte es beim Renovieren seines Hauses gefunden. Die australische Bücherei hat auch die Verspätungsgebühr ausgerechnet. Es wären umgerechnet rund 17.000 Euro. Wer das Buch ausgeliehen hatte, lässt sich nicht mehr ermitteln.
4: Mit Marcel Clair, schönen guten Abend. In der kommenden Nacht bleibt es oft schon trocken, nur in Berlin. Da ziehen noch Schauer und teils kräftige Gewitter mit Sturmböen durch. Dazu liegen die Tiefstwerte in Berlin bei 20, in Essen bei 18 und in Bremen bei 14 Grad. Morgen ziehen in Nordrhein-Westfalen und Bremen stellenweise noch Schauer oder auch kräftige Gewitter durch. In Berlin bleibt es bis zum Abend meist noch trocken. Dazu kommen wir in Bremen auf 26, in Wuppertal auf 29 und in Berlin auf heiße 31 Grad.
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5: Heute bei mir im Studio Leon Hütte. Welcome.
6: Hello.

0: Vor dieser Folge habe ich ehrlich gesagt noch nie was von Aphid gehört. Aber ich kannte an der Uni eine Person, die kein einziges Obst oder Gemüse gegessen hat, weil sie sich halt so krass geekelt hat. Wir hatten dafür damals aber einfach keinen Namen.
1: Mhm. Also ich kannte Aphid auch noch gar nicht, bis ich eben auf dieses Video auf TikTok gestoßen bin.
2: Ich bin jetzt gerade 42 Jahre alt geworden und ich mag ungefähr 15 Lebensmittel.
0: Insgesamt 15 Lebensmittel?
1: Ja.
0: Oh, das ist wirklich super wenig.
1: Ey, das war auch mein erster Gedanke. Und ich meine, so Picky Eater kennt man ja irgendwie auch aus seinem Umfeld.
0: Ja, komplett.
1: Also Leute, die einfach super wählerisch sind, was Essen angeht. Aber nach diesem Video vom Creator namens Pippo bin ich so komplett ins Rabbit Hole abgetaucht. Und ich habe gemerkt, ey, es geht super vielen Leuten so. Und das hat nichts mit Picky Eating zu tun. Betroffene empfinden ein enormes Hindernis, bestimmte Dinge zu essen. Mhm. Eine ernsthafte Erkrankung, die sich Avoidant Restrictive Food Intake Disorder nennt. Kurz gesagt AFID.
0: So geht's ja auch Alia, die wir gerade schon gehört haben, ne?
1: Genau. Und durch die Essstörung kann sie und Betroffene, zum Beispiel aus Angst, extrem eingeschränkt nur essen. Und das kann sich in der Menge oder in der Vielfalt vom Essen zeigen. Alias Endgegner ist zum Beispiel Obst und manches Gemüse. Das isst sie quasi gar nicht. Also zum Beispiel eine rohe Tomate hat sie noch nie gegessen.
3: Oh, was ist, wenn mir davon schlecht wird? Oder die Konsistenz, die sieht irgendwie eklig aus. Was, wenn mir davon komisch wird? Auch wenn mir völlig bewusst ist, dass ich es ja jederzeit einfach ausspucken könnte. Also allein schon dieser Gedankengang vorher sorgt oft dafür, dass neue Lebensmittel gar nicht erst probiert werden.
0: Oh, ich stelle mir das so anstrengend vor.
1: Also bei dem, was ich mitbekommen habe, ist es das auch. Vor allem, weil die Lebensmittel, die Alia ohne Bedenken essen kann, oft eher ungesund sind. Zum Beispiel Tiefkühlnuggets.
0: Das soll sich ja jetzt aber heute quasi ändern, ne? Weil
1: ja.
0: Alia sich etwas zurückhören möchte, was für viele erstmal banal klingen mag.
1: Und zwar Spinat zu essen. Einer der ersten Schritte hin zu einer gesünderen Ernährung. Und dabei durfte ich sie begleiten.
3: Ich möchte einfach im Großen und Ganzen ein Stück normaler werden.
0: Normaler werden. Mit diesem Wunsch ist Alia ja nicht alleine.
1: Ja, es gibt so viele Menschen, die oft auch erst Jahre später erfahren, dass sie AFID haben. Also wollte ich wissen, warum diese Essstörung noch so unbekannt ist. Und vor allem, schafft es Alia, ein Stück weit ihre Angst zu überwinden?
0: Für Alias Versuch, Spinat zu essen, hast du sie in der Nähe von Hannover besucht.
1: Yes, und bisher habe ich bei Hannover immer an Citylife gedacht.
0: Ich noch nie, ehrlich gesagt.
1: Ich komme halt vom Dorf, deswegen. Alia wohnt aber wirklich super abgelegen, also inmitten von Feldern, in ihrer ersten eigenen Wohnung. Einer kleinen Dachgeschosswohnung und vor der habe ich sie direkt gespottet. Hallo. Wow, ist das schön hier, ganz idyllisch.
3: Ja, es ist sehr ruhig. 200 Einwohner gibt es hier nur.
1: Krass, ja, schön dich kennenzulernen. Hallo, ich bin Leon.
0: Das klingt richtig nett. Wie kann ich mir Alia vorstellen? Kannst du sie mal beschreiben?
1: Sie ist 21 und hat lange braune Haare, aber eigentlich ist mir direkt ihr Tattoo am Oberarm aufgefallen. So ein kleiner Roboter von einem Videospiel. Alia zockt nämlich gerne. Das Ding ist, auf mich wirkt sie direkt super sympathisch, weil sie mich noch auf der Straße in Hauslatschen begrüßt hat.
0: Natürlich.
1: Und von hier sind wir dann auch direkt rein in ihre Wohnung. Okay, dann sind wir jetzt hier schon direkt in deiner Küche, wenn man reinkommt in deine Wohnung.
3: Richtig, genau. Ja, die Küche ist quasi das Erste, was man sieht, wenn man hier reinkommt.
1: Vielleicht lass uns mal direkt hier an deinen Esstisch setzen. Ich finde das halt so, wenn ich mich jetzt an so einen Esstisch setze, ich habe da direkt gute Memories dran. Ich verbinde das irgendwie mit einer guten Zeit, mit Freunden, mit leckerem Essen. Wie sieht das so bei dir aus?
3: Da muss ich leider sagen, eher weniger. Aber gerade wenn es so in die Kindheit zurückgeht, dann habe ich oft leider doch eher schlechte Erinnerungen.
0: Das finde ich total krass, weil ich merke direkt, dass ich an den Esstisch meiner Eltern denke und das war so das Zentrum unseres Familienlebens und das, ja, das ist mir einfach so positiv in Erinnerung. Hat sie dir erzählt, was für schlechte Erfahrungen sie gemacht hat?
1: Ja, und da gibt's eine Menge. Also so zum Beispiel Familienfeiern oder generell Essen mit Freunden. Das waren echt Situationen, die einfach Horror für Alia waren. Und ich war ehrlich gesagt richtig geschockt, als ich gehört habe, wie viele traumatische Stories Alia mit dem Thema Essen verbindet. Aber eine ist ganz besonders hängen geblieben.
3: Das war dieser eine Tag, da gab's Linsensuppe.
1: Alia geht ja noch in die Kita, ist also so 4 oder 5. Sie und ihre Freunde spielen drin. Dann gibt's Mittagessen an so einem kleinen Esstisch in der Kita, wo alle zusammensitzen.
3: Da gab es diese Suppe und ich wollte es natürlich nicht essen.
1: Alleine so der Anblick vom braunen Matsch in der weißen Schüssel löst in ihr extreme Ablehnung aus.
3: Ich finde, Linsensuppe sieht ultra eklig aus. Also ich traue mich da überhaupt nicht ran. Ich habe gar keine Ambition, es auch irgendwann mal zu testen, weil ich sage, okay, das ist für mich einfach auch uninteressant dann.
1: Die Suppe wurde in so diesem typischen Kantinengeschirr serviert.
0: Ehrlicherweise, ich muss ihr recht geben, also ich glaube, du könntest Linsensuppe im schönsten Teller servieren. Das würde nie richtig ästhetisch aussehen.
1: Fair. Alea erinnert sich noch daran, dass es laut ist. Alle essen munter vor sich hin, kratzen so mit ihren Löffeln in diesen Schalen rum.
0: Oh Gott, ja.
1: Nur sie hat ihren Löffel noch nicht angerührt.
3: Und dann hat meine Erzieherin gesagt, dann bleibst du jetzt hier sitzen. Und dann ging die Zeit rum und ich saß da. Ich habe die Kinder um mich herum gesehen, wie die weiter spielen durften und Spaß hatten.
0: Oh nee, und sie musste dann jetzt einfach so sitzen bleiben?
1: Ja, und zwar bis ihre Mutter sie nachmittags abgeholt hat.
0: Oh.
1: Und das waren einfach wirklich mehrere Stunden, die sie da alleine sitzen musste.
0: Boah, ist ja krass. Also ich muss sagen, ich kenne auch noch die Regel von früher von meinen Eltern. Mhm. Erst aufstehen, wenn der Teller leer ist. Aber das hört sich bei ihr ja super traumatisch an.
1: Ja, während andere Kinder in dem Alter sich vielleicht fragen, womit sie am nächsten Tag spielen können, fragt sich Alea,
3: was gibt es wohl am nächsten Tag zu essen? Aus Angst, dass ich eben wieder bis nachmittags dann am Tisch sitzen muss. Vielleicht ja so lange, bis sie es dann irgendwann geschafft haben, mich zu brechen, sage ich mal in Anführungsstrichen, bis ich es dann tatsächlich doch probiere. Und ich wusste für mich aber, das wird halt nicht passieren. Also für mich war das einfach, ich konnte es nicht nachvollziehen. Ich hatte einfach Angst und habe mich dementsprechend natürlich auch extrem unwohl gefühlt danach.
0: Boah, ich stelle mir das echt schlimm vor, weil sie das als Kind ja erstmal gar nicht checkt, was abgeht und dieses Gefühl ja gar nicht einordnen kann von, warum habe ich so eine Abwehr dagegen?
1: Ja, und das ging ja auch in der Schule weiter. Also sie hat mir zum Beispiel erzählt, dass sie in den Pausen oft zum Essen aufs Klo gegangen ist, weil sie sich einfach nicht getraut hat, vor anderen zu essen.
0: Oh, krass.
1: Und obwohl Alea anders als bei anderen Essstörungen eben nicht ihr Körperbild verändern wollte, hat das natürlich was mit ihrem Körper gemacht und sie war super dünn.
3: Auch einer der Gründe, warum ich in der Grundschule leider viel dann gemobbt worden bin. Also du konntest wirklich überall meine Knochen sehen und ich fand das ja selber nicht schön. Ich habe mich einfach vor vielen Dingen geekelt oder nicht getraut, sie zu essen.
0: Ja, alleine anhand ihrer Erzählung merkt man, wie viel Angst sie vor Essen hat, ne?
1: Und bei ihr ist es so, dass sie vor allem so Konsistenzen triggern.
0: Okay.
1: Ich meine, wenn man, keine Ahnung, eine Weintraube oder so hat, dann hat das ja eine bestimmte feste Konsistenz. Es können aber auch Dinge wie zum Beispiel der Geschmack, der Geruch oder schon die Farbe darüber entscheiden, ob was gegessen wird oder eben nicht.
0: Kommen wir nochmal zurück zu euch an den Esstisch. Mhm. Gibt es denn auch Lebensmittel, die Alea ohne Angst essen kann?
1: Ja, sogenannte Safe Foods, so sagt man das in der AFID-Community, das sind Lebensmittel, die sich für Betroffene erstmal sicher anfühlen. Darf ich auch einen Blick in die Kühltruhe?
3: Natürlich.
1: Das fühlt sich so ein bisschen illegal an, dass ich jetzt direkt bei dir in der Küche stehe und mal einfach durch die Schränke gucke.
3: Alles
1: aber
3: gut.
1: Erzähl gern mal.
3: Brötchen, Chicken Nuggets, Mozzarella Sticks, wie ich schon meinte, wirklich diese hochverarbeiteten Sachen. Also das nimmt mir dann oft auch schon die Angst, dass mein Körper dann vielleicht irgendwie empfindlich drauf reagiert, auch wenn es vermutlich kompletter Schwachsinn ist. Also ich bin ja nicht doof.
1: Also ich finde das schon echt krass, weil auf den ersten Blick, jetzt ohne zu judgy zu sein, aber das ist ja wirklich nicht sehr gesund.
3: Nein.
1: Hast du denn dann da auch, sage ich mal, Mangelerscheinungen von, dadurch, dass eben dein Essverhalten so selektiv ist?
3: Sicherlich. Das hat irgendwann mal dazu geführt, dass meine Knie zum Beispiel ein Stück unterentwickelt sind. Dann musste ich ständig zum Orthopäden und brauchte Einlagen. Aber natürlich auch im Alltag, dass die Haare spröde sind, dass die Haut leider nicht so schön ist, dass man abgeschlagen ist, müde, Kopfschmerzen. Also das sind alles so Faktoren, die da tagtäglich mit reinspielen und natürlich auch die Lebensqualität verschlechtern.
1: Und genau diese Lebensqualität möchte sich jetzt unter anderem durch ihren Selbstversuch wiederholen.
0: Durch den Spinat und die Bananen.
1: Ja, richtig.
0: Ich frage mich die ganze Zeit, weiß man eigentlich, woher AFID kommt? Also was ist die Ursache davon?
1: Nicht wirklich. Experten vermuten aber, dass zum Beispiel auch negative Erinnerungen an Essen eine Rolle spielen. Alea zum Beispiel hat sich mal an einem Stück Apfel verschluckt und seitdem kann sie kein Obst mehr essen. Dass dahinter aber AFID steckt, hat sie selbst erst Jahre später herausgefunden.
0: Und wie?
1: Also sie war mit 15 oder 16 bei ihrer Kinderärztin wegen Magen-Darm-Beschwerden. Und da ist dann aufgefallen, Alea ist nicht einfach picky, sie hat eine Essstörung.
3: Es war erstmal eine Riesenerleichterung tatsächlich. Das Ganze hatte erstmal einen Namen und vor allem hast du auch erstmalig dieses fast schon Gemeinschaftsgefühl. Du bist auch nicht kaputt oder weniger wert oder sonst irgendwas.
0: Ja. Und auch endlich hat sie ja was zum Kontern, als sie gesagt wurde, sie sei picky, ne?
1: Ja, weil Picky-Eater mögen hier und da gewisse Lebensmittel nicht.
0: Ja.
1: Betroffene von AFID vermeiden aber teilweise komplette Gruppen von Lebensmitteln. Und dass das eine ernsthafte Erkrankung ist, musste Alia auch erstmal ihrer damaligen Therapeutin erklären. Die hat nämlich noch nie was von der Diagnose gehört.
0: Wie kann das sein?
1: Vermutlich, weil AFID erst seit 2022 offiziell als Krankheit im ICD-11 anerkannt ist. Das ist so ein internationales System der Weltgesundheitsorganisation, um zum Beispiel Krankheiten zu definieren und bessere Diagnosen geben zu können.
0: Weiß man denn, wie viele Menschen von AFID betroffen sind?
1: Bisherige Studien schätzen, dass so 2-5% der Jugendlichen AFID haben.
0: Ja.
1: Aber alleine schon durch meine Vorgespräche mit Betroffenen glaube ich, dass die Dunkelziffer viel höher ist.
0: Ja, bei so wenigen Infos kein Wunder, dass Familien von Betroffenen schnell überfordert sind mit der Situation, ne?
1: Aber kleiner Spoiler, für diese Folge habe ich auch jemanden getroffen, der genau das ändern möchte und hilft, AFID sichtbarer zu machen.
0: Vorgehen wir aber erst nochmal zu Alia. Ihr seid ja noch zusammen einkaufen gegangen, richtig?
1: Ja.
3: Typischerweise kommt ja am Anfang gleich auch hier so die Gemüse- und Obstabteilung, um die ich normalerweise wirklich einen großen Bogen mache.
1: Ich merke aber schon, du stehst jetzt hier auch schon so einen guten Meter Abstand davor. Also ich habe schon das Gefühl, dass du schon so eine gewisse Distanz hast.
3: Es ist jetzt nicht so, dass ich mir sagen würde, oh, das sieht aber interessant aus, das möchte ich unbedingt probieren. Ich weiß natürlich, dass es besser wäre für die Gesundheit. Und das ist das, was ich auch versuche, die ganze Zeit im Hinterkopf zu behalten. Diese kleine Challenge, die ich mir heute gesetzt habe, dient ja auch dazu, mich eben voranzubringen und mein Ziel, eben gesünder zu leben, auch näher zu kommen.
0: Boah, das klingt so spannend. Da wäre ich richtig gern dabei gewesen. Wonach habt ihr im Laden als erstes gegriffen?
1: Direkt nach einem ihrer Endgegner, den Bananen, um sie später in so einen Smoothie zu mixen. Und wir haben ja schon gehört, Alia hat noch nie vorher eine Banane gegessen.
0: Wie hast du sie denn beim Einkaufen wahrgenommen? Weil für mich klingt das aus ihrer Perspektive nach nicht nur einer kleinen, sondern einer richtig großen Challenge.
1: Voll, aber sie war echt überraschend locker. Ich finde, man hört es auch, wir sind noch so ein bisschen ja am Lachen fast schon. Bis wir dann aber so vor den Bananen standen. Und da dachte ich dann plötzlich, oh, jetzt entscheidet sie sich um. Ich finde zum Beispiel, die vorne hier sehen ganz gut aus.
3: Ja.
1: So 2 Stück.
3: Das reicht, denke ich, ne?
1: Ja?
3: Ja.
1: Was macht das denn jetzt mit dir, wenn ich die jetzt schon so in der Hand habe? Weil ich probiere das gerade noch besser zu verstehen, was so in deinem Kopf abgeht.
3: Also es wird jetzt auf jeden Fall schon realer, wenn wir das jetzt quasi gleich in den Einkaufskorb packen.
1: Mach ich jetzt mal direkt.
3: Ja, mach
1: ist das in Ordnung?
3: Bevor ich mich umentscheide.
0: Ja, man darf halt nicht vergessen, auch wenn das für Außenstehende wie uns alltäglich wirkt, ist das für sie einfach eine extreme Stresssituation.
1: Absolut. Und ich habe auch mit anderen AFID-Betroffenen gesprochen und die haben wirklich so eine panische Angst vor manchen Lebensmitteln, dass sie die ohne Handschuhe nicht mal berühren können.
0: Ah, okay.
1: Also, dass die Banane dann im Einkaufskorb war, war also schon mal ein krasser Step. Und danach sind wir erstmal wieder zu ihrem Lieblingsregal, also so zum Safe Food hingegangen, den Fertigprodukten. Und auch wenn sonst ihre Safe Foods hier stehen, gibt's immer noch Sachen, die sie einfach nicht kaufen kann.
3: Hier unten zum Beispiel, da sind Tomaten mit drin. Kämpft für mich nicht in Frage. Also ich esse Tomatensauce, gar keine Frage. Aber sobald da irgendwelche Stückchen drin sind oder so, kriege ich das Kotzen quasi.
0: Mit welchem Gefühl seid ihr nach eurem Einkauf an die Kasse gegangen?
1: Ich glaube, wir hatten beide überwiegend Hunger und waren gedanklich bei dem Spinat und den Bananen.
0: Ihr habt dann direkt losgelegt zu kochen.
1: Mit dem Einkauf ging es dann wieder zu Alia und statt Nuggets gibt's heute Kartoffeln mit Spinat. Ja, und wenn es gut läuft, eben noch die Bananen im Smoothie. Hier haben wir aber erstmal mit den Kartoffeln gestartet, bis eben der Spinat dran war. Ich rühre jetzt hier so ganz fröhlich fast schon durch diesen Spinat, weil ich gerade das noch gar nicht so realisieren kann, dass das für dich gerade einfach wirklich eine Stresssituation ist. Aber was, um das nochmal runterzubrechen, wäre das Worst-Case-Szenario?
3: Worst-Case wäre halt wirklich, ich sag mal, eine Panikattacke. Also wirklich starke körperliche Anzeichen von Unruhe wie Zittern, Schwindel, Taubheitsgefühl. Das sind alles Symptome, die ich kenne, die mir wirklich nicht fremd sind, aber ich setze wirklich alles daran, dass es eben nicht so weit kommt.
1: Vielleicht an dieser Stelle einmal wichtig zu erwähnen, neben AFID hat Alia auch noch Emetophobie, also auch die Angst vor Erbrechen.
0: Das habe ich dir ja auch schon mal erzählt, Leon, ne? Mhm. Weil ich habe das tatsächlich auch und war deshalb auch in Therapie. Und ich kann mir das gerade so gut vorstellen, dass es echt eine angespannte Situation für sie ist. Also dass es einfach richtig Stress auslöst.
1: Ja, weil das bedingt sich dann ja auch voll. Du hast auf der einen Seite Angst, was zu essen, und auf der anderen Seite triggert dann eben noch so diese Angst, dass du dich dann übergeben musst.
0: Ja.
1: Und ich fand das von ihr halt richtig stark, dass ich so bei diesem Selbstversuch dabei sein durfte und dann auch noch mit Mikro.
0: Ja, heftig.
1: So ein paar Jahre früher wäre das wahrscheinlich noch nicht gegangen.
0: Vermutlich auch, weil sie selbst ja jahrelang auch gar nicht wusste, was AFID überhaupt ist, ne?
1: Safe. Und aus diesem Grund habe ich jemanden getroffen, der genau daran arbeitet, also AFID bekannter zu machen. Und diese Person ist Jessica.
0: Bevor wir gleich hören, wie Alias und deine Kochsession endet, wer ist Jessica?
1: Also Jessica ist 27 Jahre alt und hat auch AFID. Wir haben uns in Berlin auf einen Burger verabredet. Sie trägt goldenen Lidschatten und einen Jutebeutel von einem Tanzverein, in dem sie mittanzt.
4: Du starrst jetzt gerade auf die Anzeigentafel. Was spricht dich da jetzt an?
5: Genau, also bin gerade am Überlegen, wie viel Hunger habe ich, was möchte ich alles nehmen. Und ich glaube, da der Tag lang ist, werde ich jetzt für einen Double Burger gehen, also mit zwei Patties. Um auch wirklich satt zu sein und bestell alle Zwiebeln ab.
4: Sehr gut.
0: Klingt für mich erstmal von außen, als hätte sie ihre Essstörung eigentlich ganz gut im Griff.
1: Ja, den Eindruck hatte ich auch. Ihr ging es aber früher genauso wie Alia. Auch sie hat halt mega spät von AFID erfahren und als Betroffene kaum Infos gefunden. Und das hat sie so gestört, dass sie eine Entscheidung getroffen hat.
5: Da habe ich gedacht, okay, ich kann dann einfach versuchen, alles, was ich im Englischen an Informationen finde, quasi zu übersetzen und bereitzustellen für deutschsprachige Betroffene, dass sie endlich mal aufgeklärt werden können und nicht ja, ihr Leben lang im Dunkeln tappen müssen und halt genau wie ich auch sich immer fragen, was stimmt mit mir nicht.
1: Also hat sie online einen Verein gegründet und dort eine Art Forum geschaffen, in dem sich Betroffene austauschen können. Und genau dieser Verein ist mittlerweile für viele Betroffene eine erste offizielle Anlaufstelle geworden.
0: Boah, das finde ich richtig, richtig stark von ihr.
1: Ja, und bei einem dieser Meetings durfte ich sie nach unserem Burger begleiten. Und in diesen Meetings wurden so offizielle Leitlinien für AFID entwickelt. Das sollen basically Orientierungshilfen für zum Beispiel Ärztinnen oder Therapeutinnen werden, damit die erstmal checken, was AFID überhaupt ist. Und dadurch will man Betroffenen in der Zukunft auch bessere Behandlungsoptionen bieten.
5: Es kommt eigentlich viel zu spät, weil es das ja schon so lange gibt und dann in anderen Ländern auch schon länger gibt. Und deswegen bin ich sehr froh, dass es jetzt endlich hier in Deutschland kommt.
0: Ja, bei dieser bisher unsichtbaren Erkrankung echt ein wichtiger Schritt.
1: Safe, der aber auch nur funktionieren kann, wenn sich Fachkräfte mit den Leitlinien auseinandersetzen.
0: Ich möchte jetzt natürlich noch wissen, schafft es Alia, ihre Angst zu überwinden und Spinat und Bananen zu essen?
1: Genau, also wir sind dann wieder am Esstisch mit jeweils einem Teller Fischstäbchen, Kartoffelbrei und Spinat vor uns. Und im Vergleich zu meiner Spinatportion wirkt Alias eher klein.
3: Also auf der einen Seite habe ich halt total Hunger gerade und auf der anderen Seite bin ich auch so nervös noch, dass ich schon fast wieder nichts runterkriege, so als würde mein Hals hinten zumachen. So ein bisschen wie, als würde ich gleich eine Präsentation halten und kriege halt einfach vorher nichts runter.
1: Und ich sitze ja neben Alia und beobachte erstmal, wie sie mit ihrem Safe Food den Kartoffeln startet. Ihr Essen darf sich nämlich gar nicht vermischen. Und dann heißt es...
3: Aber ich wäre auch bereit, den jetzt zu probieren. Also falls du die Aufnahme stoppen möchtest, dann...
1: Mhm.
4: Du beobachtest jetzt, du hast so die Gabel vor dir, du beobachtest es gerade.
3: Ich darf jetzt nicht zu lang zögern quasi, sonst reite ich mich zu sehr rein. Es schmeckt grün. Es schmeckt irgendwie komisch.
0: Boah, ich fühle gerade richtig mit dir mit. Also ich habe selber so ein bisschen Gänsehaut, weil man merkt, wie krass das eigentlich für sie ist.
1: Ja, ich konnte das in dem Moment noch gar nicht so richtig raffen, ehrlich gesagt.
3: Gleichzeitig halt mir so während dieser Experience die ganze Zeit immer so Worte aus meiner Kindheit auch so in den Ohren, wenn mir etwas zu probieren aufgezwungen worden ist und ich dann auch immer nur so ein mini bisschen von einer Löffelspitze quasi getestet habe und dann quasi angemacht worden bin, warum ich denn nicht den ganzen Löffel in den Mund nehme.
4: Du weißt aber auf jeden Fall, du musst es jetzt nicht weiter probieren. Ich finde das krass, dass du trotzdem das gerade probiert hast, das so zu mischen und ein Stück zu nehmen. Das ist wirklich richtig krass von dir.
3: Danke.
1: Also man hört, finde ich, auch wirklich, dass sie so voll am Kämpfen war und schon ja wirklich fast vorm Weinen war.
0: Voll und gleichzeitig auch hoffentlich ein bisschen stolz auf sich ist, dass sie das gemacht hat, weil das ist schon heftig. Richtig, richtig cool. Wie hast du Alia in dem Moment wahrgenommen?
1: Also natürlich super gestresst. Mhm. Ich habe ja aber auch gerade schon gesagt, ich konnte das im ersten Moment so gar nicht richtig einordnen, weil dieser Moment, wo sie den Spinat gegessen hat, für mich von außen betrachtet wirklich super schnell vorbeiging.
0: Ja.
1: Und als Alia aber ein paar Momente später selbst realisiert hat, was sie da gerade geschafft hat, wurde es richtig emotional. Und danach haben wir auch erstmal Pause gemacht.
0: Ja, na klar.
1: Und jetzt halte ich fest, danach ist nämlich was passiert, womit ich never gerechnet hätte. Nach der Pause wollte Alia noch den Bananensmoothie probieren. Ein paar Sekunden später haben wir uns dann mit so schweren Cocktailgläsern und Strohhalm zugeprostet.
3: Salut.
4: Salut.
2: Cheers.
4: Cheers. Oh, ist sehr dickflüssig.
3: Und sehr beerig. Schmeckt ein bisschen sauer.
0: Ich finde, hier klingt sie für mich gerade auf den Ohren nicht mehr so gestresst wie eben noch beim Spinat, oder?
1: Ja, ich glaube, das war so der Moment, in dem sie gecheckt hat, ich habe es geschafft.
0: Ja.
1: Und das hat ihr halt mega viel bedeutet, das habe ich gemerkt.
3: Ich glaube, das wird so mein inneres Kind auch irgendwo ein bisschen beruhigen, dass ich dann doch ein Stück normaler geworden bin.
0: Ach Mann, das ist doch so auf der springende Punkt, oder? Dass wir irgendwie alle immer Angst haben, nicht normal zu sein. Ich finde, ihre Geschichte verdeutlicht einfach, wie wichtig es ist, Betroffene ernst zu nehmen und sie nicht zu verurteilen oder noch schlimmer, unter Druck zu setzen.
1: Stimme ich dir komplett zu. Alia hat mir aber auch nochmal gezeigt, dass das gar nicht so selbstverständlich ist. Also auch so die Möglichkeit zu haben, so frei entscheiden zu können, Produkte zu wechseln und einfach auszusuchen im Lebensmittelladen, worauf man Bock hat.
0: Stimmt, ja.
1: Gleichzeitig zeigt mir ihre Geschichte aber auch, dass AFID keine Einbahnstraße ist und dass man mit einem supportive Umfeld und kleinen kontrollierten Schritten langfristig echt einiges ändern kann. Und ich glaube, das wollte mir Alia auch unbedingt zeigen.
3: An alle Betroffenen da draußen, dass diese Erkrankung einen nicht definiert. Ich möchte nicht absprechen, dass sie einen maßgeblich einschränkt im Alltag. Aber es ist nicht unmöglich, dagegen anzugehen, sich zu überwinden, sich mit anderen auszutauschen, sich Hilfe zu suchen. Das habe ich für mich heute auch nochmal erkannt.
0: Und obwohl AFID noch so unbekannt ist und es noch keine konkreten Therapien für die breite Masse gibt, es gibt Veränderungen.
1: Zum Beispiel dank Jessica, nicht nur durch ihre Arbeit in ihrem Verein, sondern auch als Hilfe bei der Entwicklung der offiziellen Leitlinien für AFID.
6: Auf jeden Fall macht es Hoffnung, dass daran gerade gearbeitet wird, weil Betroffene mehr Hilfe erfahren werden, wenn sie Ärzte oder Therapeuten aufsuchen werden und ernst genommen werden.
1: Und diese neuen Leitlinien können übrigens schon diesen Herbst kommen.
0: Ja, und das ist halt mega wichtig für alle Betroffenen, ne? Mir hat es auch nochmal gezeigt, wie ich als Umfeld von möglichen Betroffenen von AFID umgehen kann. Zum Beispiel einfach Geduld haben, Mitgefühl zeigen, vor allem niemanden zum Essen zwingen und vielleicht Safe Food organisieren.
1: Ja, und ich glaube, es gibt da einen guten Satz von Alia, der mir besonders hängen geblieben ist.
3: Ja, jeder sollte am Ende des Tages vielleicht ein bisschen mehr auf seinem eigenen Teller bleiben.
0: Und das vielleicht nicht nur beim Essen, sondern im Allgemeinen. Ne? Hey, danke Leon. Ich fand die Geschichte von Alia und Jessica krass, spannend und auch mega beeindruckend.
1: Same. Hat mich voll gefreut, dass ich sie dir erzählen konnte.
0: Vielen Dank auch euch fürs Zuhören. 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

0: Es ist 0 Uhr. Cosmo.
1: Die Nachrichten mit Michael Treis. Guten Abend. Vier Männer sollen in Soest eine Frau wie eine Sklavin behandelt haben. Nach WDR-Informationen wurde die 33-Jährige vergewaltigt, brutal geschlagen und erniedrigt. Heinz Krischer zu weiteren Hintergründen.
2: Die Frau war obdachlos, als sie von den Männern in das Haus gebracht wurde und dort wurde sie, davon gehen Ermittler aus, psychisch abhängig gemacht. Es sei ein sklavenartiges Verhältnis gewesen. Die Männer gaben ihr Essen und einen Schlafplatz, aber bestraften sie für angebliches Fehlverhalten extrem grausam. Es soll sich dabei um vier Männer im Alter zwischen 16 und 29 Jahre handeln. Sie kommen aus Soest, haben einen deutschen Pass.
1: Die Europäische Fußballunion UEFA droht im Machtkampf mit FIFA-Präsident Infantino mit maximaler Eskalation. Auf ihrer Dringlichkeitssitzung beschloss die UEFA einen Boykott aller FIFA-Turniere, sollte Infantino an seinen Investorenplänen festhalten.

0: Luise Kropf, WDR Sport.
1: Der Boykott gilt nicht nur für die Weltmeisterschaft der Männer 2030, sondern auch für die kommende Frauenfußball-Weltmeisterschaft in Brasilien. Die UEFA teilte auf ihrer Website mit, dass man nur von einem Boykott absehen werde, wenn der Vorschlag in seiner Gesamtheit aufgegeben und der UEFA verbindliche Zusicherungen gemacht würden, dass die FIFA ihre Wettbewerbe nie wieder für private Investoren öffnet. Hintergrund des Streits ist der Plan von FIFA-Präsident Gianni Infantino, Anteile der Fußball-Weltmeisterschaft an private Investoren zu verkaufen.
0: Und das ist heute auch noch Thema. Bundeskanzler Merz hat auf den Absturz einer offenbar russischen Rakete in Polen reagiert. Er sagte, der Vorfall zeuge von russischer Rücksichtslosigkeit und Eskalationsbereitschaft. Bei einem Sturm am Möhnesee im Kreis Soest ist offenbar ein Baum auf eine Menschengruppe gestürzt. Nach ersten Informationen wurden zwei junge Personen schwer verletzt. Die niedrigen Pegelstände der Donau haben in Bulgarien Knochenteile aus der Eiszeit freigelegt. Experten zufolge stammen sie vermutlich von einem Mammut. Die Stadt Lemgo will ihre Bäume besser vor der Trockenheit schützen. Deshalb hat sie 35 Sensoren neben junge Bäume eingepflanzt, die messen, wie feucht der Boden ist. Das soll beim Gießen helfen, erklärt Bauhofleiter Lars Becker.
2: Aktuell ist es so, dass wir bei Hitzestress halt einfach die Listen abfahren und dadurch viel Zeit, Ressourcen, Personal binden. Und wir erhoffen uns einfach, dass wir dann gezielter die Bäume anfahren können.
0: In Zukunft will Lemgo auch Regenwasser sammeln, speichern und in Trockenzeiten zum Gießen nutzen. Das war WDR aktuell. Und das Wetter in Nordrhein-Westfalen. Die Nacht ist meistens trocken und teilweise klar, bei Tiefstwerten zwischen 19 und 13 Grad. Tagsüber dann mal Sonne, mal Wolken, stellenweise mit Schauern oder Gewittern. In Porta-Westfalica bis 28 Grad, in Wuppertal 29 und maximal 30 Grad in Höxter. Die Zeit 0 Uhr 3.
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1: Die Nachrichten mit Michael Treis. Guten Morgen. Die Europäische Fußballunion UEFA droht im Machtkampf mit FIFA-Präsident Infantino mit maximaler Eskalation. Auf ihrer Dringlichkeitssitzung beschloss die UEFA einen Boykott aller FIFA-Turniere, sollte Infantino an seinen Investorenplänen festhalten. Luise Kropf, WDR Sport.
2: Der Boykott gilt nicht nur für die Weltmeisterschaft der Männer 2030, sondern auch für die kommende Frauenfußball-Weltmeisterschaft in Brasilien. Die UEFA teilte auf ihrer Website mit, dass man nur von einem Boykott absehen werde, wenn der Vorschlag in seiner Gesamtheit aufgegeben und der UEFA verbindliche Zusicherungen gemacht würden, dass die FIFA ihre Wettbewerbe nie wieder für private Investoren öffnet. Hintergrund des Streits ist der Plan vom FIFA-Präsident Gianni Infantino, Anteile der Fußball-Weltmeisterschaft an private Investoren zu verkaufen.
1: Ein Sturm am Möhnesee im Kreis Soest hat gestern Nachmittag für ein schweres Unglück gesorgt. Ein Baum war auf eine Jugendgruppe gestürzt. Gabi Rosenkranz berichtet.
3: Für zwei der jungen Leute nahm der Nachmittag ein dramatisches Ende. Die beiden, 18 und 19 Jahre alt, wurden von dem Baum getroffen und schwer verletzt. Rettungskräfte waren schnell vor Ort und brachten sie ins Krankenhaus, wo sie jetzt behandelt werden. Warum der Baum umgestürzt ist, soll jetzt die Polizei klären. Klar ist aber, die kräftigen Windböen haben an vielen Orten für gefährliche Situationen gesorgt, am Möhnesee mit besonders schweren Folgen.
1: Und das ist in dieser Nacht auch noch Thema. US-Präsident Trump hat ein Abkommen zur Entwaffnung der militant-islamistischen Hamas und anderer bewaffneter Gruppen im Gazastreifen verkündet. Trump sagte, im Gegenzug würden das israelische Militär nach Abschluss der Entwaffnung aus dem Gazastreifen abziehen. Das neue Recht auf Reparatur tritt heute in Kraft. Hersteller müssen Elektrogeräte reparaturfreundlicher machen und Ersatzteile bereitstellen. Die neuen Regeln gelten aber erstmal nur für Großgeräte wie Staubsauger oder Geschirrspüler. In Ungarn droht eine Stromkrise. Ein Atomkraftwerk an der Donau bekommt derzeit nicht genügend Kühlwasser und wurde deswegen abgeschaltet. Fans der Comics von Mickey Mouse und